0: Landesregierung, das ist in Dänemark sehr üblich. Die dänischen Sozialdemokraten waren bei der Parlamentswahl am 24. März zwar erneut stärkste Kraft geworden, hatten aber deutlich an Zustimmung verloren. Frederiksens erster Versuch einer Regierungsbildung war gescheitert, ebenso wie Verhandlungen über ein Mitte-Rechts-Bündnis.
1: Vor der Küste Süditaliens hat es in großer Tiefe ein starkes Erdbeben gegeben. Laut der US-Erdbebenwarte erreichte das Beben eine Stärke von 6,2 und ereignete sich in einer Tiefe von 250 Kilometern. Das Epizentrum lag im Meer, einige Kilometer vor der Küste Kalabriens. Laut Erdbebenwarte waren die Auswirkungen des Bebens begrenzt, weil es sich in so großer Tiefe ereignete. Die italienische Feuerwehr teilte etwa eine halbe Stunde nach dem Beben über die sozialen Medien mit, dass es bisher keine Notrufe im Zusammenhang mit dem Beben gegeben habe. Das KI-Unternehmen OpenAI und dessen Geschäftsführer Sam Altman sehen sich in den USA mit einer Klage konfrontiert wegen seines Chatbots ChatGPT. Der Bundesstaat Florida hat die KI-Firma verklagt, als erster US-Bundesstaat. Der Generalstaatsanwalt wirft dem Unternehmen unter anderem vor, Nutzerinnen und Nutzer über die Gefahren von ChatGPT getäuscht zu haben. Dadurch seien insbesondere Kinder einer großen Gefahr ausgesetzt worden. Unter anderem habe OpenAI zugelassen, dass ChatGPT Amokläufer unterstütze, Menschen zur Selbsttötung motiviere oder Minderjährige von einer App abhängig mache, welche menschliches Mitgefühl vortäusche. Das Wetter heute zunächst teils sonnig, dann aufkommende Regengüsse und zum Teil kräftige Gewitter bei 22 Grad. Das waren Nachrichten von Radio SRF, verantwortlich David Burkhardt.

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Für uns auf alle Fälle. 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
1: Die Nachrichten von SRF um 3 mit David Burkhardt. Aus der ukrainischen Hauptstadt Kiew werden massive russische Luftangriffe gemeldet. Der Stadtpräsident von Kiew, Vitali Klitschko, schreibt auf Telegram von mehreren Bränden und getroffenen und eingestürzten Gebäuden. Zudem sei in verschiedenen Stadtteilen der Strom ausgefallen. Laut Klitschko wurden mindestens 8 Menschen bei den Angriffen verletzt. Vor den Angriffen hatten die Behörden die Menschen in Kiew aufgefordert, sich in Sicherheit zu bringen. Auch aus anderen ukrainischen Städten werden russische Angriffe gemeldet, so etwa aus Charkiw oder Dnipro. Das Nachbarland Polen hat seine Luftabwehr in Alarmbereitschaft versetzt. Erst am Wochenende hatte der ukrainische Präsident Volodymyr Zelensky vor einem weiteren massiven russischen Angriff gewarnt. Gut 2 Monate nach den Wahlen in Dänemark steht nun offenbar eine neue Regierung im 3. Anlauf. Mette Frederiksen bleibt Ministerpräsidentin. Es berichtet Jana Sinram von der ARD.
2: Am späten Abend konnte Mette Frederiksen Dänemarks König Frederik X. Den Durchbruch bei den Koalitionsverhandlungen verkünden. Ihre Sozialdemokraten wollen Dänemark künftig in einem Mitte-Links-Bündnis regieren. Zusammen mit der Sozialistischen Volkspartei, der linksliberalen Radikale Venstre und den zentristischen Moderaten des früheren Ministerpräsidenten Lars Løkke Rasmussen. Die 4 Parteien bilden eine Minderheitsregierung, das ist in Dänemark sehr üblich. Die dänischen Sozialdemokraten waren bei der Parlamentswahl am 24. März zwar erneut stärkste Kraft geworden, hatten aber deutlich an Zustimmung verloren. Frederiksens erster Versuch einer Regierungsbildung war gescheitert, ebenso wie Verhandlungen über ein Mitte-Rechts-Bündnis.
1: Vor der Küste Süditaliens hat es in großer Tiefe ein starkes Erdbeben gegeben. Laut der US-Erdbebenwarte erreichte das Beben eine Stärke

von 6,2 und ereignete sich in einer Tiefe von 250 Kilometern. Das Epizentrum lag im Meer, einige Kilometer vor der Küste Kalabriens. Laut Erdbebenwarte waren die Auswirkungen des Bebens begrenzt, weil es sich in so großer Tiefe ereignete. Über Schäden gibt es bislang keine Meldungen. Wer in der britischen Hauptstadt London normalerweise mit der U-Bahn zur Arbeit oder zur Schule fährt, muss heute allenfalls mehr Zeit einrechnen oder sich eine Alternative suchen. Bei der London Underground wird heute gestreikt. Auch für übermorgen sind Streiks angekündigt. Dazu aufgerufen hat die Transportgewerkschaft. Hintergrund sind Änderungen der Arbeitszeiten. Diese könnten laut Gewerkschaft zu längeren Arbeitszeiten und größerer Erschöpfung führen. Die Londoner Verkehrsbehörde zeigt sich vom Streik enttäuscht. Aus ihrer Sicht gab es bei Verhandlungen bereits Zugeständnisse. Wegen des Streiks ist heute und übermorgen im Londoner Verkehr mit grossen Beeinträchtigungen zu rechnen. Das Wetter heute zunächst teils sonnig, dann aufkommende Regengüsse und zum Teil kräftige Gewitter bei 22 Grad. Das waren Nachrichten von Radio SRF, verantwortlich David Burkhardt.

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1: Die Nachrichten von SRF um 4 mit David Burkhardt. Aus der ukrainischen Hauptstadt Kiew werden massive russische Luftangriffe gemeldet. Der Stadtpräsident von Kiew, Vitali Klitschko, schreibt auf Telegram von mehreren Bränden und getroffenen und eingestürzten Gebäuden. Zudem sei in verschiedenen Stadtteilen der Strom ausgefallen. Laut Klitschko wurden mindestens 14 Menschen bei den russischen Angriffen verletzt. Vor den Angriffen hatten die Behörden die Menschen in Kiew aufgefordert, sich in Sicherheit zu bringen. Auch aus anderen ukrainischen Städten werden russische Angriffe gemeldet. Nach Behördenangaben gab es in der Stadt Dnipro 4 Todesopfer und mindestens 16 Verletzte. Das Nachbarland Polen hat seine Luftabwehr in Alarmbereitschaft versetzt. Am Wochenende hatte der ukrainische Präsident Volodymyr Zelensky vor einem weiteren massiven russischen Angriff gewarnt. Zu weiteren Meldungen in der Übersicht. Gut zwei Monate nach den Wahlen in Dänemark steht nun offenbar eine neue Regierung im dritten Anlauf. Die amtierende Ministerpräsidentin Mette Frederiksen erklärte am Abend, sie habe eine Minderheitsregierung aus 4 Mitte-Links-Parteien gebildet. Sie habe den König über die Regierungsbildung informiert. Mette Frederiksen wird damit zum dritten Mal dänische Ministerpräsidentin. Und vor der Küste Kalabriens in Süditalien hat es in großer Tiefe ein starkes Erdbeben gegeben. Laut der US-Erdbebenwarte erreichte das Beben eine Stärke von 6,2 und ereignete sich in einer Tiefe von 250 Kilometern. Laut Erdbebenwarte waren die Auswirkungen des Bebens wegen der großen Tiefe begrenzt. Über Schäden gibt es bislang keine Meldungen. Wer in der britischen Hauptstadt London normalerweise mit der U-Bahn zur Arbeit oder zur Schule fährt, muss heute allenfalls mehr Zeit einrechnen oder sich dann eine Alternative suchen. Bei der London Underground wird heute gestreikt. Auch für übermorgen sind Streiks angekündigt. Dazu aufgerufen hat die Transportgewerkschaft. Hintergrund sind Änderungen der Arbeitszeiten. Diese könnten laut Gewerkschaft zu längeren Arbeitszeiten und größerer Erschöpfung führen. Die Londoner Verkehrsbehörde zeigt sich vom Streik enttäuscht. Aus ihrer Sicht gab es bei Verhandlungen bereits Zugeständnisse. Wegen des Streiks ist heute und übermorgen im Londoner Verkehr mit großen Beeinträchtigungen zu rechnen. Damit zu den Wetteraussichten.

Heute ist es zunächst teils sonnig, dann aufkommende Regengüsse und zum Teil gibt es auch kräftige Gewitter, dies bei 22 Grad. Das waren Nachrichten von Radio SRF, verantwortlich David Burkhardt.

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1: Die Nachrichten von SRF um 5 mit David Burkhardt. Massive Angriffe von Russland. Die Ukraine meldet mehrere Todesopfer und Dutzende Verletzte. Mehr Abschiebungen als Ziel. Die EU macht den Weg frei für Rückkehrzentren von abgelehnten Asylsuchenden in Drittstaaten. Das Wetter teils sonnig, teils bewölkt. Zunächst im Süden, tagsüber auch im Norden Regen und teils kräftige Gewitter bei 22 Grad. Russland hat die Ukraine in der Nacht auf heute massiv aus der Luft angegriffen. Besonders schwer waren die Angriffe auf die Hauptstadt Kiew, aber auch aus anderen ukrainischen Städten wurden Angriffe gemeldet. Es gab Tote und Verletzte. Michael Wettstein.
2: Um 20 nach 2 heute Morgen meldeten die Behörden von Kiew erste Explosionen in der Stadt. Die Luftabwehr sei im Einsatz. Die Menschen wurden aufgerufen, sich in Sicherheit zu bringen. Später schrieb der Stadtpräsident von Kiew, Vitali Klitschko, auf Telegram von mehreren Bränden in der Stadt und von mehreren beschädigten oder eingestürzten Gebäuden. Zudem sei in verschiedenen Stadtteilen der Strom ausgefallen. Laut der Militärverwaltung von Kiew gab es bei den Angriffen mindestens ein Todesopfer und 28 Verletzte. Auch aus anderen ukrainischen Städten werden russische Angriffe gemeldet. Nach Behördenangaben gab es in der Stadt Dnipro 4 Todesopfer und mindestens 16 Verletzte. Das Nachbarland Polen versetzte wegen der russischen Angriffe seine Luftabwehr in Alarmbereitschaft. Bereits vor 10 Tagen hatte Russland insbesondere Kiew massiv angegriffen. Am Wochenende hatte der ukrainische Präsident Wolodymyr Selenskyj vor weiteren massiven russischen Angriffen gewarnt.
1: Die Europäische Union soll abgelehnte Asylbewerbende künftig auch in Rückkehrzentren außerhalb der EU unterbringen können. Darauf haben sich Vertreterinnen und Vertreter des Europaparlaments und der EU-Mitgliedsländer geeinigt. Aus Brüssel berichtet ARD-Korrespondentin Katrin Schmidt.
3: Die Einigung ist nun Grundlage für mehr und schnellere Abschiebungen aus der EU, denn sie ermöglicht es, abgelehnte Asylbewerber in spezielle Rückkehrzentren außerhalb Europas zu bringen, wenn sie nicht direkt in ihre Herkunftsländer abgeschoben werden können, etwa weil das Heimatland sich weigert, sie zurückzunehmen oder die europäischen Staaten keine diplomatischen Beziehungen zu dem betreffenden Land pflegen. Die Rückkehrverordnung sieht nun vor, dass unbegleitete Minderjährige nicht in diese Zentren abgeschoben werden können. Für Familien mit Kindern wird es die Möglichkeit dagegen schon geben, was zuletzt für viel Kritik gesorgt hat. Wo solche Zentren außerhalb der EU genau errichtet werden sollen, ist noch nicht bekannt. Deutschland gehört zu einer Gruppe von EU-Staaten, die sich derzeit intensiv um Vereinbarungen mit Ländern bemühen, die bereit wären, auf ihrem Staatsgebiet solche Rückkehrzentren zu errichten. Bevor die neuen Abschieberegeln nun in Kraft treten können, müssen sie noch formal von EU-Parlament und Rat gebilligt werden. Die heutige Einigung gilt jedoch als wichtiger und lange erwarteter Schritt, kurz vor dem Inkrafttreten der EU-Asylreform am 12. Juni.
1: Gut 2 Monate nach den Wahlen in Dänemark.

Dänemark steht eine neue Regierung im dritten Anlauf. Die amtierende Ministerpräsidentin Mette Frederiksen erklärte am Abend, sie habe eine Minderheitsregierung aus Mitte-Links-Parteien gebildet. Neben Frederiksens Sozialdemokraten sollen die Sozialistische Volkspartei, die linksliberalen Radikale Venstre und die Moderate Partei Teil der Regierung sein. Sie habe den König über die Regierungsbildung informiert, so Frederiksen. Der erste Versuch von Mette Frederiksen zur Regierungsbildung scheiterte am Rückzug der moderaten Partei. Danach schaffte es auch Verteidigungsminister Trolsl und Paulsen nicht, eine Regierung zu bilden. Mette Frederiksen wird damit zum dritten Mal dänische Ministerpräsidentin. Das Regierungsprogramm und die weiteren Ministerinnen und Minister sollen heute und morgen vorgestellt werden. Vor der Küste Süditaliens hat es in großer Tiefe ein starkes Erdbeben gegeben. Laut der US-Erdbebenwarte erreichte das Beben eine Stärke von 6,2 und ereignete sich in einer Tiefe von 250 Kilometern. Das Epizentrum lag im Meer einige Kilometer vor der Küste Kalabriens. Laut Erdbebenwarte waren die Auswirkungen des Bebens begrenzt, weil es sich in so großer Tiefe ereignete. Die italienische Feuerwehr teilte etwa eine halbe Stunde nach dem Beben über die sozialen Medien mit, dass es bisher keine Notrufe im Zusammenhang mit dem Beben gegeben habe. Wer in der britischen Hauptstadt London normalerweise mit der U-Bahn zur Arbeit oder zur Schule fährt, muss heute allenfalls mehr Zeit einrechnen oder sich eine Alternative suchen. Bei der London Underground wird heute gestreikt. Auch für übermorgen sind Streiks angekündigt. Dazu aufgerufen hat die Transportgewerkschaft. Hintergrund sind Änderungen der Arbeitszeiten. Diese könnten laut Gewerkschaft zu längeren Arbeitszeiten und zu größerer Erschöpfung führen. Die Londoner Verkehrsbehörde zeigt sich vom Streik enttäuscht. Aus ihrer Sicht gab es bei Verhandlungen bereits Zugeständnisse. Wegen des Streiks ist heute und übermorgen im Londoner Verkehr mit grossen Beeinträchtigungen zu rechnen. Das Wetter. Heute ist es teils sonnig, teils bewölkt. Im Süden ist es schon am Vormittag gewitterhaft. Im Norden wird es erst lokal nass. Am Nachmittag kommen auch im Norden verbreitet Regengüsse und lokal kräftige Gewitter mit Sturmböen auf. Die Höchstwerte liegen heute beidseits der Alpen um 22 Grad. Das waren Nachrichten von Radio SRF. Verantwortlich David Burkhardt.

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1: Guten Morgen. Für viele Menschen in Kiew war es wohl eine unruhige Nacht. Die ukrainische Hauptstadt meldet massive russische Luftangriffe. Und das Bundesparlament will strengere Regeln für Shein oder Temu. Diese ausländischen Online-Plattformen sollen etwa angeben müssen, wenn ein Artikel in der Schweiz verboten ist. Das allein bringe wenig, sagt dazu der Konsumentenschutz. Zuerst noch die Wetteraussichten mit Lukas Lüthi. Da kommt etwas auf uns zu.
2: Guten Morgen. Ja, es ist heute zwar zuerst teils sonnig, teils bewölkt. Dann beginnt es aber im Süden zu regnen und später auch im Norden. Dazu kommen teils kräftige Gewitter bei um 22 Grad.
1: Russland hat in der Nacht eine weitere Angriffswelle auf die Ukraine gestartet. Ziel der schweren Luftangriffe war unter anderem die Hauptstadt Kiew.
2: Es gebe in Kiew bislang 3 Todesopfer und mindestens 29 Verletzte, sagt die Militärverwaltung. Vor den Angriffen hatten die Behörden die Menschen in Kiew aufgefordert, sich in Sicherheit zu bringen. Die Drohnen- und Raketenangriffe hätten in der Stadt mehrere Brände ausgelöst. Zudem seien Gebäude getroffen worden und auch eingestürzt, schreibt der Stadtpräsident Vitali Klitschko. Zudem sei in verschiedenen Stadtteilen der Strom ausgefallen.
1: Die Hauptstadt Kiew war aber nicht das einzige Ziel der russischen Luftangriffe in dieser Nacht.
2: Ja, genau. Auch aus anderen ukrainischen Städten werden russische Angriffe gemeldet. Dazu gehört zum Beispiel die Stadt Dnipro im Osten des Landes. Die lokalen Behörden sagen, es seien 5 Personen getötet worden. Zudem gäbe es mindestens 25 Verletzte. Wegen der Luftangriffe hat zudem das Nachbarland Polen seine Luftabwehr in Alarmbereitschaft versetzt.
1: Wir bleiben gleich beim Thema Ukraine. Dieser war gestern Abend auch Thema im Parlament in Bern. Der Nationalrat hat ein Abkommen mit dem Land genehmigt.
2: Das Abkommen regelt, wie Schweizer Unternehmen stärker in den Wiederaufbau des Landes eingebunden werden können, vor allem im Energie- und Infrastrukturbereich. Der Bundesrat hatte es im vergangenen Sommer unterzeichnet. Das Abkommen beinhaltet eine nicht rückzahlbare Finanzhilfe. Die Ukraine kann sich Güter und Dienstleistungen aussuchen, welche die Schweiz anschließend bei Schweizer Unternehmen beschafft. Nach dem Nationalrat muss auch der Ständerat das Abkommen noch genehmigen.
1: Das Sommerkleid für 10 Franken, die Kopfhörer für 4 Franken oder die Smartwatch für 16 Franken. Solche Schnäppchenangebote finden sich zuhauf auf den Online-Plattformen von Temu, Shein oder AliExpress. Doch solche Billigprodukte aus Asien können riskant sein, weil sie Mängel aufweisen oder die Gesundheit gefährden. Viele sind in der Schweiz auch nicht zugelassen. Das Parlament verlangt darum, dass diese Plattformen transparenter informieren und stärker kontrolliert werden. Aber ist das die Lösung? Fragt Bundeshausredaktorin Christine Wanner.
3: Auch der Nationalrat hat nach dem Ständerat am Abend ein deutliches Zeichen gesetzt gegen die billigen Produktelieferungen in der Plastiktüte, die seit einigen Jahren auch die Schweiz fluten, mit Stimmen von links bis in die bürgerlichen Reihen. Mitte-Präsident Philipp Matthias Bregi.
4: Wir sind für faire Wettbewerbsbedingungen, wir sind für eine Verbesserung des Konsumentenschutzes und wir sind für eine Erhöhung der Transparenz.
3: Von reiner Symbolpolitik und drohendem Zusatzaufwand hingegen warnte die SVP. Nationalrat Thomas Burgherr.
5: Wir wehren uns gegen Bevormundung und staatliche

0: Interventionismus, wie schädlich und undurchdacht.
1: Auch Bundespräsident Guy Parmalat sagte, er wolle Lösungen für diese Probleme, doch nicht so. Die Forderungen aus dem Parlament verlangen eine Gebühr für solche Sendungen, zusätzliche Kontrollen und dass solche Online-Marktplätze ihre Angebote deklarieren, wenn sie die Vorgaben nicht erfüllen, etwa zur Sicherheit, wenn sie Umwelt oder Gesundheit gefährden oder geschützte Marken imitieren. Bei der Stiftung für Konsumentenschutz hält auch der Jurist Lucien Jucker das nicht für zielführend. Die Online-Marktplätze würden wohl so reagieren.
2: Okay, wir schreiben einfach bei jedem Produkt hin, es könnte nicht den Schweizer Standards entsprechen. Und dann wird es im Endeffekt auf die Konsumentinnen übertragen und dann müssten die sich schlau machen, ob ein Produkt den Standards entspricht oder nicht, was sie schlichtweg nicht können.
1: Auch zusätzliche Kontrollen brächten wohl nicht mehr Sicherheit, sagt Konsumentenschützer Jucker.
2: Es sind wahnsinnig viele Produkte, das ist die eine Geschichte. Die andere Geschichte ist, es sind auch sehr kurzlebige Produkte. Man müsste konstant hunderte solche Sendungen, Tausende, Hunderttausende kontrollieren und würde eigentlich nie das Ende sehen.
1: Aus Sicht der Stiftung für Konsumentenschutz müsste die Schweiz die Anbieter stärker in die Pflicht nehmen. Daran arbeitet auch Bundespräsident Parmalat. Er werde seine Ideen bald bekannt geben. Er denke an eine Gebühr für solche Sendungen oder daran, dass Online-Anbieter eine Ansprechstelle in der Schweiz haben müssten und daran, die Aufsicht zu stärken.
3: Christine Wanner hat berichtet. Wie oft kauft die Schweiz auf chinesischen Online-Plattformen ein? Wir haben dazu eine Umfrage lanciert. Die finden Sie auf der SRF News App. Die Europäische Union soll abgelehnte Asylbewerbende künftig auch in Rückkehrzentren außerhalb der EU unterbringen können. Darauf haben sich Vertreterinnen des Europaparlaments und der EU-Mitgliedsländer geeinigt. Lukas Lüthi.
4: Ja, mit diesen Rückkehrzentren soll es möglich werden, mehr Menschen abzuschieben. Wo solche Zentren gebaut werden könnten, ist aber unklar. Abgelehnte Asylsuchende sollen zudem verpflichtet werden, aktiv an ihrer Rückführung mitzuwirken, wenn sie nicht verhaftet werden wollen. Damit die neuen Abschieberegeln in Kraft treten können, müssten das EU-Parlament und die Staaten noch zustimmen. Nach Dänemark. Gut zwei Monate nach den Wahlen steht nun offenbar eine neue Regierung im dritten Anlauf. Die amtierende sozialdemokratische Ministerpräsidentin Mette Frederiksen erklärt am Abend, sie habe eine Minderheitsregierung aus Mitte-Links-Parteien gebildet. Mette Frederiksen kann damit dänische Ministerpräsidentin bleiben. Der erste Versuch von Frederiksen zur Regierungsbildung scheiterte am Rückzug der moderaten Partei. Danach schaffte es auch Verteidigungsminister Troels Lund-Paulsen nicht, eine Regierung zu bilden.
3: Das KI-Unternehmen OpenAI und dessen Geschäftsführer Sam Altman sehen sich in den USA mit einer Klage konfrontiert wegen des Chatbots ChatGPT.
4: Der Bundesstaat Florida hat OpenAI verklagt als erster US-Bundesstaat. Der Generalstaatsanwalt wirft dem Unternehmen unter anderem vor, Nutzerinnen und Nutzer über die Gefahren von ChatGPT getäuscht zu haben. Dadurch seien insbesondere Kinder einer großen Gefahr ausgesetzt worden. Unter anderem habe OpenAI zugelassen, dass ChatGPT Amokläufer unterstütze und Menschen zum Suizid motiviere. Zudem würden Minderjährige von einer App abhängig gemacht, welche menschliches Mitgefühl vortäusche. Damit zu den Börsendaten von SIX. Der Dow Jones Index in New York hat 0,1% gewonnen. Der Nikkei Index in Tokio fällt um 1,5%. Der Euro wird zu 91,51 gehandelt und der Dollar zu 78,64.
3: Das ist die Sendung heute Morgen. Verantwortlich ist Amir Ali. Und die Zeit ist 6:08.
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6: Es sind so die Momente, wo man denkt, was ist denn jetzt passiert? Ich bin vor ins Studio reingekommen und schaue da zuerst mal auf die Wetterkarte und sehe eine Gewittergefahr. Gewitter mit Hagel, unwetterartig, Sturmböen und intensivem Regen. Jämmerlich, nein auch. Und das heute, im Laufe des Morgens. Gut, jetzt kann man sagen, wir haben noch ein bisschen Zeit, um alles anzubinden, was noch irgendwie rumsteht und eben nicht fortfliegen sollte. Und andererseits, wenn man sich noch dann ein bisschen verkrümelt ins Haus, dann kann es ja auch noch ganz gemütlich werden, wenn es draußen kutert und drinnen schöne Musik hat. Und das haben wir jetzt schon mit dem Rocco Granata und Yolanda. Am Mikrofon der Christian Salzmann. Guten Morgen miteinander. Schön, dass Sie mit uns aufstehen.

Schöne Musik an 11 Minuten nach der 6. Eres du. Spanischer Beitrag am Concours Eurovision de la Chanson, wie es dort noch geheißen hat, im 73. Und hat Platz 2 gegeben. Ja, meine Damen und Herren, jetzt hätte ich gerne Ihre Nummer 1 oder den Platz 1 gehabt. Also musikalisch meine ich jetzt. Nämlich Ihr Wunschlied. Den Musikwunsch würde ich Ihnen jetzt erfüllen, wenn Sie wollen. Sind Sie doch mein Morgengast für ein paar Minuten. Reden wir ein bisschen über den Tag. Vielleicht darüber, ob Sie sich allenfalls schon jetzt auf das Unwetter vorbereitet, das ja angesagt ist, oder ob Sie denken, lassen wir es mal darauf zukommen. Oder vielleicht finden wir noch ein anderes Thema. 0848 531 531. 0848 531 531.

0: Bonnie Tyler, Frau mit der Krebelstimme. Im Moment gesundheitlich ziemlich angeschlagen, habe ich gelesen, aber jetzt geht es wieder ein bisschen besser. Tun wir die Däume drücken. Lost in France haben wir. Lost in France haben wir gehört um 8:30 jetzt ist es gegangen.
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0: Ja, der Peter Kretz in der Leitung, er ist in St. Gallen daheim. Ist im Aussendienst, hat er gesagt, also mit dem Auto in dem Fall die meiste Zeit verbunden in seinem Beruf. Und der Aussendienst, das heisst dann bei ihm wirklich so. Also das ist nicht nur, in Anführungszeichen, ein bisschen in der Region St. Gallen rumfahren. Sie haben fein noch etwas vor sich, oder, Herr Kretz?
2: Ja, guten Morgen miteinander.
0: Guten Morgen.
2: Ja, ich habe ein kleines Türli diese Woche geplant. Ich gehe ins Ausland, Deutschland, Benelux, verschiedene Kunden besuchen und dann am Freitag wieder zurück.
0: Ah, okay. Und was machen Sie dort? Also was sind das für Kunden, die Sie da gehen?
2: Ja, das sind vornehmlich Wiederverkäufer von unseren Produkten. Ich darf für ein Unternehmen arbeiten, wo Werkstatt Einrichtungen herstellt, noch zu 100% in der Schweiz, im Kanton Thurgau. Und ich darf unsere Händler im Ausland entsprechend betreuen, weil wir etwa rund 90% von unserem Umsatz im Ausland generieren. Bin ich halt viel dort unterwegs.
0: Genau. Ich meine, jetzt ist ja schon so ist ein Hoffnungsgeheimnis, dass wahrscheinlich so ein Schubladenstock oder irgendwie so etwas, wo sie nachher dann wenden, an die Kundschaft bringen, kostet wahrscheinlich 2 Franken mehr, als wenn sie es von China bestellen. Wie sagen Sie denen, dass man den Schweizer Schubladenstock kaufen soll?
2: Ja, ist noch relativ einfach, weil der Schweizer Schubladenstock, respektive Schubladenschrank, überzeugt noch durch die Qualität und vor allem durch die Langlebigkeit. Unsere Produkte, die sind nach 20, 30 Jahren noch voll einsatzfähig und halt ein günstiges Produkt aus Fernost. Da müssen Sie halt rechnen. Im industriellen Gebrauch, das heisst 5 Tage in der Woche während 8 Stunden im Tag, sind natürlich nach 2, 3 Jahren, wo man die ersetzen.
0: Genau.
2: Und das ist unser grosser Vorteil und halt auch die Flexibilität, die wir halt bieten dort. Weil aus Fernost warten Sie halt unter Umständen auf gewisse Defizite.
0: Schweizer Qualität ist einfach immer angesagt, oder?
2: Ja, unsere Kunden schätzen das weiterhin. Sie sind auch bereit dafür, entsprechend vielleicht etwas mehr zu zahlen. Aber sie schätzen die Qualität, die Verlässlichkeit, die unsere Produkte bieten.
0: Gut. Jetzt haben wir ein Loblied angestimmt auf Schweizer Qualität und das ist auch gut so. Was schätzen Sie eigentlich an Ihrem Beruf? Fahren Sie einfach gerne Auto und Autobahn, oder?
2: Nein, das ist manchmal recht anstrengend, je nach Verkehrssituation. Was ich schätze in meinem Beruf, ist Vielseitigkeit und vor allem halt auch Kontakt mit den Leuten. Mit verschiedenen Leuten, gerade wenn sie im Ausland arbeiten oder tätig sind, dann sind sie natürlich mit verschiedenen Charakteren konfrontiert, auch Kulturen. Der Franzose, der denkt ganz anders als halt vielleicht ein Deutscher oder ein Nordländer.
0: Also international unterwegs, das heisst ja nicht nur mit dem Auto über Grenzen, sondern eben auch noch die verschiedenen Charaktere nachher dann umgehen mit. Ja, schön. Tönt sehr spannend, Herr Kretz. Und jetzt lassen wir uns. Was lassen wir uns überhaupt an? Das Blasorchester Alpina, der Wettsteinmarsch. Habe ich das richtig programmiert?
2: Jawohl. Das würde ich jetzt gerne Autofahren.
0: Also, und wer grüßen Sie?
2: Ich möchte gerne alle grüßen, die mich kennen, alle, die schon jetzt auf sind. Wir müssen gerade arbeiten und vor allem meine Kollegen vom Schützenverein. Und all denen, die diese Woche ein eidgenössisches Schützenfest auf Chur gehen, denen wünsche ich allen recht guten Schuss.
0: Super Sache. Gute Fahrt, Herr Kretz, allerseits.
2: Ja, herzlichen Dank. Wünsche ich Ihnen auch einen schönen Tag.
0: Danke. Merci fürs Telefon. Wiederhören, Herr Kretz. Danke.
2: Wiederhören, merci.

Das Blasorchester Alpinante Wettsteinmarsch. Ja, das war der Morgenwunsch von Peter Kretz von St. Gallen, der im Moment Richtung Norden unterwegs ist. Und er wird dann wahrscheinlich bald mal über die Grenze hinein dort. Und dann geht es weiter Richtung Norden. International unterwegs, bis am Freitag, hat er gesagt. Wir bleiben ein bisschen da und konzentrieren uns noch auf das nachmittägliche Wunschkonzert. Das gibt es nämlich heute ab der 2. Und wenn Sie dort dabei sind, dann können Sie das. Dann können Sie nämlich anrufen auf 0848 086 086. 0848 086 086 für das Wünsch dir was heute am Nachmittag.

0: Host. Der grosse und grossartige Bill Ramsey. Ohne Krimi geht die Mimi nie ins Bett.
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0: Jürg Zock von SRF Meteo ist bei mir im Studio. Guten Morgen, Jürg.
3: Guten Morgen, Christian.
0: Wenn wir schon über Krimi reden, also das Gefühl, als ich vorhin auf die Wetterkarte geschaut habe, so ein bisschen kriminell geht das Wetter zu und her, so mit Gewitter und so, oder?
3: Ja, es läuft schon ein bisschen etwas. Es hat jetzt in den letzten Stunden schon im Süden, im Tessin zum Teil, kräftig geregnet und gewittert. Im Südtessin, da sind lokal schon bis 50 mm Regen zusammengekommen in der letzten Stunde. Jetzt sucht das Regen- und Gewittergebiet weiter richtig Südbünde ein. Sonst der Vormittag eher noch der freundliche Teil vom Tag im Norden. Da wird es eben erst lokal nass, es scheint zum Teil auch noch die Sonne. Dann aber am Nachmittag kommt noch im Norden immer mehr Regengüsse und Gewitter auf. Die ziehen dann so von West nach Ost übers Land. Lokal eben noch kräftige Gewitter mit viel Regen in kurzer Zeit. Kann strichweise auch Hagel geben und vor allem begleitet kann das Ganze auch noch von starken bis stürmischen Windböen sein. Wie immer noch mehr so Gewitter. Es trifft natürlich bei weitem nicht alle. Es gibt Orte, wo es einfach mal eine Weile lang ganz normal regnet. Und eben im Süden, da kann es um Nachmittag dann weitere Platzregen und Gewitter geben. Die Höchstwerte, die liegen beidseits von den Alpen bei etwa 22 Grad.
0: Also, der Juni oder einmal der Anfang Juni macht einen auf April. Wie lange geht das?
3: Ja, morgen im Norden noch ein bisschen Aprilwetter, bis etwa am Mittag um noch wechselhaft. Mal Sonne, mal Wolken, lokal noch Regengüsse. Der Nachmittag wird dann freundlicher, sonniger und meistens trocken. Das bei etwa 20 Grad im Süden. Da kommt morgen noch die Föhn auf und darum ist es dann ziemlich sonnig bis 27 Grad. Grundsätzlich geht das wechselhafte Wetter aber weiter. Schon am Donnerstag kommt dann die nächste Störung daher.
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0: Jürg Zock von SRF Meteo.

Das musst du dann zuerst machen, nämlich gewinnen am Schlagerfestival von Sanremo. Und das hat er gemacht, das Sal da Vinci. Und das sind ohne Grund, wie wir jetzt gerade gehört haben. Sehr coole Nummer. 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

0: Secho vom Bärenau, Kim Jonatelli, der schottische Geist. Das ist die SRF Musikwelle am Dienstagmorgen. Wir kommen zum Informationsmagazin heute Morgen.
1: Guten Morgen. In der Ukraine gab es in der letzten Nacht erneut Luftalarm. Russland hat eine massive Angriffswelle geflogen, auch auf die Hauptstadt Kiew. Und das Parlament in Bern will strengere Regeln für ausländische Online-Händler wie Shein oder Temu. Bringt das mehr Schutz für die Konsumentinnen oder ist das nur Symbolpolitik? Wir haben die Stimmen aus der Debatte. Mit mir im Studio heute Morgen ist Lukas Lüthi und er sagt uns, was uns in Sachen Wetter erwartet.
2: Guten Morgen. Es ist heute teils sonnig, teils bewölkt. Zuerst beginnt es im Süden, dann auch im Norden zu regnen. Dazu kommen teils kräftige Gewitter bei um 22 Grad.
1: Russland hat in der Nacht eine weitere Angriffswelle auf die Ukraine geflogen. Ziel der schweren Luftangriffe war unter anderem die ukrainische Hauptstadt Kiew.
2: Es gebe in Kiew bislang 4 Todesopfer und mindestens 58 Verletzte, schreibt Stadtpräsident Vitali Klitschko. Vor den Angriffen hatten die Behörden die Menschen in Kiew aufgefordert, sich in Sicherheit zu bringen. Die Drohnen- und Raketenangriffe hätten in der Stadt mehrere Brände ausgelöst. Zudem seien Gebäude getroffen worden und auch eingestürzt, so Vitali Klitschko weiter. Es sei in verschiedenen Stadtteilen der Strom ausgefallen.
1: Die Hauptstadt Kiew war aber nicht das einzige Ziel der russischen Luftangriffe.
2: Ja genau, auch aus anderen ukrainischen Städten werden russische Angriffe gemeldet. Dazu gehört zum Beispiel die Stadt Dnipro im Osten des Landes. Die lokalen Behörden sagen, es seien 5 Personen getötet worden und es gebe mindestens 25 Verletzte. Wegen der Luftangriffe hat zudem das Nachbarland Polen seine Luftabwehr in Alarmbereitschaft versetzt.
1: Wir bleiben gleich beim Thema Ukraine. Diese war gestern Abend auch Thema im Parlament in Bern. Der Nationalrat hat ein Abkommen mit dem Land genehmigt.
2: Das Abkommen regelt, wie Schweizer Unternehmen stärker in den Wiederaufbau des Landes eingebunden werden können, vor allem im Energie- und Infrastrukturbereich. Der Bundesrat hat es im vergangenen Sommer unterzeichnet. Das Abkommen beinhaltet eine nicht rückzahlbare Finanzhilfe. Die Ukraine kann sich Güter und Dienstleistungen aussuchen, welche die Schweiz anschließend bei Schweizer Unternehmen beschafft. Nach dem Nationalrat muss auch der Ständerat das Abkommen noch genehmigen.
1: Sie können ja schon verlockend sein, die Angebote auf Temu, Shein und Co. zu Tiefstpreisen. Kann man sich auf diesen Online-Plattformen eindecken mit Kleidern, Schuhen, Kosmetik oder Elektrogeräten. Doch diese Schnäppchen haben ihre Schattenseiten. Eine problematische Ökobilanz, Mängel bei der Sicherheit und Gefahren für die Gesundheit. Das Parlament in Bern will darum handeln. Es verlangt mehr Transparenz und eine stärkere Kontrolle. Doch hilft das wirklich oder ist es nur eine Scheinlösung? Dieser Frage ist Bundeshausredaktorin Christine Wanner nachgegangen.
3: Auch der Nationalrat hat nach dem Ständerat am Abend ein deutliches Zeichen gesetzt gegen die billigen Produktelieferungen in der Plastiktüte, die seit einigen Jahren auch die Schweiz fluten, mit Stimmen von links bis in die bürgerlichen Reihen. Mitte-Präsident Philipp Matthias Bregi.
4: Wir sind für faire Wettbewerbsbedingungen, wir sind für eine Verbesserung des Konsumentenschutzes und wir sind für eine Erhöhung der Transparenz.
3: Von reiner Symbolpolitik und drohendem Zusatzaufwand hingegen warnte die SVP. Nationalrat Thomas Burgherr.
5: Wir wehren uns gegen Bevormundung und staatlicher Interventionismus. Wie schädlich und undurchdacht.
3: Auch Bundespräsident Guy Parmelin sagte, er wolle Lösungen für diese Probleme, doch nicht so. Die Forderungen aus dem Parlament verlangen eine Gebühr für solche Sendungen, zusätzliche Kontrollen und dass solche Online-Marktplätze ihre Angebote deklarieren, wenn sie die Vorgaben nicht erfüllen, etwa zur Sicherheit, wenn sie Umwelt oder Gesundheit gefährden oder geschützte Marken imitieren. Bei der Stiftung für Konsumentenschutz hält auch der Jurist Lucien Jucker das nicht für zielführend. Die Online-Marktplätze würden wohl so reagieren.
6: Okay, wir schreiben einfach bei jedem Produkt hin, es könnte nicht den Schweizer Standards entsprechen. Und dann wird es im Endeffekt auf die Konsumentinnen übertragen.

0: und dann müssten die sich schlau machen, ob ein Produkt den Standards entspricht oder nicht, was sie schlichtweg nicht können.
1: Auch zusätzliche Kontrollen brächten wohl nicht mehr Sicherheit, sagt Konsumentenschützer Jucker.
0: Es sind wahnsinnig viele Produkte, das ist die eine Geschichte. Die andere Geschichte ist, es sind auch sehr kurzlebige Produkte. Man müsste konstant hunderte solche Sendungen, tausende, hunderttausende kontrollieren und würde eigentlich nie das Ende sehen.
1: Aus Sicht der Stiftung für Konsumentenschutz müsste die Schweiz die Anbieter stärker in die Pflicht nehmen. Daran arbeitet auch Bundespräsident Parmelin. Er werde seine Ideen bald bekannt geben. Er denke an eine Gebühr für solche Sendungen oder daran, dass Online-Anbieter eine Ansprechstelle in der Schweiz haben müssten und daran, die Aufsicht zu stärken.
2: Christine Wanner. Das Parlament will also ausländischen Verkaufsplattformen besser auf die Finger schauen. Warum es aber auch im Schweizer Detailhandel Handlungsbedarf gibt, das lesen Sie auf unserer News-App. Abgewiesene Asylsuchende in der EU, sie sollen künftig auch in Rückkehrzentren außerhalb der EU untergebracht werden können. Darauf haben sich Vertreterinnen des Europaparlaments und der EU-Mitgliedsländer geeinigt, Lukas Lüthi.
3: Mit diesen Rückkehrzentren soll es möglich werden, mehr Menschen abzuschieben. Wo solche Zentren gebaut werden könnten, ist aber unklar. Abgelehnte Asylsuchende sollen zudem verpflichtet werden, aktiv an ihrer Rückführung mitzuwirken, wenn sie nicht verhaftet werden wollen. Damit die neuen Abschieberegeln in Kraft treten können, müssen das EU-Parlament und die Staaten noch zustimmen. Nun nach Dänemark. Gut zwei Monate nach den Wahlen steht nun offenbar eine neue Regierung im dritten Anlauf. Die amtierende sozialdemokratische Ministerpräsidentin Mette Frederiksen erklärt am Abend, sie habe eine Minderheitsregierung aus Mitte-Links-Parteien gebildet. Frederiksen kann damit dänische Ministerpräsidentin bleiben. Der erste Versuch von Frederiksen zur Regierungsbildung scheiterte am Rückzug der moderaten Partei. Danach schaffte es auch Verteidigungsminister Troels Lund-Paulsen nicht, eine Regierung zu bilden.
2: Das KI-Unternehmen OpenAI und dessen Geschäftsführer Sam Altman sehen sich in den USA mit einer Klage konfrontiert wegen des Chatbots ChatGPT.
3: Der Bundesstaat Florida hat OpenAI verklagt als erster US-Bundesstaat. Der Generalstaatsanwalt wirft dem Unternehmen unter anderem vor, Nutzerinnen und Nutzer über die Gefahren von ChatGPT getäuscht zu haben. Dadurch seien insbesondere Kinder einer großen Gefahr ausgesetzt worden. Unter anderem habe OpenAI zugelassen, dass ChatGPT Amokläufe unterstütze und Menschen zum Suizid motiviere. Zudem würden Minderjährige von einer App abhängig gemacht, welche menschliches Mitgefühl vortäusche. Die Börsendaten noch, geliefert von SIX. Der Dow Jones Index in New York hat 0,1% gewonnen. Der Nikkei Index in Tokio fällt hingegen und zwar um 1,1%. Der Euro wird zu 91,51 Rappen gehandelt und der Dollar zu 78,60 Rappen.
2: Das ist die Sendung heute Morgen. Verantwortlich ist Produzent Amir Ali. Die Zeit, es ist 7:08 vorbei.
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5: Ja, damit starten wir in einer weiteren Musikstunde. Tobias, es hat den Namen verpflichtet, das ist ja klar. Und da machen wir uns auf in die neue Stunde mit etwas, ja, was nicht ganz so gleich ist. Und das finde ich immer schön, wenn man nicht ganz so zum Bett ausgejagt wird am Morgen früh. Dann machst du Ray Conniff und Laura. Am Mikrofon Christian Salzmann. Guten Morgen miteinander.

war ganz am Flotten, der Louis Ménard. Wir hatten viel hier im Studio gehabt, zu seiner Lebtung. Und einfach auch die Musik macht, die gute Laune bringt. Zusammen mit seinen Glarnerbuben. Der Geissenpeter am Viertel ab 7 Uhr auf der SRF Musikwelle. Und jetzt gehen wir zurück, weit, weit zurück musikalisch, zum Häsi Osterwald Jet Set und geh, wohin du willst.

0: Schweizer Höckler auf hohen Bergen am 20.07. Das ist gerade vorbei. Reisen bildet, heisst es doch. Und das stimmt. Das sage ich aus Erfahrung. Fragt sich jetzt einfach noch, wie weit muss man denn reisen, dass es eben bildet? Gar nicht so weit, hat Carole Blanc herausgefunden. Da kommt ihre Morgengeschichte.
1: Bist du schon mal in Afrika gewesen? Nein. Bist du schon mal in Indien gewesen? Nein. Bist du schon mal in Bolivien gewesen? Nein. Bist du überhaupt schon mal neu gewesen? Fragt mich der Steve. Ja, sicher. Ich war schon in Frankreich, in Italien, in England. Das ist Europa. Dort ist es ja wie bei uns, sagt der Steve. Bist du schon mal neu gewesen, was wirklich anders ist? Ich meine, wirklich fremd. So fremd, dass richtig etwas passiert mit dir. Dass du etwas erlebst, was du hier gar nicht kannst erleben. Was kannst du hier nicht erleben, frage ich. Es ist doch alles Grosse, auch im Kleinen. Wenn du das Blatt anschaust zum Beispiel, dann siehst du in einem einzelnen Blatt ja die Struktur vom ganzen Baum. Das heisst doch, im Blatt drin ist der ganz riesige Baum enthalten. Du siehst gleich nur einen Schweizer Baum, sagt der Steve. Ein afrikanischer Baum, den siehst du nicht in einer Schweizer Blattstruktur. Logisch nicht, sage ich. Ich meine, es denkt viel grundsätzlicher. Afrika findest du dort nie in dieser Blattstruktur, redet der Steve einfach weiter. Eine afrikanische Nacht zum Beispiel. Und wie die dich überwältigen kann. Es kann dich auch eine Nacht in den Schweizer Bergen total überwältigen, sage ich. Vor einer afrikanischen Nacht bist du anders überwältigt als vor einer Nacht in den Schweizer Bergen, sagt der Steve. Es ist ganz anders. Auch die Überwältigung ist anders. Du kennst einfach nur die Überwältigung, die Europa in dir auslösen kann. Die ganze andere Welt fehlt dir. Ich bin vor allem jetzt überwältigt von seiner masslosen Arroganz. Und die kommt auf jeden Fall ganz schweizerisch daher. Die ist mir gar nicht fremd. Das Gespräch mit dem Steve ist jetzt schon länger her. Aber seither denke ich noch öppe die an die afrikanische Nacht und an die afrikanischen Bäume. Und ja, ich muss zugeben, sie fehlen mir schon ein bisschen.

Swinging geht es durch den Dienstagmorgen mit der Jazzpoint Dixieland Band und Bubbles um 7 Minuten nach der halben 8. Ja, wenn Sie die Sonne noch heute sehen wollen, dann wäre es vielleicht nicht schlecht, wenn Sie jetzt rausschauen würden. Wobei, wenn ich rausschaue, sehe ich sie schon nicht mehr. Mal schauen, was unser Wetterexperte dazu sagt. Hat man noch ein paar Sonnenstrahlen irgendwo überkommt im Land? Der hat gerade Platz genommen, mir gegenüber. Jetzt lassen wir uns aber zuerst den Perry Como an mit Hot Digity.

0: Hot Dog!
1: 20 vor 8.
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1: Jürg Zog von SRF Meteo ist bei mir im Studio. Guten Morgen, Jürg.
4: Guten Morgen, Christian.
1: Also, jetzt habe ich gesagt, schauen Sie noch aus, um Gottes Willen, weil Sie sehen die Sonne wahrscheinlich nicht mehr heute. Sieht man sie denn überhaupt noch irgendwo?
4: Man sieht sie schon, es ist so ein bisschen ein Go und ein Go. Es ist jetzt einmal schon ein dickes Wolkenband, das über die Schweiz zieht. Das geht aber eher nach Osten weg. Hinten an hat es wieder aufgerissen, zum Beispiel gerade so in der Region Bern oder auch in Teilen vom Wallis, wo aktuell die Sonne scheint. Also eben am Vormittag, da kann man sicher die Sonne noch zeitweise gesehen. Im Norden gibt es zuerst lokale Regengüsse. Im Süden, Tessin, aber auch Südbünden, da hat es mehr Wolken. Da regnet es häufiger. Da hat es im Tessin schon in der Nacht zum Teil sogar kräftig gewittert. Und eben im Süden, alles in allem, sind gewitterhafte Tage. Im Norden, da geht es dann vor allem am Nachmittag auch ein bisschen mehr zur Sache. Da ziehen dann doch an vielen Orten Regengüsse und Gewitter auf. Die ziehen von West nach Ost übers Land. Strichweise kommt in viel Regen. In kurzer Zeit allenfalls so Hagel bringen und vor allem im Umfeld von diesen Gewittern muss man auf starke bis stürmische Böen gefasst sein. Aber eben um Nachmittag hinter oder zwischen diesen Gewittern kann sich ab und zu mal kurz die Sonne zeigen, das dann bei Temperaturen von etwa 22 Grad.
1: Mhm. Also anbinden, was noch nicht gemacht ist und dann selber irgendwann ins Haus hineingehen, dass es nicht selber fortluftet. Wie geht es denn weiter, morgen, übermorgen?
4: Morgen wird es langsam ruhiger. Im Norden ist der Vormittag vor allem noch wechselhaft mit vielen Wolken, nur wenig Sonne da und dort mal noch ein Sprutzregen. Am Nachmittag werden dann die Schauer immer seltener und die sonnigen Abschnitte länger bei etwa 20 Grad. Im Süden dort kommt noch die Föhn auf und da wird es rasch mal sonnig bis 27 Grad. Aber eben ist nur eine kurze Wetterbesserung, sozusagen nur ein Zwischenhoch. Am Donnerstag da ist es am Vormittag zum Teil noch sonnig. Nach und wieder mehr Wolken daher, wo wieder Regengüsse und Gewitter bringen.
1: Das ist ja so ein typischer Aprilverlauf, oder? Wenn hört, also kommt es dann, ich hoffe doch schon, dass es dann wieder ein bisschen ruhiger wird.
4: Irgendwann wird es schon ruhiger, aber eben es sieht gerade so ein bisschen nach dem Auf und Ab aus. Der Freitag dann vielleicht wieder ähnlich wie der Mittwoch, das heisst im Norden eine langsame Wetterbesserung, im Süden wird es schneller sonnig und dann ja das Wochenende noch unklar, wahrscheinlich zum Teil sonnig, zum Teil bewölkt. Lokal kann es aber auch noch nass werden und mit den Temperaturen geht es dann langsam wieder ein bisschen aufwärts.
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1: Der Jürg Zog von SRF Meteo.

0: Das Berner Ländlers und Silberritus Poltertag. Ich nehme jetzt mal an, das ist einfach die Verlängerung vom Polterabend. Und jetzt kommen wir zum Kriegel und dem Schimbrig Power mit dem Ohrwurm. Und da könnte man vorstellen, dass das tatsächlich ein Ohrwurm wird. Das Lied, das Ohrwurm heisst.
1: Go!

0: wie Shein oder AliExpress strenger regulieren. Wir sagen, wie es das machen will und warum es Kritik daran gibt. Zuerst aber das Wetter. Der Schein trügt, kann man sagen, Lukas Lüthi.
1: Guten Morgen. Ja, es ist heute zuerst teils sonnig, teils bewölkt. Dann beginnt es im Süden und später auch im Norden zu regnen. Und dazu kommen noch teils kräftige Gewitter bei um 22 Grad.
0: Wir beginnen also mit den russischen Luftangriffen auf die Ukraine. Getroffen wurde unter anderem die Hauptstadt Kiew.
1: Es gebe in Kiew bislang 4 Todesopfer und mindestens 58 Verletzte, schreibt Stadtpräsident Vitali Klitschko. Vor den Angriffen hatten die Behörden die Menschen in Kiew aufgefordert, sich in Sicherheit zu bringen. Die Drohnen- und Raketenangriffe hätten in der Stadt mehrere Brände ausgelöst, zudem seien Gebäude getroffen worden und auch eingestürzt, so Vitali Klitschko weiter. In verschiedenen Stadtteilen sei der Strom ausgefallen.
0: Die Hauptstadt Kiew war aber nicht das einzige Ziel dieser russischen Luftangriffe.
1: Ja, genau. Auch aus anderen ukrainischen Städten werden russische Angriffe gemeldet. Dazu gehört zum Beispiel die Stadt Dnipro im Osten des Landes. Die lokalen Behörden sagen, es seien 6 Personen getötet worden und es gebe mindestens 33 Verletzte. Bei den Angriffen seien auch Gebäude teilweise zerstört worden. Wegen der Luftangriffe hat zudem das Nachbarland Polen seine Luftabwehr in Alarmbereitschaft versetzt.
0: Auch im Bundesparlament in Bern war die Ukraine gestern Thema. Der Nationalrat hat ein Abkommen mit dem Land genehmigt.
1: Das Abkommen regelt, wie Schweizer Unternehmen stärker in den Wiederaufbau des Landes eingebunden werden können, vor allem im Energie- und Infrastrukturbereich. Der Bundesrat hat es im vergangenen Sommer unterzeichnet. Das Abkommen beinhaltet eine nicht rückzahlbare Finanzhilfe. Die Ukraine kann sich Güter und Dienstleistungen aussuchen, welche die Schweiz anschließend bei Schweizer Unternehmen beschafft. Auch nach dem Nationalrat muss auch der Ständerat das Abkommen noch genehmigen.
0: Das Sommerkleid für 10 Franken, die Kopfhörer für 4 Franken, die Smartwatch für 16 Franken. Solche Schnäppchenangebote finden sich zuhauf auf den Online-Plattformen von Temu, Shein oder AliExpress. Doch solche Billigprodukte aus Asien können riskant sein, weil sie Mängel aufweisen oder die Gesundheit gefährden. Viele sind in der Schweiz auch nicht zugelassen, weil sie die Sicherheitsstandards nicht erfüllen. Das Parlament in Bern verlangt darum, dass diese Plattformen transparenter informieren und stärker kontrolliert werden. Aber ist das die Lösung? Fragt Bundeshausredaktorin Christine Wanner.
2: Auch der Nationalrat hat nach dem Ständerat am Abend ein deutliches Zeichen gesetzt gegen die billigen Produktelieferungen in der Plastiktüte, die seit einigen Jahren auch die Schweiz fluten, mit Stimmen von links bis in die bürgerlichen Reihen. Mitte-Präsident Philipp Matthias Bregi.
3: Wir sind für faire Wettbewerbsbedingungen, wir sind für eine Verbesserung des Konsumentenschutzes und wir sind für eine Erhöhung der Transparenz.
2: Von reiner Symbolpolitik und drohendem Zusatzaufwand hingegen warnte die SVP. Nationalrat Thomas Burgher.
4: Wir wehren uns gegen Bevormundung und staatlicher Interventionismus. Wie schädlich und undurchdacht.
2: Auch Bundespräsident Guy Parmelin sagte, er wolle Lösungen für diese Probleme, doch nicht so. Die Forderungen aus dem Parlament verlangen eine Gebühr für solche Sendungen, zusätzliche Kontrollen und dass solche Online-Marktplätze ihre Angebote deklarieren, wenn sie die Vorgaben nicht erfüllen, etwa zur Sicherheit, wenn sie Umwelt oder Gesundheit gefährden oder geschützte Marken imitieren. Bei der Stiftung für Konsumentenschutz hält auch der Jurist Lucien Jucker das nicht für zielführend. Die Online-Marktplätze würden wohl so reagieren.
5: Okay, wir schreiben einfach bei jedem Produkt hin, es könnte nicht den Schweizer Standards entsprechen. Und dann wird es im Endeffekt auf die Konsumentinnen übertragen und dann müssten die sich schlau machen, ob ein Produkt den Standards entspricht oder nicht, was sie schlichtweg nicht können.
2: Auch zusätzliche Kontrollen brächten wohl nicht mehr Sicherheit, sagt Konsumentenschützer Jucker.
5: Es sind wahnsinnig viele Produkte, das ist die eine Geschichte. Die andere Geschichte ist, es sind auch sehr kurzlebige Produkte. Man müsste konstant hunderte solche Sendungen, Tausende, Hunderttausende kontrollieren und würde eigentlich nie das Ende sehen.
2: Aus Sicht der Stiftung für Konsumentenschutz müsste die Schweiz die Anbieter stärker in die Pflicht nehmen. Daran arbeitet auch Bundespräsident

0: Präsident Parmelin, er werde seine Ideen bald bekannt geben. Er denke an eine Gebühr für solche Sendungen oder daran, dass Online-Anbieter eine Ansprechstelle in der Schweiz haben müssten und daran, die Aufsicht zu stärken.
1: Christine Warner hat berichtet. Wie oft kauft die Schweiz auf ausländischen Online-Plattformen ein? Wir haben dazu eine Umfrage lanciert und die finden Sie auf der SRF News App. Abgewiesene Asylsuchende in der EU, sie sollen künftig auch in Rückkehrzentren außerhalb der EU untergebracht werden können. Darauf haben sich Vertreterinnen des Europaparlaments und der EU-Mitgliedsländer geeinigt, Lukas Lüthi.
2: Mit diesen Rückkehrzentren soll es möglich werden, mehr Menschen abzuschieben. Wo solche Zentren gebaut werden könnten, ist aber unklar. Abgelehnte Asylsuchende sollen zudem verpflichtet werden, aktiv an ihrer Rückführung mitzuwirken, wenn sie nicht verhaftet werden wollen. Damit die neuen Abschieberegeln in Kraft treten können, müssen das EU-Parlament und die Staaten noch zustimmen. Gut zwei Monate sind seit den Wahlen in Dänemark vergangen. Nun steht offenbar eine neue Regierung im dritten Anlauf. Die amtierende sozialdemokratische Ministerpräsidentin Mette Frederiksen erklärt am Abend, sie habe eine Minderheitsregierung aus Mitte-Links-Parteien gebildet. Frederiksen kann damit dänische Ministerpräsidentin bleiben. Der erste Versuch von Frederiksen zur Regierungsbildung scheiterte am Rückzug der moderaten Partei. Danach schaffte es auch Verteidigungsminister Troels Lund Poulsen nicht, eine Regierung zu bilden.
1: Zum ersten Mal hat ein US-Bundesstaat das KI-Unternehmen OpenAI verklagt. Dabei geht es um den Chatbot ChatGPT.
2: Die Klage gegen OpenAI und dessen Geschäftsführer Sam Altman kommt aus dem Bundesstaat Florida. Der Generalstaatsanwalt wirft dem Unternehmen unter anderem vor, Nutzerinnen und Nutzer über die Gefahren von ChatGPT getäuscht zu haben. Dadurch seien insbesondere Kinder einer großen Gefahr ausgesetzt worden. Unter anderem habe OpenAI zugelassen, dass ChatGPT Amokläufer unterstütze und Menschen zum Suizid motiviere. Zudem würden Minderjährige von einer App abhängig gemacht, welche menschliches Mitgefühl vortäusche. Noch die Börsendaten von SIX. Der Dow Jones Index in New York hat 0,1% gewonnen. Der Nikkei-Index in Tokio fällt um 0,5%. Der Euro wird zu 91,51 Rappen gehandelt. Und den Dollar gibt es für 78,62 Rappen.
1: Informiert an diesem Dienstag mit der Sendung heute Morgen. Verantwortlich ist Amir Ali. Die Zeit, es ist 8 nach 8.
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4: Die Sonne macht sich rar am heutigen Tag. Ja, man sieht sie am einen oder anderen Ort, aber eben nicht mehr allzu lang. Geniessen wir sie doch am Radio. Die rote Sonne von Barbados mit den Flippers, so gehen wir in diese Stunde. Am Mikrofon der Christian Salzmann. Guten Morgen miteinander.

Simon Drexel und Les Marionettes haben wir gehört am 14 ab 8. Und damit wird es Zeit, dass wir spielen miteinander. Unser Spiel ja oder nein. Und das funktioniert genauso. Ich gebe Behauptungen vor, 5 an der Zahl, und Sie sagen ja oder nein dazu. Und je nachdem, wie gut das es läuft, gibt es bis zu 2 Billette für das Musical Chaplin auf der Wallenseebühne schauen. 0848 531 531 0848 531 531

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3: Wir spielen mit der Susi Langenegger. Sie ist das Kriesern zuhause, oder das Kriesern, wie man dort sagt. Das ist im St. Galler Rintel. Das ist so grosso modo, wenn man vom Bodensee her auf der Autobahn Richtung Bündnerland rauffährt. Das ist gerade gegenüber von Österreich. Habe ich das etwa richtig verortet, Frau Langenegger?
6: Ja.
3: Etwa so?
6: Wir sind an der Grenze, ja.
3: Ja, genau.
6: Ein Meter.
3: Es sind zünftige Unwetter angesagt. Man mag es gar noch nicht so glauben, wenn wir jetzt rausschauen. Aber da kommt noch etwas. Jetzt hier sind ja etwa die dort noch so ein bisschen im, wie sagt man, einmal im Auge des Sturms oder so. Bei euch hudelt es noch etwa. Macht Ihnen das einmal ein bisschen Angst, wenn so etwas angesagt ist?
6: Ja, schon nicht so
3: gerne,
6: nein. Ja, macht mir schon ein bisschen Angst.
3: Mhm.
6: Ja.
3: Und sind das selber ein Garten, wo es irgendwie Zeug kaputt geht, oder?
6: Nein, nicht mehr.
3: Ja.
6: Früher habe ich schon, ja. Und dann ist das Gemüse natürlich Bohnen und so. Aber nein, jetzt habe ich keinen Garten mehr.
3: Mhm. Was?
6: Ich bin auch lohnig und dann brauche ich ja nicht so viel Zeug.
3: Was haben Sie heute auf dem Plan? Ja, haben Sie speziell
6: ja,
3: etwas vor?
6: Nachmittag essen. Am Dienstag tun wir immer essen.
3: Ah, das ist schön.
6: Ja.
3: Das ist gut. Und da ist dann auch Wurst, wenn es draußen ein bisschen oben runterlässt, oder?
6: Ja, dann gehen wir rein. Ja, heute einfach. Wir gehen immer ein Restaurant. Und dann haben wir immer vier oder fünf Frauen. Und dann am Dienstag, ja, schon ein paar Jahre.
3: Ist da eine reine Frauenrunde?
6: Ja.
3: Männer würden da auch reinnehmen, oder?
6: Nein, brauchen wir nicht.
3: Ja, genau. Nein, das ist doch gut.
6: Ja, okay. Ja.
3: Sie haben vorhin noch ein schönes Wort gesagt, das habe ich gar nicht gekannt. Wie haben Sie es gesagt? Zibölele. Was ist das?
6: Ja, eben nicht direkt Hagel, aber auch die Kleinen.
3: Mhm.
6: Also da ist dann, ich weiß nicht, sage ich, die andere Graupel.
3: Ah, okay. Und das
6: aber es hat eben da vor Samstag vor einer Woche. Es war also ganz weiss am Boden von Luther. Eben, es waren ein bisschen grösser als normal. Gleich nicht wie Hagelkörner, ja.
3: Mhm.
6: Ja.
3: Jetzt haben Sie mir gerade wieder etwas gegeben, wo ich dann irgendwann fragen kann. Zibölen, das ist ein wunderbares Wort.
6: Ja.
3: So, liebe Frau Langenegger, wir spielen um ein Billett für die Walenseebühne in Walenstadt. Chaplin wird dort aufgeführt ab dem 10. Juni. Da hätten wir bis zu 2 Billette im Angebot für Sie im Wert von, jetzt muss ich gerade schauen, 260 Franken wären es dann schlussendlich.
6: Okay, ja.
3: Also, 2 oder 1 oder im schlimmsten Fall gar keins, aber da werden wir jetzt noch nicht dran denken.
6: Ja, ich hoffe.
3: Jetzt spielen wir das erste Mal. Sind Sie bereit?
6: Ja, mal.
3: Also, 5 Behauptungen habe ich jetzt für Frau Langenegger. Sie sagt ja oder nein und je nach Billett gibt es dann eben bis zu, oder je nach Punktzahl gibt es dann eben bis zu 2 von diesen Billetten. So, meine erste Behauptung, die läuft so, da lasse ich Ihnen zuerst eine Aufnahme ab, einen kleinen Ausschnitt aus der Verleihung vom Deutschen Fernsehpreis 2008. Ein altgedienter Schriftsteller und laut Du und Literaturkritiker hätte dort einen Preis entgegennehmen. Und das ist Folgendes passiert.
7: Ich nehme diesen Preis nicht an. Ich hätte das, werden Sie denken und sagen, früher erklären sollen. Natürlich. Aber ich habe nicht gewusst, was hier auf mich wartet, was ich hier erleben werde.
3: Also, ich habe ihn gern gehabt, habe dem Schamper gern zugeschaut und zugelassen. Ich behaupte, das ist der Marcel Reicher-Ranitzky gewesen.
6: Keine Ahnung. Ja, ich denke, ja.
3: Mhm. Dann, zweite Behauptung, in knapp 3 Wochen haben wir Sonnenwende. Das heisst, ab dann werden die Tage wieder kürzer. Und jetzt behaupte ich, auf Latinisch, also so auf richtig gescheit, heisst das Ereignis Perpetuum Mobile.
6: Perpetuum Mobile. Puh, ich glaube nicht, nein.
3: Mhm. Denn der kleine Fuchs, behaupte ich, das ist ein Spatz und der kommt nur im Rintel vor, also dort, wo sie die Heime sind, und der hat einen orangigen Kamm. Ist das jetzt frei erfunden oder ist das wirklich so? Der kleine Fuchs.
6: Glaub nicht,
3: nein. Sie haben noch nie gehört von dem. Also.
6: Nein, ich habe nie gehört von dem.
3: Dann schreibe ich Nein auf. Die grösste Gemeinde in der Schweiz, behaupte ich, also da geht es um die Fläche, nicht um die Leute, die dort wohnen, sondern um die Fläche. Die grösste Gemeinde in der Schweiz ist Squall im Kanton Graubünden.
6: Squall? Nein.
3: Sie sagen Nein. Und dann bleiben wir rasch im Bündnerland. Im Bündnerland sagt man manchmal statt Grüezi auch Bundi.
6: Ja.
3: Gut. Ja, Frau Langenegger, ja. Wie ist es so im Bauch?
6: Ja, blöde Frage. Jetzt habe ich also gern keine richtig gewusst.
3: Wirklich?
6: Ja, sie haben's geraten.
3: Okay, ja gut, ich meine, gut geraten ist halb gewusst, sagt man einmal. Es ist im Fall.
6: Nein, ich sage manchmal, mein Gott, ja, alle können, aber jetzt heute, ja, ich sage drei.
3: Sie sagen drei. Also wenn Sie drei haben, dann würden wir verdoppeln auf sechs, dann gibt es zwei Billett. Wenn Sie vier haben, dann gibt es eins Billett. Das ist noch ein bisschen seltsam, oder? Und wenn Sie fünf haben, dann gibt es wieder zwei.
6: Ja, ja.
3: Also, drei haben Sie gesagt. Bleiben Sie?
6: Ja, ich sage ja.
3: Gut. Dann gehen wir durch. Dann haben wir den Mann hier gesucht. Moment, jetzt habe ich es gerade gelöscht. So, jetzt hören wir ihn nochmal an.
7: Ich nehme diesen Preis nicht an. Ich hätte das wäre.
3: Also, ich habe behauptet, das ist der Marcel Reich-Ranicki und das ist er auch gewesen. Selber eben auch Autor, aber auch Kritiker mit scharfer Zunge und für mich einfach unvergesslich. Sicher, okay. Ja, das ist im Fall noch spannend. Das ist echt die Unterhaltung, wenn man immer so zuschaut. Obwohl es eigentlich zum Teil knochentrockene Materien ist. Aber das zu dem. Dann habe ich gesagt, okay, knapp drei Wochen haben wir Sonnenwende. Dann werden die Tage kürzer. Sagen das Perpetuum mobile. Sie haben Nein gesagt und das haben sie gut gesagt. Ein Perpetuum mobile ist eine Maschine, die keinen Antrieb braucht. Also quasi ein Auto ohne Motor, das einfach immer fahren. Aber das ist natürlich nicht sonnenwendig. Gut, Sie haben Nein gesagt und auch das ist richtig. Dann sind wir zum kleinen Fuchs gekommen. Habe ich gesagt, den gibt es nur im Rintel. Das ist ein Spatz mit einem orangigen Kamm. Und Sie haben gesagt, habe ich jetzt noch nie gehört. Ich auch nicht. Das war nämlich frei erfunden gewesen. Das ist kein Vogel, aber ein Sommervogel ist es.
6: Und ja, zwar, das man denkt.
3: Ja, es ist ein wunderbar schöner. Sind im Moment unterwegs. So, jetzt muss ich schauen, dass ich mich da richtig organisieren. Also, drei haben Sie. Jetzt wäre es so gut, wenn Sie die letzten beiden falsch hätten.
6: Ja.
3: Dann könnten wir verdoppeln. Jetzt schauen wir mal, ob Sie einfach zu gut sind für das Spiel. Die grösste Gemeinde in der Schweiz, habe ich behauptet, ist Squall im Kanton Graubünden. Und Sie haben Nein gesagt, aber das stimmt. Das ist wirklich so. Zürich hat zum Beispiel 88 Quadratkilometer und Squall 439. Das muss man sich mal vorstellen. Das ist enorm.
6: Das
3: gut.
6: Ist dabei,
3: jetzt drücke ich Ihnen die Daumen, dass Sie den letzten auch falsch haben. Aber den haben Sie nicht falsch. Im Bündnerland sagt man statt Grüezi auch Bund ein. Ja, das ist ja so. Bund für gut und die für Tag, habe ich mir sagen lassen.
6: Ja.
3: Sie haben sich gut geschlagen, viel besser, als Sie gemeint haben, Frau Langenegger.
6: Ja, in dem Fall. Aber eben falsch eingeschätzt.
3: Ja, aber das ist nicht so schlimm. Wir schicken Ihnen ein Billett und das ist doch eine schöne Sache.
6: Ja, nochmal.
3: Frau Langenegger, wünsche Ihnen einen ganz schönen Tag.
6: Danke gleichfalls und auf einen schönen Tag,
3: Wiederhören.
6: Wiederhören, danke.
4: Ja oder nein? 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
3: Der Marcel Reich-Ranicki, den haben wir also gehört vorhin. Wir hören noch ein bisschen weiter in seine Dankesrede, die legendäre. Und lehrt dabei, wie man jemandem wirklich richtig kann an den Karren fahren und Kutteln putzen, aber eben gleich noch einigermaßen anständig bleibt. Und man sogar noch ein bisschen etwas zu lachen hat. Das machen wir jetzt dann gerade.

0: Das Duo Alpengrauf und Glück gehabt am 2.30 Uhr. Wir schreiben den 11. Oktober 2008. Auf dem 2. deutschen Fernsehen läuft die Verleihung vom Deutschen Fernsehpreis. Das ist so etwas wie die Oscar-Verleihung, einfach für Deutschland. Es gibt den Preis zum Beispiel für «Deutschland sucht den Superstar» oder «Bella Block» oder für die Late-Night-Show «Inas Nacht». Und dann kommt der Marcel Reich-Ranicki auf die Bühne. Er soll den Preis bekommen für das literarische Quartett, das er jahrelang geleitet hat. Und er ist 88, ein alter Mann. Ja, man sieht ihn an, man hört es an seiner Stimme. Aber sonst hat er so gar nichts von einem alten Mann. Weil was er zu sagen hat, das hat so noch nie jemand gesagt im deutschen Fernsehen.
1: Ich nehme diesen Preis nicht an. Ich hätte das, werden Sie denken und sagen, früher erklären sollen. Natürlich. Aber ich habe nicht gewusst, was hier auf mich wartet, was ich hier erleben werde.
0: Ja, wow. Was ist denn so schlimm gewesen? Marcel Reich-Ranicki. Ja, viel, sagt er und hat gerade mal festgehalten.
1: Ich gehöre nicht in dieser Reihe der heute, vielleicht sehr zu Recht, preisgekrönten. Und ich finde es auch schlimm, dass ich hier viele Stunden das erleben musste. Es gibt ja Abende, die man ganz schön erlebt, aber nicht der Blödsinn, den wir hier zu sehen bekommen haben.
0: Ja, dem sagt man alleweg Partycrashen, oder? Der Thomas Gottschalk ist dann auf die Bühne gesprungen und hat die Situation dann noch einigermassen können retten. Der Marcel Reich-Ranicki, einer, der immer gesagt hat, was er denkt, immer von der Grad, immer klar, mit scharfer Zunge, aber immer, oder sagen wir mal meistens, anständig. Heute vor 106 Jahren kommt er auf die Welt, der Marcel Reich-Ranicki, darum haben wir über ihn geredet. Er stirbt hochbetagt im Jahr 2013.

0: Die Frau Signori, der Mutmacher-Song am 20 vor 9, der ist gerade vorbei.
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0: Wir haben Jörg Zock von SRF Meteo im Studio. Guten Morgen, Jörg.
3: Hoi, Christian.
0: Ich habe vorhin mit Susi Langenegger geredet, von Krieseren. Und sie hat von Ziehböhlen geredet. Das ist dann, wenn es so einen richtigen weißen Teppich gibt, wenn es aber runterhagelt, aber eben nicht die ganz grossen Möcken. Oder jetzt ist die Frage, Ziehböhlen jetzt heute auch wieder dort. Haben Sie überhaupt richtig gesagt?
3: Ich weiss nicht, ich habe das Wort nicht bei mir im Wortschatz. Ich nehme an, es ist irgendwie ein Graupel oder eben kleine Hagel.
0: Ja, genau.
3: Und das kann es heute geben, aber ich habe zufällig, wo es dann gerade auftritt. Also müssen jetzt wirklich Pech haben, dass das genau zu Krieseren passiert. Aber eben irgendwo in der Schweiz wird das dann heute im Lauf sicher wieder der Fall sein, dass die Gewitter eben zum Teil auch einen Hagel bringen, sich auch noch kräftige Regen bringen. Und im Umfeld von diesen Gewitter kann es vor allem stachen, bis stürmische Winke. Auf der Alpen-Südseite hat es jetzt am Morgen zum Teil schon kräftig geregnet und gewittert im Norden. Da ist es am Vormittag erst punktuell nass. Zum Teil scheint auch noch die Sonne zwischen dir. Dann am Nachmittag kommt dann eben auch im Norden mehr von diesen Regengüssen und Gewitter auf. Und da ist es zum Teil fast so ein bisschen linienhaft. Es ziehen dann so Linien am Nachmittag von West nach Ost übers Land. Am spätesten, vielleicht dann erst so Mitte oder am späteren Nachmittag, kommt sie ganz im Osten am Bodensee an. Und eben um Nachmittag kann es zwischen dir wieder da und dort ein bisschen Sonne und Temperaturen bis 23 Grad geben.
0: Also muss ich jetzt nach dem Frühdienst heim und noch die ganzen Gartenstühle und alles anbinden oder wird es dann doch nicht so wild?
3: Vorsichtshalber macht es wahrscheinlich Sinn, weil eben es besteht zumindest das Potenzial, dass kräftige Luft im Umfeld von diesen Gewitter, wo es dann genau eben so stürmisch wird, kann man natürlich nicht sagen, aber wenn du auf eine Nummer sicher gehen willst, dann machst du es besser an. Ja.
0: Okay, und meine Gartenstühle nicht zum Nachbarn aber fliegen. Dafür habe ich dann vielleicht die vom anderen Nachbarn auf der anderen Seite. Komm, wir schauen auf morgen. Geht das so weiter?
3: Es wird ruhiger im Süden, da kann sich die Sonne ziemlich schnell durchsetzen. Wir haben dort kleine Abföhn und darum gibt es dann dort recht viel Sonnenschein und bis 27 Grad im Norden. Zuerst eher noch so ein bisschen der Typ Aprilwetter, das heisst, dicke Wolken bringen da und dort mal noch einen Regenguss, dann gibt es auch schon wieder trockene und kurze sonnige Phase und am Nachmittag wird es dann auch im Norden freundlicher. Es gibt immer seltener weniger von diesen Regengüssen und die sonnigen Phasen, die werden länger. Temperaturen hinter dieser Kalbfront, die durchzüchtet, ein bisschen tiefer, es gibt etwa 20 Grad.
0: Ist es denn, also geht es so weiter, so unruhig, oder kommt es jetzt dann doch wieder ruhiger, was denkst
3: du? Ja, es bleibt ein bisschen wechselhaft mit dem ständigen Auf und Ab. Eben morgen geht es mal aufwärts, am Donnerstag dann eher wieder abwärts, den Vormittag noch trocken, zum Teil noch sonnig, nachher kommen wieder neue Regen- und Gewitterwolken daher und der Freitag, der könnte dann eher wieder ein bisschen ähnlich aussehen wie morgen Mittwoch. Das heisst, im Süden rasch sonniger, im Norden bessert es ein bisschen langsamer.
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0: Der Jürg Zock von SRF Meteo ist das gewesen.

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Schweiz hat so eine schöne, tiefe Stimme gehabt, hat mir immer gefallen. Stefanie Lindberg, «Zwei Schiffe auf dem Meer». Um 5:09, das ist die SRF Musikwelle am Dienstagmorgen. Um 9 gibt es Nachrichten bei uns und nachher gratulieren wir dann. Und dann gehen wir noch ein bisschen weiter voraus in unserem Programm, nämlich auf den Nachmittag um 2. Da machen wir unser Wunschkonzert. Und wettertechnisch sieht es so aus, wenn wir jetzt nicht allzu viel verpassen wollen, wenn man drinnen bleibt. Weil wer will schon draußen sein, wenn es hudelt und klopft und graupelt oder eben zipölert, haben wir ja gesagt vorhin. Also könnte man gebig drinnen sein und ein Wunschkonzert hören. 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

0: schon recht coole Nummern, oder? Finde ich. Der Glenn Miller mit einem von seinen ganz grossen Klassiker «In the Mood». Und eignet sich doch perfekt, um so eine Stunde musikalisch abzuschliessen. Das ist die SRF Musikwelle.
1: Die Nachrichten von SRF um 9 mit Corinna Heinzmann. Tote und Verletzte auch in Kiew. Russland greift die Ukraine mit hunderten Drohnen und dutzenden Raketen an. Und das Schweizer

0: mehreren Bränden in der Stadt und von mehreren beschädigten oder eingestürzten Gebäuden. Zudem sei in verschiedenen Stadtteilen der Strom ausgefallen. Die Menschen wurden aufgerufen, sich in Sicherheit zu bringen. Auch aus anderen ukrainischen Städten werden russische Angriffe gemeldet. Nach Behördenangaben gab es in der Stadt Dnipro mindestens 6 Todesopfer und 36 Verletzte. Die ukrainische Luftwaffe schreibt, Russland habe die Ukraine mit 73 Raketen und mehr als 650 Drohnen angegriffen. Die Mehrheit davon habe abgefangen werden können. Das Nachbarland Polen versetzte wegen der russischen Angriffe seine Luftabwehr in Alarmbereitschaft.
1: In der EU soll es neue Regeln geben im Umgang mit Asylsuchenden. Menschen, deren Asylgesuch abgelehnt wurde, sollen künftig auch außerhalb der Europäischen Union untergebracht werden können, in sogenannten Rückkehrzentren in Drittstaaten. Darauf haben sich Vertreterinnen und Vertreter des Europaparlaments und Mitgliedsländer geeinigt. Mit diesen Rückkehrzentren soll es möglich werden, mehr Menschen abzuschieben. Wo solche Zentren gebaut werden könnten, ist aber unklar. Damit die neuen Abschieberegeln in Kraft treten können, müssen das EU-Parlament und die EU-Staaten noch zustimmen. Übers Internet günstige Produkte aus Asien bestellen. Das ist in der Schweiz in den letzten Jahren beliebter geworden. Auf Online-Plattformen wie Temu, Shein oder AliExpress sind teils aber auch Produkte, die in der Schweiz nicht erlaubt sind oder die Gesundheit gefährden können. Das Parlament verlangt deshalb nun strengere Regeln für Online-Shops aus dem Ausland. Zum Beispiel sollen die Handelsplattformen künftig angeben müssen, wenn ein Artikel in der Schweiz verboten ist. Lisa Jucker von der Stiftung für Konsumentenschutz sagt, das sei nicht zielführend. Die Online-Shops würden dann wohl folgendermaßen reagieren.
2: Okay, wir schreiben einfach bei jedem Produkt hin, es könnte nicht den Schweizer Standards entsprechen. Und dann wird es im Endeffekt auf die Konsumentinnen übertragen und dann müssten die sich schlau machen, ob ein Produkt den Standards entspricht oder nicht, was sie schlichtweg nicht können.
1: Auch die zweite Forderung des Parlaments, nämlich Kleinsendungen aus Asien stärker zu kontrollieren, sieht die Stiftung für Konsumentenschutz kritisch.
2: Es sind wahnsinnig viele Produkte, das ist die eine Geschichte. Die andere Geschichte ist, es sind auch sehr kurzlebige Produkte. Man müsste konstant hunderte solche Sendungen, Tausende, Hunderttausende kontrollieren und würde eigentlich nie das Ende sehen.
1: Die Stiftung für Konsumentenschutz fände es sinnvoller, wenn Online-Shops zum Beispiel für ihre Produkte haftbar gemacht würden. Wir kommen zu den Börsendaten von SIX. Der Euro wird zu 91,40 Rappen gehandelt, der Dollar zu 78,47 Rappen. Und noch der Blick aufs Wetter. Heute ist es teils sonnig, teils bewölkt. Im Süden ist es schon am Vormittag gewitterhaft, im Norden wird es erst lokal nass. Am Nachmittag kommen auch im Norden verbreitet Regengüsse und lokal kräftige Gewitter mit Sturmböen auf. Die Höchstwerte liegen beidseits der Alpen um 23 Grad. Das waren Nachrichten von Radio SRF, verantwortlich Michael Wettstein.
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5: Wir gratulieren 6-mal heute Morgen zu einem 95. Geburtstag, zu einem 96., zu einem 98., zu einem 102. Und dann zu einer diamantigen Hochzeit, das ist 60 Jahre geheiratet, und zu einer Gnadenhochzeit, das ist dann 70 Jahre Mann und Frau. Am Mikrofon Christian Salzmann, guten Morgen miteinander.

Das Orchester Peter Eber, Son of the Incas. Das ist SRF Musikwähler am Dienstagmorgen. Und wir gratulieren dem Cesar Bürgi, der ist in Bremgarten, zu Hause im Kanton Aargau. Und er wird 95. Wir haben das Gratulationsschreiben bekommen von der Stadt, also von der offiziellen Stadt. Der Stadtrat Bremgarten, so steht es da, der Stadtrat Bremgarten gratuliert dem Cesar Bürgi herzlich zu seinem 95. Geburtstag und wünscht ihm auf dem weiteren Lebensweg gute Gesundheit und viel Glück und viele schöne und frohe Stunden im neuen Lebensjahr. Lieber Herr Bürgi, wir gratulieren auch, wir, das ganze Team von der SRF Musikwelle, zum 95. Geburtstag. Haben Sie einen schönen Tag.

Heute am Dienstag, am 2. Juni, da feiert die Imelda Rutz in der Liebenau Helios zu Rorschach im Kanton St. Gallen ihren 96. Geburtstag. Wir haben Bescheid bekommen von der Stiftung Liebenau. Alle Mitarbeitenden und Bewohnenden von der Liebenau in Goldach gratulieren der Imelda Rutz ganz herzlich zum höchsten Geburtstag. Mit guten Wünschen für beste Gesundheit und viel Freude und glücklichen Momente im neuen Lebensjahr. Wir wünschen Ihnen allen einen besonders schönen Tag. Liebe Frau Rutz, das ist gut gesagt. Einen ganz besonderen und besonders schönen Tag wünschen wir Ihnen auch. Wir von der SRF Musikwelle. Vielleicht sogar im Kreis von Ihren Lieben.

Der Rundfunk-Jugendchor Wernigerode gibt es gar noch nicht so lange. Singen aber, so finde ich, zumindest singen aber seit allem Anfang an in der allerobersten Liga mit. «Wenn alle Brünnlein fließen», haben wir gehört am Viertel ab 9. Und jetzt gratulieren wir der Erna Soland. Frau Soland ist in der Residenz Falkenstein zu Menziken im Aargau zuhause und sie feiert den 98. Geburtstag. Wir haben Bescheid bekommen vom Falkenstein und da steht, dass sie sehr aufmerksame und freundliche und aufgeschlossene sind. Das Schauen und Hören zwar nicht mehr gut geht und trotzdem sind sie einfach schambar gerne mit ihren Mitmenschen zusammen. Sie interessieren sich sehr, wie es anderen geht und sie wollen auch gut informiert sein, was auf unserer Welt so passiert. Und so ganz nebenbei sage ich bemerkt, Frau Soland mag ein gepflegtes Erscheinungsbild. Sie sind die Schicke, in dem Fall, Frau Soland, und kommen immer wie aus dem Druckli daher. So hat man einmal bei uns die Heim früher gesagt. Es gefällt Ihnen, wenn Sie in Ihrem gemütlichen Zimmer sind und wenn dann noch Besuch von den Angehörigen, von Freunden und Bekannten kommt, dann ist das Glück perfekt. Liebe Frau Soland, zu Ihrem 98. Geburtstag gratuliert Ihnen Geschäftsleitung, Mitarbeiterinnen und Mitarbeiter und natürlich alle Bewohnerinnen und Bewohner von der Residenz Falkenstein ganz herzlich. Und der Gemeinderat gratuliert auch. Und wir gratulieren gerade auch, wir von der SRF Musikwelle, der Erna Soland, die zu Menziken zuhause ist, zum 98. Geburtstag.

2.6.2026. Heute vor 102 Jahren kommt der Werner Jüni auf die Welt. Der Herr Jüni lebt inzwischen in der Genossenschaftsalterssiedlung Zwetziken im Kanton Zürich. Und von dort sind dann die guten Wünsche gekommen. Lieber Herr Jüni steht da. Zu Ihrem 102. Geburtstag wünschen wir Ihnen von ganzem Herzen viel Gesundheit und Freude und viele schöne Momente. Als ältester Mieter von unserer Genossenschaft, da meistert Sie den Alltag immer noch selbstständig in Ihrer Wohnung und das beeindruckt uns sehr. Bei Ihren Nachbarinnen und Nachbarn sind Sie sehr beliebt, nicht zuletzt, weil Sie mit Ihren Bachkünsten alle immer wieder überraschen und verwöhnen. Auch in die täglichen Spaziergänge gehören weiterhin zu Ihrem Alltag, sogar wenn oder selbst wenn die Wege jetzt ein bisschen kürzer geworden sind. Für das neue Lebensjahr wünschen wir Ihnen weiterhin alles Gute, viele genussvolle Stunden, ich glaube, das kann man nicht anders übersetzen, und die beste Gesundheit. Herzliche Grüße, Ihre Nachbarn von der Alterssiedlung, der Vorstand und natürlich das ganze Team. Ja, lieber Herr Jüni, so noch 102 haben wir also auch nicht jeden Tag. Und wenn Sie Ihren Alltag noch selber meistern und jeden Tag noch auf Tour gehen, ja, das ist schön. Das mögen wir Ihnen sehr gönnen. Alles Gute zum heutigen 102. Geburtstag.

Das Unterhaltungsorchester Bernmünster und Radio Waltz am 9:30 Uhr. Wir gratulieren am heutigen 2. Juni herzlich der Heidi und dem Freddy Giger. Die beiden leben in Schüpfen im Kanton Luzern und feiern heute die Diamantige Hochzeit, das heisst 60 Jahre Kyrote. Der Andrea Lies Giger von Hochdorf schreibt: Die Familie von den vier Kindern, die Familien von den vier Kindern mit ihren 8 Grosskindern gratulieren ganz herzlich zum 60. Hochzeitstag und wir wünschen dem Jubelpaar noch viele schöne gemeinsame Momente. Viel Glück und alles Liebe von uns allen. Ja, viel Glück und alles Liebe auch von uns allen. Vom Team von der SRF Musikwelle, für Sie zwei, Heidi und Freddy Giger, haben Sie es schön heute und feiern Sie den Tag. Es ist wichtig, dass man das macht.

Die junge Paola ist der Herzog. Ein weisses Schiff, haben wir gehört, um 9:30 Uhr. Und den Abschluss der heutigen Gratulationen, den machen wir zu Luzern. Und zwar bei der Anneliese und dem Werni Müller-Stricker. Die beiden leben eben in der Stadt Luzern und sind heute 70 Jahre geheiratet. Das ist Gnadenhochzeit oder eine Platinhochzeit. Die Elisabeth Gubser von Buchs hat uns geschrieben. Liebe Tante Anneliese und liebe Götti, herzlichen Glückwunsch zum 70. Hochzeitstag. Ihr zeigt uns allen, wie wahre Liebe funktioniert. 70 Jahre, sie sind das Monument von der Hingabe und vom Vertrauen. Und der 70. Hochzeitstag, der wird eben als Gnadenhochzeit bezeichnet oder als Platinhochzeit. Und Platin, das gefällt mir noch ein bisschen besser. Es ist ein Symbol für absolute Beständigkeit. Und selten ist es auch und einfach unvergänglich. Ihr habt wirklich alle Höhen und Tiefen vom Leben gemeistert miteinander. Und jetzt sind ihr in diesen Tagen noch in eurer gemeinsamen Wohnung. Und das ist schön. Geniessen das. Und das sollt ihr auch. Und ihr seid auch unendlich dankbar dafür. Weiterhin reichen Segen für eure gemeinsame Lebensabend. Seid umarmt und liebste Grüße, Elisabeth und Familie. Liebes Ehepaar Müller, ist ein besonderer Tag. So einen 70. Hochzeitstag haben wir ganz selten. Sei es Gnadenhochzeit oder Platinhochzeit, sagen wir doch Gnaden-Platinhochzeit. Alles Gute vom ganzen Team von uns.

0: ist gar nicht so viel, dass es in beiden Kirchengesangbüchern steht, aber das ist so eins. Das Lied «Grosser Gott, wir loben dich». Das Konsortium vom Kantorum Zürich haben wir gehört. Wir haben gratuliert heute Morgen 6-mal. Und zwar der Annelies und dem Werner Müller von Luzern zum 70. Geburtstag. Jetzt muss ich gerade schauen, ob ich das richtig gesagt habe. Ich habe den Namen irgendwie anders im Kopf. Mal, stimmt. Annelies und Werner Müller. Et voilà. Die beiden sind in Luzern zuhause und feiern Gnadenhochzeit. Oder eben Platinhochzeit, wie wir gehört haben. Die Heidi und der Freddy Giger, Schöpfheim zu Luzern, sie feiern den 60. Hochzeitstag, das ist die Diamantix-Hochzeit. Der Werner Juni von Wetzikon wird 102, der Soland von Menziken 98, die Melda Rutz von Urschach 96 und der Cäsar Bürgi von Bremgarten im Aargau, er wird 95. Wir wünschen alles Liebe, alles Gute und ganz einen schönen Tag.
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0: Accompagnon de la Chanson und Le Marchand de Bonheur haben wir gehört um 20 vor 10. Und jetzt gehen wir ins Radioarchiv. Und hier geht es um das Trachtenchorfest. Also, an diesem Wochenende, muss man zuerst noch sagen, ist das Zürsee-Trachtenchorfest. Aus der ganzen Schweiz reisen Frauen und Männer an mit ihren Trachten im Gepäck und singen. Und es gibt auch einen Umzug durch Städtli. Und so eine Tracht, das ist dann nicht einfach ein Anliegen. Das muss man schon noch wissen. Da gibt es Regeln und Vorschriften dazu. Und da hören wir jetzt ein bisschen über die Vorschriften und Regeln. Wir blenden zurück ins Jahr 1989. An der Olma St. Gallen hat Diana Czaniga vom Schweizer Radio vier Trachtenschneiderinnen zum Gespräch eingeladen. Alle sind sie aus dem Appenzellerland. Und Diana Czaniga stellt die erste Frage. Wann treibt man eigentlich eine Tracht? Dani Mock von Wallenstadt ist die erste, die etwas sagt.
1: Ja, im Sommer trägt man eigentlich eine Wächtigstracht, vielleicht alle Sonntag oder irgendwann, einfach neben so los ist, die Fechschau, oder trägt man die Wächtigstracht. Man kann aber auch in die Kirche, man hat Hostigfest oder Geburtstag oder X, so kann man einfach, dann trägt man die Sonntagstracht.
0: Und das Wichtigste habe sie fast noch vergessen, schiebt sie hinten nach. Beim Hochsieg natürlich. Da sei das Trachtenträgen schon fast eine Pflicht. Beim Trachtenträgen gibt es übrigens klare Regeln. Man muss nämlich die richtige Frisur haben dazu. Das heisst, die Frauen müssen vorher einmal noch zum Coiffeur. Und schminken sieht man dann gar nicht gerne als Trachtenschneiderin. Und als Trachtenverleiherin sowieso nicht. Wenn sich Frauen einmal schminken, dann gebe es einmal grusige Flecken auf der Tracht, die kaum noch ausgiechen beim Waschen. Das sagt Trachtenschneiderin Marie Inauen. Und noch etwas anderes sehen wir dann auch nicht gerne.
2: Mhm. Und jetzt, man kann wahrscheinlich auch die Hände einmal darunter verstecken.
3: Das ja, man sollte es eben nicht die anderen haben.
2: Nicht?
3: Nein.
2: Aber man sieht es häufig, also das ist
3: ja, man sieht es eben leider viel.
2: Und da sind Sie dagegen?
3: Ja, da bin ich dagegen.
0: Und nicht nur das. Sie sind auch dagegen, dass man Trachten einfach an Kreti und Pleti vermieten. Also bei ihr, da kommt lange nicht jede Tracht über, die eine mieten will.
3: Oder sie wird einfach dann auf irgendeine Art tragen, wo es gar nicht dazu gehören will. Und sie getraut sich halt dann, Gottes Namen einmal die innerrote Tracht zu tragen, wenn es auch dann halt nicht dazu passt. Und da sollten neben die, die vermieten, tut, sagen, halt, so bis dahin und nicht weiter.
2: Also Sie würden auch Ihre Tracht nicht einer Frau im Kanton Appenzell Ausserrhoden ausleihen?
3: Ja, ja, jetzt Ausserrhoden wollen wir jetzt noch nicht ansehen, aber sonst jetzt da irgendwann so ein Girl oder so, gäbe es eben gar nicht.
0: Etwas anderes hat Moderatorin Jana Czaniga auch noch interessiert. Nämlich, entwickelt sich eine Tracht, geht sie mit der Mode über die Jahrzehnte? Dani Mock sagt dazu...
1: Ja, unsere Trachten sind jetzt alle so geblieben. Vielleicht hat man etwas ein bisschen rassiger oder vielleicht mit den Farben müssen ein bisschen ändern oder dass die jungen Leute Tracht besser tragen, hat man vielleicht einmal ein Kregli oder ein Stehbändli müssen machen. Aber sonst bleibt sie einfach so.
0: So also Dani Mock. Sie war im 89 Trachtenschneiderin und hat zusammen mit drei Kolleginnen über ihre grosse Leidenschaft, nämlich das Trachten machen und auch tragen, Auskunft gegeben. Ja, voilà. Und an der Appenzeller Trachten, die sieht man natürlich auch am diesjährigen Trachtenfest. Zürsee, das ist klar, das ist an diesem Wochenende eben in Zürsee. Und wenn Sie noch mehr wissen wollen und vor allem schon mal ein bisschen eine Trachtenschau wollen, für sich so quasi privat runterlassen, dann können Sie das machen auf der Internetseite trachtenchorfest.ch. Eine schöne Sache. trachtenchorfest.ch.

Vor gut 8 Jahren haben sie die Nummer zusammen produziert. Der Patrick Lindner und Niki. Baby Voulez-vous am 6:10. Um 10 Uhr gibt es bei uns die Nachrichten. Und nach den Nachrichten übernimmt meine Kollegin Pia Käser. Und sie führt sie durch den Dienstagvormittag. Am Mikrofon war Christian Salzmann. Gute Zeit und bis gleich.

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1: Die Nachrichten von SRF um 10 mit Ronja Bollinger. Der Nationalrat hat heute Vormittag die Staatsrechnung des Bundes für das letzte Jahr genehmigt. In der Debatte zeigten sich einmal mehr die politischen Gräben. Die Bürgerlichen plädierten für eine Ausgabenbremse. Linksgrün warnte vor Sparmaßnahmen am falschen Ort. Aus dem Bundeshaus berichtet Juliette Schild.
2: Budgetiert war ein Minus, rausgekommen ist ein Plus. Der Bund schloss das letzte Jahr mit einem Plus von knapp 260 Millionen Franken ab. Budgetiert war ein Minus von rund 800 Millionen. Dies auch, weil vom Kanton Genf temporäre Steuereinnahmen verbucht werden konnten. Trotzdem meinten die Bürgerlichen, das positive Ergebnis dürfe nicht darüber hinwegtäuschen, dass die finanzpolitische Lage des Bundes angespannt sei und auch bleibe. Die fetten Jahre seien vorbei, sagte Pius Kaufmann von der Mitte.
3: Wir dürfen

0: belastet genau jene Menschen, die bereits heute unter steigenden Krankenkassenprämien, hohen Mieten und steigenden Lebenskosten leiden.
1: Der Ständerat diskutiert die Staatsrechnung des letzten Jahres in der dritten.
2: Die Schweiz hat im April etwa gleich viel ins Ausland exportiert wie im Vormonat. Das zeigen die Zahlen, die der Bund heute veröffentlicht hat. Insgesamt wurden Waren im Wert von gut 22 Milliarden Franken exportiert. Es gibt aber regionale Unterschiede. Nach Europa exportierte die Schweiz im Monatsvergleich knapp 12% weniger. Zugenommen haben die Exporte nach Asien und Nordamerika. Wegen der schweren russischen Angriffe in der Nacht auf die Ukraine hatten zwischenzeitig bis zu 140.000 Menschen in der Hauptstadt Kiew keinen Strom. Das sagt das zuständige Energieunternehmen gegenüber der Nachrichtenagentur Reuters. Mittlerweile sei ein Großteil der Versorgung wiederhergestellt. Nach Behördenangaben starben durch die Angriffe landesweit mindestens 10 Personen und fast 100 wurden verletzt. Gleichzeitig haben in der Nacht ukrainische Drohnen eine Ölraffinerie im Süden von Russland beschädigt. Laut den russischen Behörden brach ein Feuer aus, Verletzte habe es keine gegeben. Die Börsendaten von SIX, der Swiss Market Index, liegt im Moment bei 13.390 Punkten plus 0,6%. Der Euro wird zu 91,44 Rappen gehandelt, der Dollar zu 78,48 Rappen. Das Wetter, heute ist es teils sonnig, teils bewölkt. Zunächst gibt es im Süden, tagsüber auch im Norden Regengüsse und teils kräftige Gewitter. Das bei um die 23 Grad. Das waren Nachrichten von Radio SRF, verantwortlich Michael Wettstein.
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4: Der Dienstag, der hat sich jetzt schon recht aufwärmen, oder? In der letzten Stunde. Ich hoffe, euch gegangen es auch so und ihr seid jetzt bereit für ein kleines Tänzchen. Wir steigen nämlich ganz charmant und gentleman-like in die Stunde ein. Zusammen mit dem Günther Norris und his Gala-Orchester. Am Mikrofon ist Pia Käser. Ich wünsche noch eine gute Stunde. Und start, ich küsse Ihre Hand, Madame.

0: Santa Maria, besungen hier vom Roland Kaiser. Ja, Santa Maria. Unter dem kann man ja so viel verstehen. Nicht nur der grosse Hit aus den 80er Jahren vom Roland Kaiser, sondern Santa Maria ist zum Beispiel auch eine Beerensorte aus Italien, eine Bündnergemeinde, eine Insel von den Azoren, eine Stadt im Süden von Kap Verde und auch das grosse Schiff vom Kolumbus, hat es auch geheissen. Santa Maria. Neben natürlich der heilige Maria, wo wir auch bestens kennen. Santa Maria, also sehr ein farbiger Begriff hier, besungen auf der SRF Musikwelle vom grossen Roland Kaiser. Es ist Sommerzeit und damit auch Zeit für die grossen Feste.
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0: Ja, da geht richtig Post ab, riesen Sausen gibt es am Gatschiefer Open Air. Ist natürlich nicht das einzige Open Air, gibt so viele Möglichkeiten, einmal so richtig das Leben zu geniessen, diesen Sommer. Und tschüss! Immer hier Musikberat rund um die Uhr für euch. Jetzt schalten wir da musikalisch einen Gang zurück und nehmen es ein bisschen ruhiger durch den Vormittag zusammen mit dem Peter, mit der Sue und mit dem Marc.

0: Band Spier ist im 1969 zum ersten Mal so richtig glücklich gewesen mit ihrer Pretty Belinda.
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0: 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Dort wartet der Männerchor Igis auf das Publikum und serviert Lieder in allen möglichen Weltsprachen. Dazu gibt es kulinarische Köstlichkeiten. Ganz nach dem Motto vom Konzert «Sing and Dine». 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

Es ist Liebe geblieben, Rainer Kirsten, immer gehört hier auf die SRF Musikwelle. Bucheli, Eicher, Tanner, es gibt ja einen Haufen Familiennamen, die einen Baum im Namen haben. Ist das aber auch bei Bücheler so? Steckt da die Buche dahinter, hinter Bücheler? Wir klären das auf, fragen an beim Experten und beleuchten den Familiennamen Bücheler. Darf der Musikala schon in ein paar Minuten im Schweiz und deutlich.

0: Der Peter Kraus hat seine Rosemarie besungen. Da auf der Musikaland. Da schieben wir jetzt die Musik ein bisschen hinterher und nehmen einen Familiennamen für an, und zwar den Familiennamen Bücheler.
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0: Der Experte ist heute Thies Fetzer vom Schweizerischen Idiotikon. Er hat sich der Frage vom SRF-Hörer Peter Bücheler aus Wallisellen angeguckt, wo sieht, seine Vorfahren sind im Jahr 1716 von Österreich in die Schweiz eingewandert und auf seinem Familienwappen sei ein Baum, wahrscheinlich ein Bucher. Jetzt, Thies, kannst du damit etwas anfangen?
2: Ja, das kann ich. Der einzige ältere Bürgerort von allen Büchelers ist Schweiz. Und dort sind 1716 eingebürgert worden. Und zwar sind sie aus Bregenz gekommen, also vom Bodensee aus Vorarlberg.
0: Und die Einwanderung von Österreich, die stimmt also. Was siehst du jetzt zu den Büchern? Hat die ja etwas mit dem Namen Bücheler zu tun?
2: Ich muss sagen, dass ich zuerst ein bisschen verwirrt war. Erstens führen Familienwappen wirklich in den meisten Fällen auf Abweg. Und zweitens erwähnen alle Namenbücher, die sich zu Bücheler äußern, gerne nichts von Bücheler. Aber zu denen ihrer Erklärung vom Familiennamen kommen wir vielleicht nachher noch kurz. Also man kann sagen, ja, ich glaube, Bücheler hat tatsächlich mit Bücheler zu tun.
0: Ja, und wie denn?
2: Da sehe ich zwei Möglichkeiten. Einerseits könnte Bücheler ein Wohnstättenname sein. Das würde bedeuten, dass die Ersten, die man so genannt hat, an einem Ort gelebt haben, wo Bücheli, Büchelen oder so ähnlich heisst. Also ein Ort, wo es irgendwann einmal eine kleine Buche oder auch eine Buchenwäldli hat. Es gibt heute noch verschiedene Orte, die so heissen.
0: Und was ist denn die zweite Möglichkeit?
2: Bücheler könnte auch eine Art Berufsname sein und vom Wort Bücheler ausgehen. So heissen vor allem in der Ostschweiz, aber auch in Vorarlberg die Buchnüssli.
0: Und der hat der erste Bücheler also aus Beruf Buchnüssli gesammelt?
2: Richtig. Aus solchen Nüssen hat man nämlich früher Öl gemacht, wo man zum Beispiel in Lampen verbrannt hat. Auch als Futter für das Vieh hat man sie gebraucht. Das zeigt eine Beschreibung aus Schaffhausen im Jahr 1606, was heisst, die Welt machend mit ihren Früchten, Eicheln und Bücheln der Burgeren Schweinfeis. Und 1759 wird sogar festgelegt, wer das Recht hat, um im Buchwald zwischen Rüseck und auch im Freiamt Buchnüsse zu schütteln. Die Nüsse waren also eine wichtige Sache gewesen.
0: Da haben wir immer etwas gelernt über die alten Zeiten. Interessant, jetzt bleibt uns noch kurz Zeit, darüber zu reden, was denn die Namenbücher, die du erwähnt hast, für eine andere Deutung vom Familiennamen Bücheler haben und warum du das für falsch haltest.
2: Ich würde sagen, Bücheler sei eine Nebenform vom Familiennamen Bühler. Bühler ist auch sehr häufig und bezeichnet natürlich jemanden, der an einem Bühl wohnt, also an einem Hügel.
0: Und wieso kannst du das ausschliessen?
2: Das Wort Bühl für Hügel ist eine modernere Form vom Wort Bühel oder Büchel. Bühl ist entstanden, weil das H zwischen den Vokalen im vielen Dialekt ausgefallen ist. Was es aber nicht gibt, ist ein Wort Büchel in dieser Bedeutung. Das heisst also, die Familiennamen Bühler, Büchler und Bücheler meinen alle ursprünglichen Familien, die an einem Hügel gewohnt haben. Aber Bücheler hat eben nicht mit dem Hügel zu tun, sondern mit Bocha. Die Verwirrung von diesen verschiedenen Formen hat vielleicht auch damit zu tun, dass unser Wort «Bühl» auf Hochdeutsch zu «Bühl» wird, so wie unser «Buch» zu einem «Buch» wird und dafür unser «Buch» zu einem «Bauch». Das heisst aber auch, wenn man den Familiennamen «Bücheler», den man ja mit «Ü-E» schreibt, Hochdeutsch schreibt, dann gibt es daraus eben einen «Bücheler». Und diese Namenform gibt es tatsächlich auch, nämlich in Vorarlberg, wo der Name ja herkommt. Dort schreibt man den Namen heute so. Und so wird er halt dann leicht mit dem Namen Büchler oder Bühler verwechselt.
0: Uiuiui, ist also gar nicht so einfach. Danke vielmals, Thies, für die Erklärungen zum Namen Bücheler. Nicht mit dem Hugo haben also die ersten Namensträger zu tun gehabt, sondern mit Buchen oder Buchnüssli.
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0: Der Florentiner Marsch von der Oberaargauer Brassband, die man gehört hier auf der SRF Musikwelle.
1: Die Nachrichten von SRF um 11 mit Ronja Bollinger. Der Nationalrat hat heute Vormittag die Staatsrechnung des Bundes für das letzte Jahr genehmigt. In der Debatte zeigten sich einmal mehr die politischen Gräben. Die Bürgerlichen plädierten für eine Ausgabenbremse, Linksgrün warnte vor Sparmaßnahmen am falschen Ort. Aus dem Bundeshaus berichtet Juliette Schild.
2: Budgetiert war ein Minus, rausgekommen ist ein Plus. Der Bund schloss das letzte Jahr mit einem Plus von knapp 260 Millionen Franken ab. Budgetiert war ein Minus von rund 800 Millionen. Dies auch, weil vom Kanton Genf temporäre Steuereinnahmen verbucht werden konnten. Trotzdem meinten die Bürgerlichen, das positive Ergebnis dürfe nicht darüber hinwegtäuschen, dass die finanzpolitische Lage des Bundes angespannt sei und auch bleibe. Die fetten Jahre seien vorbei, sagte Pius Kaufmann von der Mitte.
3: Wir dürfen uns von der aktuellen schwarzen Null nicht blenden lassen. Sie gibt uns lediglich etwas mehr Zeit. Wir müssen jetzt die Finanzierung der 13. AV-Rente und der Armee regeln.
2: Deshalb müssten die Ausgaben im Griff behalten werden. Von Linksgrün hieß es hingegen, die Rechnung des letzten Jahres zeige, dass die Schweiz nicht kurz vor einem finanziellen Kollaps stehe. Man dürfe auch in Zukunft nicht dort sparen, wo später Kosten entstünden, sagte Sarah Wies von der SP.
4: Wer bei der Bildung spart, spart an unseren Fachkräften von morgen. Und wer bei sozialen Leistungen

0: Seit letztem Jahr ist die Schweiz wieder Teil von Horizon Europe und muss dafür einen Pflichtbeitrag bezahlen. Und die Schweiz hat im April etwa gleich viel ins Ausland exportiert wie im Vormonat. Das zeigen Zahlen des Bundes. Insgesamt wurden Waren im Wert von gut 22 Milliarden Franken exportiert. Es gibt aber regionale Unterschiede. Nach Europa exportierte die Schweiz im Monatsvergleich knapp 12% weniger. Zugenommen haben die Exporte nach Asien und Nordamerika. Das Wetter heute ist es teils sonnig, teils bewölkt. Zunächst gibt es im Süden, tagsüber auch im Norden Regengüsse und teils kräftige Gewitter. Das bei um die 23 Grad. Das waren Nachrichten von Radio SRF, verantwortlich Patrick Walter.
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2: Wir steuern schon langsam, aber sicher gegen Mittag zu. Ja, ich hoffe, die mögen noch warten, bis es etwas zu Mittag gibt. Vielleicht steht ihr ja schon bald in der Küche. Wir begleiten euch gerne durch die letzte Vormittagsstunde. Wir steigen ein mit der Maja Brunner. Wenn zwei sich gerne haben. Am Mikrofon ist Pia Käser. Ich wünsche euch weiterhin ganz gefreut an die Dienstag.

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Akkordeon-Duo Wachter-Rutz immer da gehört mit dem Schottisch. Das Wachterblättli. Und jetzt, wenn man die zwei Akkordeonisten sich so vorstellt, wie sie da sitzen und ja, Handorgel spielen, dann sieht man sehr vielfach, die gucken irgendwo in die Luft, spielen freihändig, manchmal gucken sie auf die Noten oder auf die Finger. Aber die Augen sind schon meistens beteiligt. Es gibt ja aber auch Musikerinnen und Musiker, die spielen ohne zu sehen. Die sind blind, verlassen sich rein auf die Fingerarbeit jetzt beim Akkordeonspielen und auf die Ohren. Zu denen gehört der Stefan Hoffmann. Er spielt Schweizer Orgel schon seit klein, leidenschaftlich gern, ist aber blind. Und spielt nicht nur selber Schweizer Orgel, sondern er ist auch Schweizer Orgel-Lehrer, gibt Unterricht. Wie macht er das, ohne zu sehen? Braucht er spezielle Hilfsmittel oder was sind so ihm wichtige Punkte? Wie geht er das ganze Wissen weiter aus blinden Akkordeonlehrer? Das vernehmen wir in unserer Musik und Geschichte in ein paar Minuten. Da bei uns auf der SRF Musikwelle.

0: ganz entspannt sind wir da unterwegs auf der Musikwelle mit Mu-Örgeli-Klängen. Jetzt gibt's aber andere Klänge, nämlich Schweizer Örgeli-Klänge vom Stefan Hoffmann. Er ist 57-jährig und er ist blind. Und gleich, trotz dem Handicap, spielt er seit seiner Jugend begeistert Schweizer Örgeli. Und er gibt Schweizer Örgeli Unterricht. Mit dem Stefan Hoffmann geredet hat unser Redakteur da Dani Häusler, der jetzt auch gerade bei mir im Studio ist. Salut Dani.
1: Hoi Pia.
0: Ein blinder Schweizer Örgeli-Lehrer, Dani, du gibst ja auch Musikunterricht selber. Hast du dir das können vorstellen, bevor du mit dem Stefan Hoffmann geredet hast?
1: Ja, offenbar geht das. Vor allem natürlich auf dem Schweizer Örgeli, weil eins ist klar, die Notenschrift ist natürlich für einen blinden Mensch nicht machbar, umso mehr. Aber kann auch über das Gehör und über das Gespür gehen. Und ohne Noten spielen ist ja gerade auch bei den Schweizer Örgeler sehr erwünscht. Vor allem zum Begleiten, wie der Stefan Hoffmann sagt.
2: Ich denke mir manchmal, aber das ist eine Meinung und das ist nicht in Stein gemeißelt, Leute, die Örgeli lernen, jetzt ab Noten, die lernen manchmal schlecht begleiten. Und begleiten kannst du nicht ab Noten lernen. Begleiten musst du hören, wann muss ich wechseln. Und ich glaube, wenn du von Anfang an dich darauf einlässt, ich will das Örgeli lernen per Gehör, du lernst viel mehr von der Musikalität, weil du musst hören. Ja, genau, jetzt muss ich wechseln, jetzt muss ich ziehen, jetzt muss ich stossen.
0: Begleiten geht also besser ohne Noten. Aber wieso denn eigentlich? Kann man das nicht einfach aufschreiben?
1: Klar kann man eine Begleitung auch aufnotieren. Aber zum schön und fantasievoll begleiten tut man eigentlich mit verschiedenen musikalischen Bausteinen wie jonglieren. Einmal tut man rhythmisch unterstützen, dann wechselt man auf eine zweite Stimme oder auch eine Gegenstimme. Und für das muss man möglichst unabhängig von einem fixen Notentext sein und spüren, wo es durchgeht. Der Stefan Hoffmann zeigt das seinen Schülern von Anfang an so.
2: Dann, wenn ich das Gefühl habe, das könnte man jetzt so und so machen, dann sage ich, das ist wie ein Dreieck. Spüre jetzt das einmal. Wenn du den B7-Griff machst, dann machst du eigentlich ein Dreieck mit den Fingern. Und dann, nachher, wenn du jetzt den S-Griff machst, dann ist alles zusammen fadengrad. Und dass ich ihnen dann so sage, jetzt hast du ein paar Mal den Griff wechseln. Das. Dass du richtig in den Fingern spürst, wie der Griff ist, dass deine Finger das können ins Hirn aufhören können. Und dann machen wir das vielleicht eben 5, 6, 7 Mal. Dass das einfach so der Wechsel, dass man das wirklich, dass sie das spüren.
0: Und um das zu erreichen, geht es eben besser, wenn man gerade schon vom Gespür ausgeht. Verstehe ich das richtig?
1: Ja, genau. Sie tun so ihre Knöpfe wie ertasten und lassen sich vom Gehör führen. Und wer könnte einem diesen Weg besser erklären als einen, der, weil er nichts sieht, gar nicht anders kann? So hat der Stefan Hoffmann auch noch andere Strategien parat.
2: Ich arbeite vielleicht auch viel mit Wörtern. Also eben so, bei der Begleitung, dass ich dann zum Beispiel sage bei der Polka, ich spiele Polka, dass man den 4/4 hat und dass sie mit der rechten Hand wissen, wie soll ich begleiten.
0: Sehr vielseitige Zugänge bietet also da der blöde Schweizer Örgeli Stefan Hoffmann seinen Schülern. Aber ist es denn nicht wichtig, dass Schweizer Örgeli Schüler auch lernen, Noten lesen?
1: Doch schon. Vor allem für ein Kind, das natürlich noch nicht weiss, wo es musikalisch einmal hinverschlägt. Stefan Hoffmann, seine Schüler, sind aber in der Regel pensionierte Frauen und Männer, die von ihm mit viel Geduld unterrichtet werden.
0: Also, ich sehe es. Ich kann mir jetzt aber darum auch gut vorstellen, dass genau die Leute auch sehr gerne zu ihm gehen, weil sie eben ohne Noten spielen. Das hat ja für viele Musikanten einen speziellen Reiz, einfach einmal herzuhocken und loszulassen.
1: Genau. Ohne Noten Musik machen, Stegreifeln, das ist es, was man dann auch an einer Stubbete brauchen kann. Was mir aber noch speziell Eindruck gemacht hat beim Stefan Hoffmann ist, dass er es wichtig findet, auch als Lehrer selber noch in Unterricht zu gehen.
2: Wenn du selber auch noch in Unterricht gehst, dann bist du immer auf der Stufe, auch vom Schüler vielleicht, einfach auf einem anderen Niveau. Der Schüler glaubt es mir manchmal gar nicht, dass ich noch in den Unterricht gehe. Und ich sage, weißt, solange ich in den Unterricht gehe, bin ich dir nahe, einfach auf einem anderen Niveau. Und dann kann ich es viel besser verstehen, wenn du mal etwas nicht begreifst.
0: Eindrücklich, wie sich da der Stefan Hofmann aus Schweizer Örgeli-Lehrer positioniert hat und sich ganz bewusst auf seine Stärken besinnt.
1: Ja, das finde ich auch. Und ebenso eindrücklich ist seine CD, die er kürzlich herausgegeben hat, mit 16 eigenständigen Eigenkompositionen drauf. Die stelle ich dann heute Abend vor, ab 6 Uhr in der Feierabendmusik.
0: Sehr schön. Danke, Dani. Ein Stückchen aber hast du noch mitgebracht. Was hören wir vom Stefan Hofmann?
1: «Es foxt ein Kobold». Das Stückchen hat Stefan Hofmann seiner Tochter gewidmet.
0: Und der Kobold ist wahrscheinlich seine Tochter.
1: Ja, genau.

Es Foxt en Kobold, haben wir gehört vom Schweizer Örgli-Trio Stefan Hoffmann, Simon Lüthi und Felix Köbler. Eine Komposition von Stefan Hoffmann, der aus blinden Musikern auch Unterricht gibt. Schweizer Örgli-Unterricht. Ab der CD 16 Melodien, 16 Begegnungen haben wir den Foxt daraus gehört. Eine CD, die dieses Jahr erschienen ist, wo wir noch mehr reinhören und euch gerne ein paar Stückchen daraus servieren. Hinacht in der Feierabendmusik hier bei uns auf der SRF Musikwelle zwischen 6 und 7.

0: Der Neustwurf vom Leonard, ein letzter Blick zurück. Ja, fei, ich lebe mit viel Energie, guckt er zurück in die Vergangenheit, erinnert sich an Schönes und an Schwieriges und gleichzeitig, ja, nimmt er auch Zukunft in Blick mit diesem Titel. Ein letzter Blick zurück vom Leonard, gerade erst die Tage rausgekommen. Wisent, eine europäische Rinderart, bekannt auch als europäisches Bison. Das ist ja ein richtiger Klotz, ein richtiger Koloss. Und gleichzeitig ist ja das Wisent auch ein Landschaftsgärtner. Die Tiere, die brechen Äste ab, wälzen sich im Staub, grasen und schaffen durch ihre Lebensart in dichten Wäldern auch Lichtungen. Die Wisent, das laufen schon länger Bestrebungen, das in der Schweiz um mich anzusiedeln, in freier Natur. Zum Beispiel im Tal, im Kanton Solothurn. Wie soll es dort weitergehen mit den Wisent, das fragt man sich. Kann sie tatsächlich einmal dort ausgewildert kommen? Kann das Experiment mit der Wiederansiedlung weitergehen? Oder ist das Projekt gescheitert? Die Fragen die stellen sich, weil nach der Gemeinde Weischerohr jetzt auch die Gemeinde Herbetzwil ein wichtiger Entscheid getroffen hat. Wir hören es vom Stefan Ulrich.
1: Der Stefan Müller-Altermatt ist Präsident vom Verein, der das Wisent-Projekt seit vielen Jahren vorantreibt. Er klingt enttäuscht jetzt.
2: Das sind Rückschläge, ja. Wir hätten uns schon gehofft, dass wir mit diesen Gemeinden zusammen weiterkommen können.
1: Der Stefan Müller redet von den Gemeinden Welscherohr und Herbetzwil. Die Bürgergemeinde Welscherohr hat vor 2 Wochen entschieden, dass sie ihr Land nicht gibt für die Wisent. Die Einwohnergemeinde Herbetzwil hat letzte Woche gleich entschieden. Momentan sind die Wisent in einem Gehege zwischen den beiden Dörfern. Geplant war, dass sie ab dem Frühling 2027 praktisch frei umeinanderlaufen können auf einem Gebiet von 12 Quadratkilometern, aber überwacht von Ranger. Das ist jetzt nicht mehr möglich, so der Präsident vom Wisent-Projekt.
2: Das ist schon das Kernstück, das wir jetzt natürlich nicht haben. Also es wäre das Einfachste gewesen, wenn wir jetzt einfach vom jetzigen Gebiet quasi hätten den Haken wegnehmen können. Dann hätten sie sich nach West oder Ost können bewegen. Und so hätten wir können schauen, welches Gebiet das sie hier schliessen und wie sie sich verhalten, wenn sie überhaupt frei sind. Das geht jetzt nicht wegen Herbetzwil und wegen Welscherohr.
1: Der Gemeinderat von Herbetzwil will das Experiment mit den Wisent eben nicht machen und sperrt darum seine 2,5 Quadratkilometer. Es sei einfach zu riskant, Wisent praktisch frei herumzulaufen. Die könnten im Verkehr in Quere kommen oder den Leuten, die im Wald sind. Und vor allem könnte es auch sein, dass der Wisent den Bäumen schadet. So der Gemeindepräsident von Herbetzwil, der Mirko Sahner. Wir haben einfach zu wenig Informationen.
3: Aufgrund von dieser unvollständige Datenlage haben wir beschlossen, dass wir so ein Freiluftexperiment, das eine Tragweite hat, einen Einfluss hat auf Tausende von Leuten, im Moment nicht verantworten können. Es sind subjektive Einschätzungen, Meinungen hauptsächlich auf dem Tisch gelegen, aber wenig greifbare Fakten.
1: Der Verein Wisent Tal hat immer noch Land, nämlich das von der Bürgergemeinde Solothurn. Die hat gefunden, schon vor längerer Zeit, das Experiment laufe gut, darum gebe sie ihr Land. Aber das Land ist jetzt eben verstückelt und macht es viel schwieriger, die Wisent in der Halbfreiheit zu kontrollieren. Wir müssen jetzt über Bücher gehen, sagt der Stefan Müller-Altermatt.
2: Dann hat man gesagt, das Gebiet ist zu zerstückelt, zu klein. Wir brechen ab, wir hören auf mit Wisent im Tal. Die zweite Variante ist, wir nehmen einfach das kleinere Gebiet, das jetzt um das jetzige Gehege herum ist, von der Bürgergemeinde Solothurn. Und die dritte Variante ist, mit den Tieren quasi verlegen in ein anderes grosses Gebiet, das der Bürgergemeinde Solothurn gehört.
1: Bis im Sommer muss der Verein entscheiden, ob und wie dass es weitergeht. Im März 2027 muss er nämlich das jetzige Gehege abbrechen, weil dann die Baubewilligung dafür abläuft.
0: Ja, ein Haufen offene Fragen also. Ja, für die Wisent selber natürlich, wo ihre zukünftige Heimat ist und wie frei sie dort in Zukunft grasen können.

0: Neue Frühlingsmusik vom Uwe Adams. Das höre ich heute zum ersten Mal. Hört hier auf das SRF Musikala.
1: Die Nachrichten von SRF um 12 mit Ronja Bollinger. In der Schweiz sollen mehr bezahlbare Wohnungen gebaut werden. Das will das Parlament. Deshalb soll der Bund in den Jahren 2030 bis 2034 mit 150 Millionen Franken einen Fonds aufstocken können, der den gemeinnützigen Wohnungsbau fördert. Der Nationalrat hatte der Aufstockung bereits im Frühling zugestimmt. Heute tat dies auch der Ständerat. Der Fonds gewährt Darlehen für Neubauten, Erneuerungen und den Kauf von Liegenschaften. Wir bleiben zuerst im Parlament. Nach dem Nationalrat gestern hat heute auch der Ständerat ein Abkommen mit der Ukraine genehmigt. Mit 24 zu einer Stimme bei 17 Enthaltungen. Das Abkommen regelt, wie Schweizer Unternehmen stärker in den Wiederaufbau des Landes eingebunden werden können. Vor allem im Energie- und Infrastrukturbereich. Das Abkommen sieht Finanzhilfe vor, welche die Ukraine nicht zurückzahlen muss. Über 1 Million Menschen haben auf SRF 2 den Eishockey-WM-Final zwischen der Schweiz und Finnland am Fernsehbildschirm verfolgt. Durchschnittlich hätten 1,3 Millionen das Spiel am Sonntag geschaut, teilt SRF mit. Das entspricht einem Marktanteil von rund 71%. Im Schnitt verfolgten rund 550.000 Menschen die Spiele der Schweizer Nazi auf SRF. An den Börsen ist es letztes Jahr gut gelaufen und davon haben auch die Schweizer Pensionskassen und die Versicherten profitiert. Denn dadurch gab es überdurchschnittlich viel Zins auf die Altersguthaben. Konkret wuchsen die Altersguthaben bei den Schweizer Pensionskassen letztes Jahr im Schnitt um 4,6%, wenn man die Teuerung abzieht. Das ist so viel wie seit 25 Jahren nicht mehr, heißt es in einer Studie von Swisscanto, einer Tochterfirma der Zürcher Kantonalbank. Es gäbe aber große Unterschiede zwischen den einzelnen Pensionskassen. Die Schweiz soll im digitalen Bereich sicherer werden. Das fordert eine neue eidgenössische Volksinitiative. Lanciert hat diese der

0: 1%. Der Euro wird zu 91,50 Rappen gehandelt, der Dollar zu 78,61 Rappen. Das Wetter, heute ist es teils sonnig, teils bewölkt. Zunächst gibt es im Süden, tagsüber auch im Norden Regengüsse und teils kräftige Gewitter. Das bei um die 23 Grad. Das waren Nachrichten von Radio SRF, verantwortlich Patrick Walter.
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2: Dienstag, der 2. Juni, für uns jetzt nicht ein spezieller Tag, oder? Ausser man hat heute gerade Geburtstag. Anders für unsere südlichen Nachbarn, die feiern ja heute in ein Land. Am 2. Juni, Nationalfeiertag von Italien. Wir feiern ein bisschen mit in dieser Halbstunde hier auf der SRF Musikwelle. Am Mikrofon ist Pia Käser. Ich wünsche euch noch eine gefreute Mittagsstunde.

Ja, Surprise Band. Wir sind Berner. Mit Herz und Blut singen sie da und bringen vielleicht ein bisschen Schwung in die Mittagsstunde. Wir sind zwar, ja, ich weiß nicht, Berner vielleicht nicht unbedingt, Schweizerinnen, Schweizer schon eher. Und im Herz sind doch ganze Haufen von uns sicher auch ein bisschen Italienerinnen und Italiener. Oder? Die meisten von uns schon mal im Süden, in den Ferien, das Meer genossen, das gute Essen, die freundlichen Leute. Oder Italien ist immer gerne ein Ausflug wert. Heute, ich weiß nicht, ob es eine gute Idee ist, weil heute sind die Strände wahrscheinlich ziemlich voll zu Italien, weil die Leute hier frei sind. Heute, am 2. Juni, am Nationalfeiertag zu Italien. Und dann tönt es dann vielleicht dort und hier so.

italienische Nationalhymne. Hört man sicher heute in Italien auf jeden Fall. Hören wir auch noch in dieser Stunde, gönnen wir uns heute und feiern zusammen mit unseren südlichen Nachbarinnen und Nachbarn in ein Nationalfeiertag. Da ist zuerst aber noch, ich sage jetzt mal, die heimliche Nationalhymne, die vom Adriano Celentano.

0: Der Adriano Celentano besingt sein Land, sein blaues Meer und sein blauer Himmel Azzurro. Ich hoffentlich heute ganze Haufen Italienerinnen und Italiener geniessen an ihres Nationalfeiertag am 2. Juni. Wir haben nachgefragt in Italien bei unserem Italien-Korrespondent Franco Battelli. Ja, was ist jetzt mit diesem Nationalfeiertag in Italien? Wie kommt der daher? Wie feiern wir den dort eigentlich?
1: Ein Fest der Republik ist ein Fest, wo mal zuallererst einfach ein Freitag ist. Also man geht das Meer, es ist heiss, es ist immer der 2. Juni. Viele Leute gehen das Meer, gehen in die Berge. Oder man schaut dann am Fernsehen, wie die Flugzeuge, die Frecce Tricolore über den Altar der Patria fliegen und Tricolore in den Himmel zaubert. Das ist quasi der offizielle Festakt mit einer Rede vom Staatspräsidenten. Aber eben, es ist vor allem ein Tag, wo man frei hat und rausgeht.
0: Ja, man geht ins Meer, man gönnt sich etwas heute an dem 2. Juni in Italien. Der italienische Nationalfeiertag, den gibt es ja jedes Jahr, aber dieses Jahr ist er schon ein bisschen speziell. Der 2. Juni, weil der feiert heute seinen 80. Geburtstag. Angefangen hat seinerzeit mit einem Volksentscheid.
1: Vor 80 Jahren hat Italien in einer Volksabstimmung entschieden, dass es keine Monarchie mehr sein soll, sondern dass Italien eine Republik sein will. Also vor 80 Jahren hat man den damaligen König, den Umberto II., in einer Volksabstimmung dazu gezwungen, abzudanken. Und er ist dann auch wenig nachher mit einem Flugzeug auf Neapel geflogen und hat von dort aus dann ein Schiff genommen und ist ins Exil auf Portugal, später dann in die Schweiz.
0: Und in der Schweiz da werden ja ein Haufen Reden geschwungen an unserem Nationalfeiertag. Da sind Politiker dran, andere Volksvertreterinnen. Aus dem Volk machen eine Art Standortbestimmung. Wo steht die Schweiz? Welche Themen beschäftigen uns am 1. August? Das sieht in Italien ähnlich aus. Dort überkommt aber vor allem ENA die grosse Bühne.
1: Es ist natürlich immer auch der Tag vom Staatspräsident. Also Italien hat keinen König mehr, aber Italien hat einen Staatspräsident. Und der Staatspräsident heute ist der Sergio Mattarella und er wird dann die ganz grosse Bühne haben. Man muss wissen, er ist äußerst populär. Er ist wie eine Art ein Fels in der Brandung. Ich glaube, es ist auch immer ein bisschen sein Fest, weil er ist ja auch eben der, der den Platz auch im Palast, wo der König war, Einsitz genommen hat, im Quirinalspalast. Also es ist auch ein Fest, wo der Staatspräsident ganz eine wichtige Rolle hat.
0: Ja, und der Auftritt vom Staatspräsidenten, der ist natürlich auch die Gelegenheit, das anzusprechen, was die Menschen im Land in Italien beschäftigen.
1: Die grossen Themen sind logischerweise die Krieg, wo Italien drin steht. Und ich sage jetzt mal, ein ganz grosses Thema, das auch heute tagtäglich in den Medien dominiert, das sind die hohen Energiepreise. Das ist ein ganz grosses Thema. Aber natürlich, weil es auch sehr heiß ist, gibt es auch ganz viel Gelati. Es geht auch darum, dass man sich abkühlen kann. Und ich würde sagen, genau das ist eigentlich genauso wichtig oder wahrscheinlich eben fast noch wichtiger wie Politik oder das Gedenken, dass man den König sozusagen davon gejagt hat.
0: Seit der Italien-Korrespondenten Franco Battel zum heutigen Nationalfeiertag in Italien ein Fest der Republik, wo sich heute sicher auch die wichtige Frage stellt: Vanille, Erdbeer oder Schokolade? Genau. Wer am Strand liegt, stellt sich auf jeden Fall die Frage. Und jetzt machen wir noch so richtig auf Italien. Wir hören die italienische Nationalhymne feiern mit Ihnen mit an diesem Tag vom Land. Wir hören die Brassband.

den Moment zum Herrenstehen und mitsingen oder mindestens mitdeichen. Die italienische Nationalhymne haben wir gehört, heute am italienischen Nationalfeiertag am 2. Juni. Und weil es gerade so schön ist, weil wir gerade so ein in richtig italienischer Stimmung waren, gibt es noch diesen Titel, ich würde jetzt mal sagen, das berühmteste italienische Lied überhaupt, 1898 komponiert kam. «O sole mio», das gönnen wir uns noch. Gesungen vom Robertino, seiner Zeit Kinderstar. 15 war er da, als er das zum ersten Mal gesungen hat.

0: 12.30 Uhr Rendezvous. Die Mittagsinformation des Schweizer Radios. Gute Nachrichten für Angestellte. Die Pensionskassen erzielten im letzten Jahr rekordhohe Zinsen auf ihren Anlagen. Keiner spricht in der Ukraine mehr von einem baldigen Ende des Kriegs. Das zeigt sich auch an mehr freiwilligen Eintritten in die Armee. Der Kanton Genf liefert überraschend hohe Bundessteuern ab. Mit welchen Folgen für das Bundesbudget? Und die Walliser Strafuntersuchung der Brandkatastrophe von Camontana. Der ehemalige Bundesanwalt Michael Lauber sieht die Glaubwürdigkeit der Schweizer Justiz gefährdet.
1: Der Eindruck ist entstanden, ja, das Schweizer Justizsystem, das kann nichts, das ist zu spät und zu wenig offen und nicht klar und nicht zugunsten von den Opfern und alles.
0: Laubers Gast im Tagesgespräch um 1. Für die Sendung verantwortlich Philipp Fontana. Im Studio heute Mittag ist Daniel Hofer. Ja, Schweizer Pensionskassen haben ein gutes Jahr 2025 hinter sich und die Versicherten haben profitiert. Das zeigt eine Erhebung der Zürcher Kantonalbank ZKB, die 4/5 der gesamten Pensionskassenvermögen abdeckt. Die Erhebung zeigt auch, die allermeisten Versicherten wissen nichts von ihrem Zinsglück. Susanne Schmucke fasst zusammen.
2: Aus der sogenannten dritten Beitragszahlerin wird immer mehr die Nummer 1. Neben den Pensionskassenbeiträgen der Arbeitnehmenden und jenen der Arbeitgeber macht sie mittlerweile gut die Hälfte der gesamten Pensionskassenvermögen aus. Letztes Jahr waren es 52%. Und schaut man über die letzten 20 Jahre, sind es im Schnitt rund 40%. Die Rede ist von der Rendite der Pensionskassenanlagen. Denn die Pensionskassen legen das Angesparte der Versicherten an. Und 2025 haben diese Anlagen sehr gut rentiert, vor allem jene in Aktien. Die Versicherten haben davon stark profitiert, mit durchschnittlich gut 4,5% Verzinsung auf ihren Altersguthaben. Das ist so viel wie seit 25 Jahren nicht mehr, Teuerung mit eingerechnet. Allerdings die Unterschiede zwischen den einzelnen Kassen apropos Verzinsung, die sind groß. So gaben die 10% mit der besten Leistung ihren Versicherten 9% Verzinsung weiter, die mit der tiefsten Verzinsung nur 2%. Wobei die Kassen, die mit ihren Anlagen am meisten Rendite erreicht haben, diese sogenannten Top-Performer, die haben das mit einem vergleichsweise größeren Anteil der Anlagen in Aktien erreicht, sowie in Immobilien. Last but not least, auch das ist ein Befund der Erhebung, die Versicherten bekommen wenig mit von der hohen Verzinsung, von der die allermeisten profitiert haben. Eine erstmals zusätzlich durchgeführte Befragung von 1000 Erwerbstätigen, Leute, die über ihren Arbeitgeber einer Pensionskasse angeschlossen sind, die zeigt, 70% kennen die Verzinsung ihrer jeweiligen Pensionskasse nicht.
0: Susanne Schmugge. Und jetzt zu Ronja Bollinger in die Nachrichtenredaktion. Sie hat die Meldung des Vormittags.
3: In der Schweiz sollen mehr bezahlbare Wohnungen gebaut werden. Das will das Parlament. Deshalb soll der Bund in den Jahren 2030 bis 2034 mit 150 Millionen Franken einen Fonds aufstocken können, der den gemeinnützigen Wohnungsbau fördert. Der Nationalrat hatte der Aufstockung bereits im Frühling zugestimmt. Heute tat dies auch der Ständerat. Der Fonds gewährt Darlehen für Neubauten, Erneuerungen und den Kauf von Liegenschaften. Und gleich noch eine Meldung aus dem Parlament. Nach dem Nationalrat gestern hat heute auch der Ständerat ein Abkommen mit der Ukraine genehmigt. Mit 24 zu einer Stimme bei 17 Enthaltungen. Das Abkommen regelt, wie Schweizer Unternehmen stärker in den Wiederaufbau des Landes eingebunden werden können. Vor allem im Energie- und Infrastrukturbereich. Das Abkommen sieht Finanzhilfe vor, welche die Ukraine nicht zurückzahlen muss. Die Ukraine kann Güter und Dienstleistungen definieren, welche die Schweiz anschließend bei Schweizer Unternehmen beschafft. Die Schweiz hat im April etwa gleich viel ins Ausland exportiert wie im Vormonat. Das zeigen die Zahlen, die der Bund heute veröffentlicht hat. Insgesamt wurden Waren im Wert von gut 22 Milliarden Franken exportiert. Es gibt aber regionale Unterschiede. Nach Europa exportierte die Schweiz im Monatsvergleich knapp 12% weniger. Zugenommen haben die Exporte nach Asien und Nordamerika. Die Schweiz soll im digitalen Bereich sicherer werden. Das fordert eine neue eidgenössische Volksinitiative. Lanciert hat diese der Verein Swiss Digital Pact. Die Initiative will, dass der Bund verbindliche Sicherheitsbestimmungen im digitalen Bereich festlegt, für öffentliche und private Akteure. Weiter soll der Bund seine eigenen digitalen Daten und auch Personendaten besser schützen, sowie die digitalen Kompetenzen der Gesellschaft fördern. Die Initianten haben nun 1,5 Jahre Zeit, um 100.000 Unterschriften zu sammeln. Im Euroraum ist die Teuerung im Mai weiter gestiegen. Waren und Dienstleistungen verteuerten sich um 3,2% im Vergleich zum Mai im letzten Jahr. Das teilt das EU-Statistikamt Eurostat nach einer ersten Schätzung mit. Das sei der höchste Stand der Teuerung seit September 2023. Für den Anstieg der Inflation habe erneut vor allem die Energie gesorgt. Diese kostete fast 11% mehr als zum gleichen Zeitpunkt im Vorjahr. Grund dafür ist insbesondere der Iran-Krieg. Den Eishockey-WM-Final zwischen der Schweiz und Finnland haben vorgestern über 1 Million Menschen am Fernseher auf SRF mitverfolgt. Durchschnittlich schauten 1,3 Millionen das Spiel am Sonntag. Das entspricht einem Marktanteil von rund 71%. Damit ist es das meistgeschaute Eishockeyspiel, seit die Messmethode 2013 geändert wurde. Während der ganzen Heim-WM verfolgten im Schnitt rund 550.000 Menschen die Spiele der Schweizer Nazi auf SRF 2. Das Wetter, heute ist es teils sonnig, teils bewölkt. Auch im Norden kommen verbreitet Regengüsse und lokal kräftige Gewitter mit Sturmböen auf. Die Höchstwerte liegen beidseits der Alpen um 23 Grad. Morgen ist es im Norden zunächst noch wechselnd bewölkt mit einigen Regenschauern. Im Tagesverlauf lockern die Wolken von Westen her auf. Es ist etwas kühler mit Höchstwerten um 20 Grad. Im Süden ist es mit Nordföhn sonnig bei 26 Grad.
0: Die Ukraine hat eine weitere Nacht mit heftigen russischen Luftangriffen hinter sich. Die Hauptstadt Kiew und andere Orte waren Ziel hunderter Drohnen und Raketen. Die ukrainischen Behörden sprechen von landesweit mindestens 10 Toten und über 100 Verletzten. SRF-Korrespondentin Judith Hubes zurzeit in Kiew. Ich habe sie gefragt, wie sie die Nacht erlebt hat.
4: Es war natürlich eine beängstigende Nacht. Die Drohnen und die Raketen, die kamen wie meistens in mehreren Wellen und die Explosionen, die waren sehr laut. Ich habe sie sogar in dem Schutzraum gehört, in dem ich war, in einer Tiefgarage, 2 Stockwerke unter der Erde. Und ich denke, für die Menschen, die in ihren Wohnungen ausgeharrt haben, war es wirklich sehr, sehr schlimm. Allerdings muss man sagen, kam dieser Angriff nicht unerwartet. Präsident Zelensky hatte explizit davor gewarnt und deshalb haben mehr Menschen als auch schon Schutz gesucht. Sehr viele haben in der Metro übernachtet. Die war so voll wie noch nie. Und jemand hat gepostet, er sei mit seiner Tochter im Auto in eine Tiefgarage gefahren und habe die Nacht dort verbracht. Ohne diese Vorkehrungen hätte es wahrscheinlich noch mehr Tote und Verletzte gegeben.
0: Russland hat in der Nacht hunderte Drohnen und Raketen abgefeuert. Wie sehr stößt da die ukrainische Flugabwehr an ihre Grenzen?
4: Diese Frage, die kann man mit Ja und Nein beantworten. Also die Frage, ob die Flugabwehr an ihre Grenzen stößt. Denn zurzeit schaffen es die ukrainischen Streitkräfte, einen sehr großen Teil der Drohnen abzufangen. Wieder mehr als auch schon und auch einen Teil der Marschflugkörper. Das große Problem sind aber die ballistischen Raketen. Und soviel ich weiß, hat Russland diese Nacht so viele ballistische Raketen auf Kiew abgefeuert wie noch nie. Und das hat wohl damit zu tun, dass den ukrainischen Streitkräften die wertvollen Patriot-Systeme ausgehen. Und nur mit denen kann man ballistische Raketen eben abfangen. Der ukrainische Präsident Zelensky hat letzte Woche die USA darum gebeten, der Ukraine Patriot-Systeme zu verkaufen oder der Ukraine zumindest zu erlauben, solche selbst zu bauen. Russland weiß um diese Notlage und hat wohl genau deshalb heute Nacht so viele ballistische Raketen auf die Ukraine abgeschossen.
0: Ein Ende des Kriegs scheint nicht in Sicht. Was macht das mit der ukrainischen Bevölkerung?
4: Wissen Sie, es scheint fast paradox. Die Menschen, die in der Ukraine geblieben sind, die haben sich darauf eingestellt, dass der Krieg weitergeht. Und sie versuchen, diese schrecklichen Angriffe aus der Luft irgendwie durchzustehen. Gleichzeitig sieht man, dass die Lage an der Front für die Ukraine besser ist als auch schon. Und dass vor allem die vielen Drohnenangriffe der Ukraine auf russische Logistik und Ölanlagen, dass die Wirkung zeigen. Man fühlt sich weniger ohnmächtig als auch schon. trotz all der Schrecken, und das stärkt den Durchhaltewillen. Ich beobachte aber auch, dass sich das militärische und zivile Leben zunehmend vermischen. Es sind immer mehr Soldatinnen zu sehen und gewisse Männer, die sich bisher vor dem Militärdienst gedrückt haben, die haben ihre Meinung geändert, weil sie sich nicht mehr verstecken wollen, weil sie ihren Beitrag zur Verteidigung leisten wollen oder weil sie eine Brigade gefunden haben, die ihnen einigermaßen angemessene Bedingungen bietet. Ich muss aber sagen, das sind Einzelfälle. Die ukrainische Armee hat nach wie vor ein riesiges Personalproblem.
0: Die Menschen in der Ukraine versuchen auch, ihren Alltag zu leben. Wie zeigt sich das für Sie?
4: Ich saß vorher in einem Straßencafé, ich wurde bedient, die Menschen gingen zur Arbeit. Von der schrecklichen Nacht war in dem Stadtteil, in dem ich bin, auf den ersten Blick nichts zu sehen. Aber die Ukrainer und Ukrainerinnen sind auch sehr gut darin zu überspielen, wie erschöpft sie sind. Für viele ist das Hierbleiben, im Land bleiben bereits eine Art Widerstand gegen die russische Invasion. Und da gehört es dazu, den Alltag so gut wie möglich zu leben. Und auch Kulturveranstaltungen etwa sind ein Teil davon. Letztes Wochenende fand hier eine große Buchmesse statt mit vielen Lesungen und Konzerten. Die war sehr gut besucht und sehr interessant. Und es gab auch Sicherheitsvorkehrungen bei Alarm. Das habe ich erlebt. Bei Alarm wurden die Lesungen in den Schutzraum verlegt, im Keller. Man versucht sich also so gut wie möglich zu schützen und zu organisieren, damit so etwas wie Alltag weiterhin stattfinden kann.
0: Das waren Informationen von SRF-Korrespondentin Judith Huber aus Kiew. So geht es weiter bei uns. Nach der Brandkatastrophe von Camontana wollten die zuständigen Stellen an einem runden Tisch ihre Hilfe koordinieren. Dieser runde Tisch wackelt bedenklich. Die Wohnungsnot im Kanton Zürich. Deswegen kommt es am 14. Juni zu gleich drei Abstimmungen. Und die Menschen in Indien brauchen mehr Schutz vor der Hitze. Unsere Reportage aus der Millionenmetropole Mumbai. Das Traktandum des Nationalrats von heute Vormittag tönt knochentrocken. Staatsrechnung 2025 und Nachtragskredite für das laufende Jahr. Aber das Traktandum hat es in sich. Die Finanzplanung wurde durch einen nachträglich festgestellten Geldsegen aus Genf etwas durcheinandergewirbelt. Mit Blick auf die hohen Preise für Rohöl und Gas stellt sich die Frage, geht es mit hohen Steuererträgen für Genf und für den Bund so weiter? Bundeshausredaktorin Christine Wanner.
5: Mit einer Mischung aus Ärger und Freude reagierten die Finanzpolitikerinnen und Politiker auf die zusätzlichen 600 bis 800 Millionen Franken aus Genf für die Jahre ab 2025. Die Ursache: eine Softwarepanne bei der kantonalen Steuerverwaltung, welche gewisse Unternehmen nicht provisorisch veranlagt hatte für mehrere Jahre. Der Standort Genf ist ohnehin wichtig. Zusammen mit den Kantonen Zürich, Waadt, Zug und Basel-Stadt hat er dem Bund in vergangenen Jahren fast 60% der Einnahmen über die Gewinn- respektive die direkte Bundessteuer beschert. Heute blickt Finanzministerin Karin Keller-Sutter in die nahe Zukunft.
6: Neben dem Effekt Genf, den wir bereits kannten und entsprechend eingepreist haben, verzeichnen wir auch im laufenden Jahr ein starkes Einnahmenwachstum. Dies zeigt sich in unterschiedlichem Ausmaß in zahlreichen Kantonen, wobei vor allem das Wachstum in den Kantonen Luzern, Zürich und Basel-Stadt ins Gewicht fällt.
5: Ende Monat legt der Bundesrat die Zahlen für das nächste Budget fest. Wichtig ist Genf mit Blick auf die hohen Rohstoffpreise. Rund ein Drittel des weltweiten Roh- und Mineralölhandels läuft über Firmen in Genf. Die Genfer Finanzdirektorin Nathalie Fontanet räumte im Frühling gegenüber SRF ein, mit den volatilen Preisen sei die Finanzplanung schwierig, aber ja, in Kriegszeiten steigen die Steuereinnahmen.
7: On a pu constater que jusqu'à présent, et malheureusement parce qu'on parle de guerre, elles occasionnaient des revenus supplémentaires, en tout cas dans le canton de Genève.
5: Unter der Bundeshauskuppel begrüßen Finanzpolitikerinnen und Politiker diese zusätzlichen Einnahmen, wollen sich aber nicht auf sie verlassen. Nationalrat Michael Götte von der SVP mahnt:
8: Es sind eine Handvoll Firmen, die das schon in der Vergangenheit ausgemacht haben, aber es wäre zu fahrlässig, uns auf diese zu fokussieren und sagen, diese bringen uns die großen Gewinne und somit haben wir keine Probleme mit unseren Finanzen.
5: Ein Lichtblick sieht auch FDP-Nationalrätin Anna Giacometti.
9: Es sieht jetzt so aus, dass für 27 die Lage ein bisschen entspannter ist, als wir schon gedacht haben. Aber für die Zukunft kommen schwere Zeiten auf uns zu, was die Finanzen anbelangt.
5: Nach wie vor nicht finanziert sind diverse beschlossene Ausgaben. Das betont auch Ständerätin Eva Herzog von der SP.
10: Es gibt aber jetzt keinen Spardruck auf der Ausgabenseite. Es gilt langfristig zu planen, wie wir die steigenden Ausgaben für die Armee, für die Sozialwerke, fürs Klima, wie wir das finanzieren. Und dies auf Ausgabenseite, Einnahmenseite und bei der Schuldenbremse.
5: Und für die Mitte sieht Ständerat Beat Rieder neue Möglichkeiten.
11: Mit diesen Mehreinnahmen können wir nun von weiteren Sparpaketen absehen. Und wir können vielleicht sogar eine alternative Lösung für die Rüstungsfinanzierung aufbauen. Das ist eigentlich mein Wunsch.
5: Ausblickend erwähnt die Finanzministerin das Entlastungspaket, das EP 27.
6: Ohne das EP 27 wären wir weiterhin im roten Bereich. Vermutlich können wir aber darüber hinaus auf weitere Kürzungen verzichten, die wir vorsorglich im April noch beschlossen hatten, um die Schuldenbremse einzuhalten.
5: Der finanzpolitische Ausblick ist also leichter als noch im Frühjahr, auch dank der starken Unternehmensstandorte wie Genf.
0: Christine Wanner. Nach der Brandkatastrophe von Camontana brauchten die Opfer nicht nur medizinische Hilfe. Die Gemeinde, die kantonalen Opferhilfestellen und der Bund leisteten oder beschlossen auch praktische und finanzielle Unterstützung in Millionenhöhe. Jetzt steht der runde Tisch an. Dort sollen alle Beteiligten freiwillig zusammenkommen und über außergerichtliche Vergleichslösungen verhandeln. Einige Opferanwälte äußerten Bedenken, auch der Leiter dieser Gesprächsrunde sieht Risiken. Droht der runde Tisch zu scheitern, bevor er richtig angefangen hat? Ruth Wittwer.
12: Es geht um viel Geld, wohl um ein paar hundert Millionen Franken, welche die Opfer und ihre Angehörigen geltend machen könnten. Die zentrale Frage ist, ob der runde Tisch diese Forderungen erfüllen kann oder ob die Mittel vielleicht am Ende nicht ausreichen. Oder ob nur wenige Beteiligte am Tisch Platz nehmen oder die Verhandlungen zu viel Zeit in Anspruch nehmen. Dann könnte die Verhandlungsrunde scheitern. Das sieht Laurent Kurt als großes Risiko. Der ehemalige Neuenburger SP-Staatsrat leitet als Präsident die Gesprächsrunde. Laurent Kurt sieht zwei Entwicklungen. Entweder man müsse bereits Ende Jahr aufhören, weil man am Tisch nichts erreichen könne, oder aber man verhandle zwei Jahre weiter, weil die Mehrheit der Betroffenen engagiert vorwärts mache.
13: Soit environ deux ans, parce qu'on voit qu'il y a des bonnes volontés et on avance suffisamment pour que on puisse avoir une majorité de victimes qui signe une convention.
12: Am runden Tisch sollen Opferfamilien mit Versicherungen und anderen Beteiligten verhandeln, die für die Wiedergutmachung der erlittenen Verletzungen verantwortlich sind, damit die Opfer sich nicht langen belastenden Gerichtsverfahren aussetzen müssen. Deshalb will Laurent Kurt möglichst schnell zu außergerichtlichen Einigungen kommen. Denn wenn der runde Tisch ebenso lange dauert wie ein Gerichtsverfahren, verliere er an Bedeutung und Sinn.
13: Si la table ronde met autant de temps que la justice, elle perd une partie de sa signification et son sens.
12: Laurent Kurt wird manchmal gefragt, ob das Vorhaben nicht einfach eine Alibi-Übung sei. Er selber sagt, er wolle an den Erfolg glauben. Mediation findet auch der Walliser Opferanwalt Sébastien Fanti gut. Ansonsten ist er seit der Tragödie am 1. Januar mit vielem nicht zufrieden. Die finanzielle Hilfe zu wenig und überhaupt geht ihm alles zu langsam. Er vertritt 7 verletzte Opfer und ihre Familien aus der Schweiz, Frankreich und Algerien. Und er sorgt selber für Tempo.
14: Für eine Familie, die französisch ist, habe ich gedacht, dass in der Schweiz zu lange Zeit nehmen wird. So habe ich im Gericht in Paris eine Klage gemacht.
12: 8,2 Millionen will er für seine Klientin herausholen. Ob er diese Summe auch am runden Tisch verlangt?
14: Genau. Sicherlich.
12: Wenn der runde Tisch nicht 8 Millionen hervorbringen sollte, will der Anwalt das Resultat dennoch akzeptieren. Wenn hingegen etwas schief geht, etwa die Gespräche zu nichts führen, dann aktivieren mehrere Anwälte um Sébastien Fanti einen Plan B. Die Opferfamilien seien in Not.
14: Ihre Kinder brauchen Hilfe sofort. In dieser speziellen Lage werde ich alle Summen fragen, was möglich sind.
12: Der Plan B ist eine Klage beim Ständigen Schiedsgerichtshof in Den Haag, ein internationales Schiedsgericht, das bei Streitigkeiten zwischen Ländern schlichtet. Monsieur Fanti will unbedingt eine einvernehmliche Lösung.
14: Nous irons devant un tribunal arbitral. Je veux une solution amiable.
12: Im Bundeshaus hat heute der Ständerat die genauere Ausgestaltung des runden Tisches deutlich gutgeheißen. Zum ersten Mal tagen wird er frühestens nach den Sommerferien.

0: Sie ist ein rares Gut, gerade in größeren Schweizer Städten. Eine bezahlbare Wohnung. So sind die Wohnkosten zurzeit das Thema im Kanton Zürich. Und es hat längst auch die Politik erreicht. Am 14. Juni stimmt das die kantonale Stimmbevölkerung gleich über drei Initiativen ab, die sich diesem Thema widmen. Viele Ideen also, und dennoch sind mehrheitsfähige Lösungen kaum in Sicht. Zürich-Korrespondent Dominik Steiner.
1: Sie heißen Wohnschutzinitiative, Wohneigentumsinitiative oder einfach Wohnungsinitiative. Zu dieser Häufung sagt Albert Leiser, Direktor des Zürcher Hauseigentümerverbands:
2: Jede Partei bzw. jeder Verband hat irgendeine Idee fürs Wohnen.
1: Ideen für ein Thema, das die Bevölkerung umtreibt. Allerdings ganz unterschiedliche Ideen. Konkret stehen im Kanton Zürich folgende Vorschläge zur Auswahl. Der Hauseigentümerverband verlangt, dass der Staat mehr Eigentumswohnungen fördert, was Mitte-Links ablehnt. Die Linken möchten den Anteil von preisgünstigem Wohnraum erhöhen, indem der Kanton diesen stärker fördert und dazu unter anderem eine öffentlich-rechtliche Wohnbauanstalt schafft, die selber Wohnungen baut. Das lehnt Mitte-Rechts ab. Und schließlich wollen die Linken sogenannte Leerkündigungen verhindern. Auch das lehnen die Mitte-Rechts-Parteien ab. Eine Forderung von rechts, zwei von links, inklusive Gegenvorschläge, also abgeschwächter Varianten. Es ist kompliziert, es ist viel und umkämpft. Gerade die Wohnschutzinitiative ist umstritten. Ähnlich wie in den Kantonen Basel-Stadt und Waadt soll auch in Zürich der Schutz von Mietenden gestärkt werden, indem etwa strengere Regeln für Kündigungen, Mietzinserhöhungen und im Umgang mit Renovationen eingeführt werden. Das sei dringend nötig, sagt Larissa Steiner vom Zürcher Mieterinnen- und Mieterverband.
3: Die Situation hat sich ganz dramatisch verschärft. Vor 5 oder 10 Jahren sind so grosse, unfaire Leerkündigungen, die ganze Liegenschaften oder Siedlungen betreffen, sind noch Einzelfälle gewesen, die manchmal auch ein bisschen für Aufregung gesorgt haben bei uns im Betrieb. Jetzt sind die grossen Leerkündigungen derart zum Tagesgeschäft geworden. Wir sind wirklich wöchentlich mit neuen Betroffenen von grossen Leerkündigungen konfrontiert.
1: Dramatisch sei die Situation, Lösungen aus der Politik gefragt. Doch auch hier halten die Bürgerlichen dagegen. Albert Leiser vom Hauseigentümerverband:
4: Schauen Sie, eine Wohnschutzinitiative, die alles zementiert, ist die falsche Lösung. Nur reglementieren ist nicht die Lösung, sondern eigentlich die Lösung wäre, man würde miteinander nach Lösungen suchen.
1: Diese Initiative mache Investitionen in Wohnraum unattraktiver und bremse so den Wohnungsbau, was die Knappheit langfristig sogar verschärfe. Drei Ideen, dreimal ein frontales Gegeneinander. Dabei brennt das Wohnthema der Bevölkerung unter den Nägeln. Das sieht auch FDP-Kantonsrätin Barbara Franzen.
5: Und da ist es klar, dass die politischen Parteien nicht nur wollen, sondern auch angehalten sind, tatsächlich Lösungen zu offerieren.
1: Allerdings finden die Parteien keine gemeinsamen Lösungen. Unbefriedigend, sagt FDP-Politikerin Barbara Franzen.
5: Ich glaube, es braucht tatsächlich weniger Bewirtschaftung, aber mehr Kompromiss.
1: Nur scheint die Bereitschaft, die politischen Gräben zu überwinden, nicht vorhanden zu sein. Oder wie es Albert Leiser vom Hauseigentümerverband formuliert:
4: Wenn man den Willen hätte, Wohneigentum und Mietwohnungen miteinander irgendwo zu forcieren und umzusetzen, dann gibt es Ansätze, aber jeder sitzt in ihren Schartlöchern, oder?
1: Stellungskrieg statt gemeinsame Lösungsfindung. Das dürfte sich in absehbarer Zukunft beim Wohnthema kaum ändern. Oder wie beurteilt das die Präsidentin der Zürcher SP, Michelle Dünki-Bettig?
6: Das sehen alle als Problem, aber die Bürgerlichen sind auch im Kantonsrat nie bereit gewesen, auch nur einen Schritt auf uns zuzugehen. Das liegt vor allem daran, dass wir einen Grundkonflikt haben, weil sie die Immobilienbranche möglichst wenig einschränken wollen, weil sie den Markt quasi über alles stellen, auch über das Wohl der Menschen. Wir dagegen hätten auch einen kleinen Schritt in Richtung Mieterinnenschutz mitgemacht. Das ist so nicht zustande gekommen und darum freuen wir uns auf die Abstimmungen, die jetzt kommen.
1: Versöhnlichkeit klingt anders. Und so kommen drei ganz unterschiedliche Vorschläge an die Urne, die alle kaum Chancen haben. Auch nach diesem Abstimmungssonntag dürften Verbände und Parteien weiter zanken, während sich für die Mieter und Wohnungseigentümerinnen kurzfristig wenig verbessern dürfte.
0: Rendezvous 1:06. Die Hitzewelle in der Schweiz ist vorbei. Die Temperaturen sinken diese Woche deutlich. Anders in Indien, wo zurzeit Temperaturen von über 40 Grad herrschen. Solche Temperaturen wurden bereits Ende April festgestellt. Laut der Messplattform AQI lagen die 50 heißesten Städte der Welt allesamt in Indien. In Indien werden Hitzewellen extremer und häufiger, doch Politiker haben die Hitze noch nicht für sich entdeckt. Eine Gruppe von Architektinnen, Ingenieuren und Aktivisten will das ändern. Sie hat in verschiedenen indischen Städten zum ersten Hitzemarsch geladen und zeigt, was zu tun wäre. Südasien-Korrespondentin Maren Peters ist in einem Vorort der Tropenstadt Mumbai mitmarschiert.
7: Den warmen Willkommensgruß kann sich Aktivistin Deepa Kamat gerade noch verkneifen. Die Lacher hat sie trotzdem auf ihrer Seite. Es ist kurz vor Mittag und schon rinnt der Schweiß den Teilnehmenden dieses ersten Hitzemarsches in Strömen den Körper hinunter.
8: It's a really hot day, so stay hydrated.
7: Dabei hat der indische Sommer noch gar nicht richtig begonnen. Der Subkontinent heizt sich fühlbar auf, besonders in den Städten. Warum, das kann man hier in dieser Wohnsiedlung lernen. Die kleine Gruppe bleibt am Rand einer verwitterten Betonsiedlung stehen. Hunderte Wohnungen, viele Etagen, kein Baum weit und breit. Hier leben arme Arbeitsmigranten, Rikscha-Fahrer, Köchinnen, Straßenkehrer. Sie sind es, die am meisten leiden unter der Hitze. Vivek Gilani, Umweltingenieur und einer der Initiatoren dieses Marsches, bleibt vor einem der Häuser stehen. Es ist kein Lüftchen zu spüren, obwohl Mumbai direkt am Meer liegt.
9: So Mumbai is actually a place where you have a lot of east-west breeze, but they've been oriented such that the breeze will bypass these.
7: Diese Häuser sind in so engem Abstand gebaut, dass der Wind an ihnen vorbeiweht, sagt Gilani. Dabei könnten die Wohnungen drinnen Durchzug gut gebrauchen. Der Ingenieur klopft gegen eine Außenmauer.
9: These are very thin walls. Most builders will try to minimize the amount of wall thickness.
7: Viele Bauherren bauten Wände so dünn wie möglich, um Kosten zu sparen. Das führe dazu, dass die Wände die Außenhitze nicht abschirmten. In den Wohnungen sei es darum fast genauso heiß wie draußen. Deshalb hätten viele Häuser eine Klimaanlage, sagt der Ingenieur.
9: We have the air conditioning as the apology for all the bad design.
7: Sie sei die Ausrede für schlechtes Bauen. Seine Organisation Fair Conditioning hat das Ziel, durch besseres Bauen und Aufklärung wegzukommen von Klimaanlagen. Diese verbrauchten viel Energie und heizten das Klima weiter auf. Fayad Zayed im siebten Stock hat keine Klimaanlage. Das einzige Fenster ihrer Einzimmerwohnung direkt unterm Dach ist weit geöffnet. Die Luft steht trotzdem still. Wenn sie abends von der Arbeit nach Hause komme, sei es besonders heiß, sagt die Mutter einer 8-jährigen Tochter. Wenn sie koche, werde es noch wärmer. Nachts könne sie wegen der Hitze erst gegen 4 Uhr einschlafen. Um 7 wache sie wieder auf. Sie schliefen am Boden, da sei es etwas kühler als im Bett.
9: So, we can all, use the temperature gun.
7: Vivek Gilani verteilt Messgeräte und fordert die kleine Gruppe auf, erst die Temperatur an Wänden und Decke zu messen und dann die Luftfeuchtigkeit.
10: 33,4.
7: Fast 70% Luftfeuchtigkeit. Sie lässt die gefühlte Temperatur noch einmal um ein paar Grade steigen. In einer Ecke des Raumes steht ein vergilbter elektrischer Raumkühler. Aber der funktioniere nicht, sagt Bewohnerin Farhad Zayed. Sie vermutet wegen der feuchten Luft. Eine richtige Klimaanlage könne sie sich nicht leisten. Alles, was sie hier machen könnten gegen die Hitze, sei viel zu trinken. Nach 2 Stunden ist der Marsch vorbei. Zum Abschluss sollen die verschwitzten Mitmarschierenden sagen, was sie gegen die Hitze tun würden. Denn die Tour soll zum Denken anregen und vor allem zum Handeln. Denn Hitze sei zwar bestens erforscht, sagt Umweltingenieur Gilani. Es gebe auch indienweit bereits Dutzende Hitzeaktionspläne. Was fehle, sei aber die Umsetzung. Mit dem Hitzemarsch wollen er und seine Mitstreiterinnen aufrütteln. Wir wollen zeigen, dass die Klimakrise keine ferne Bedrohung ist, sondern längst da. Dann muss Vivek Gilani los. Es gibt noch viel zu tun.
9: Thank you so much.
0: Maren Peters. 1:1 und gleich im 1. und 4. Der ehemalige Bundesanwalt Michael Lauber kritisiert die Strafuntersuchung zur Brandkatastrophe von Kamuntana. Lauber warnt, die Fehler der Walliser Behörden würden die Glaubwürdigkeit des gesamten Schweizer Justizsystems beschädigen. 2020 musste Michael Laube die Bundesanwaltschaft wegen der FIFA-Affäre verlassen. Ist er mit seinen eigenen Verfehlungen der Richtige, sich jetzt einzumischen? Laube ist Gast im Tagesgespräch nach den Schlagzeilen dieses Mittags mit Ronja Bollinger.
10: Schweizer Pensionskassen haben ein gutes Jahr 2025 hinter sich. Und die Versicherten haben profitiert. Die Altersguthaben wuchsen im Schnitt um 4,5%. Das zeigt eine Erhebung der Firma Swisscanto. In der Schweiz soll mehr bezahlbarer Wohnraum entstehen. Das will das Parlament. Dafür soll der Bund von 2030 bis 2034 einen Fonds mit 150 Millionen Franken aufstocken. Nach dem Nationalrat hat heute auch der Ständerat dem zugestimmt. Im Euroraum ist die Teuerung im Mai weiter gestiegen. Waren und Dienstleistungen verteuerten sich um 3,2% im Vergleich zum Mai im letzten Jahr. Das ist der höchste Anstieg seit fast 3 Jahren. Grund sind insbesondere die gestiegenen Energiepreise wegen des Iran-Kriegs.
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12: 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Dieses Jahr zu Basel vom 26. bis zum 28. Juni. Ja, ein richtiges Mekka für alle Jodlerinnen und Jodler, für alle Freunde vom Jodlen. 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Ja, so Festival-Pass, so quasi verlosen wir in dieser Stunde ungefähr 20 vor 2. Da bin ich auf der Musikwelle. Mikrofon ist Pia Käser. Ich wünsche euch jetzt einen ganz guten Einstieg in den Nachmittag zusammen mit dem Rudi Giovannini. Hast du Zeit?

ein weiteres Stückchen Italienita. Heute am 2. Juni, wo Italien den Nationalfeiertag feiert. Toni del Monaco, haben wir gehört. Vita Mia, da auf der SRF Musikwelle. Da geht es jetzt musikalisch ganz schweizerisch weiter. Musik aus der Westschweiz gibt es von der Fabienne und der Corinne Chapuis. Made in Jura.

0: Ein schönes Duett, oder? Vater und Tochter, Jürgen und Joelina Treffs. We've got tonight.
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0: 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Ausgangspunkt ist Landquart, genauer die Werkstätte der Rätischen Bahn. Dort wartet der Männerchor Igis auf das Publikum und serviert Lieder in allen möglichen Weltsprachen. 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

Und ein schöner Titel, Tina Lou aus dem 1961. Wunderschön, alte Schlager wie der hier von Gerd Böttcher spielen wir hier auf der Musikgala, aber natürlich auch neue Musik aus den verschiedensten Musikstilen. Volksmusik, etwas Jazziges, ein Haufen aus der Schlagerwelt. Schöne Chansons in allen Sprachen, das ist die Musikwelle, die ihr ja jeweils mitgestaltet und sagt, was wir für euch dürfen spielen. Jeweils am Nachmittag im Wunschkonzert wünscht ihr was, zwischen 2 und 5 am Montag am Abend, zum Beispiel auch noch im Montagabend Wunschkonzert. Da seid ihr herzlich willkommen zum Mitmachen online bei uns auf srfmusikwelle.ch. Findet ihr die verschiedenen Wunschkonzerte direkt einschreiben, was du gerne möchtest hören und dann auch noch sagen, wenn. Und wir probieren möglichst eure Planung zu berücksichtigen, sodass dann eure Lieblingsmusik kommt, die ihr sie dann auch hören könnt. srfmusikwelle.ch, geht mal drauf. Es hat auch sonst viel Interessantes zu finden, aber natürlich eben auch die Orte, wo ihr euer Wunsch uns könnt lassen zukommen. Wir freuen uns jederzeit über eure digitale Post.

0: ganz gebig, gemütlich durch den Nachmittag ist es da mit dem George Moustaki gegangen.
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0: Ja, ein ganz grosses Fest steht an zu Basel. Das Eidgenössische Jodlerfest.
2: Basel gibt's ein Fest. Ihr sind unsere Gäste.
0: Ja, Gäste werden ein Haufen erwartet. 200'000 Besucherinnen und Besucher werden erwartet vom 26. bis zum 28. Juni zu Basel am Eidgenössischen Jodlerfest mit 12'000 aktiven Jodlerinnen und Jodler, Alphorn, Bläser und Fahnenschwingerinnen. Stadt und Land miteinander, das ist das Motto, das verbinden soll. In der Altstadt von Basel ist also einiges los. In 10 Küchen und Konzertsaal zum Beispiel könnt ihr Vorträge hören, die eine Fachjury bewertet. Ihr könnt euch vergnügen in der Altstadt auf dem Petersplatz, auf den Jodlermeilen und auf dem Jodlerberg. Da gibt es einen Haufen zu hören, zu hören und zu erleben. 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Und da ist sie, die offizielle Hymne vom 32. Eidgenössischen Jodlerfest zu Basel. Miteinander heisst sie, hier hören wir das Christoph Walter Orchester.

0: mit Humor, haben wir gehört. Das Jodelied gesungen vom Jodelclub Engelberg. Ja, gejodelt kommt ja wie verrückt. Ende Monat, 26. bis 28. Juni am Eidgenössischen Jodlerfest zu Basel. Verlost haben wir dreimal zwei so Festpäckchen. Das heisst Eintritte für alle Vortragslokale, für dass man drei Tage sich gratis kann vergnügen am Eidgenössischen Jodlerfest. Und gewonnen und freuen dürfen sich darüber der Uli Schwarzentrub von Heimberg, Gertrud Engeli von Wiesentangen und Sonja Zurbrück von Reichenbach. Herzliche Gratulation für den Gewinn und eben, wie gesagt, viel Vergnügen. Vielleicht sehen wir uns am Jodlerfest. Musikwella ist natürlich auch dort vor Ort. Und auch die Schweizer Fernsehen. Wir berichten live mit verschiedenen Sendungen, Einschaltungen vom Jodelfest. Ich freue mich auf jeden Fall schon drauf.
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0: Es geht gemütlich gegen die zwei zu. Das ist das SRF. Musikwelle Pia Käser wünscht weiterhin ganz einen gefreuten Nachmittag. Und ein gefreutes wünscht ihr, was denn mit der Ricarda trägt. Habt's gut.
1: Die Nachrichten von SRF um 14 Uhr mit Manuela Burgermeister. Die Pensionskassen profitieren von der Börse. Nicht alle Versicherten merken das gleich stark. Und die Ukraine hat eine besonders unruhige Nacht hinter sich, auch weil es an Abwehrwaffen fehlt, sagt unsere Korrespondentin. Das Wetter teils sonnig, teils bewölkt. Aus Westen kommen Regengüsse und lokal kräftige Gewitter auf. An den Börsen ist es letztes Jahr gut gelaufen und davon haben auch die Schweizer Pensionskassen und die Versicherten profitiert. Denn es gab überdurchschnittlich viel Zins auf die Altersguthaben, wie eine Erhebung der Zürcher Kantonalbank zeigt. Konkret wurden die Altersguthaben letztes Jahr im Schnitt mit 4,6% verzinst. Allerdings gibt es Unterschiede, Wirtschaftsredaktorin Susanne Schmucke.
2: Aus der sogenannten dritten Beitragszahlerin wird immer mehr die Nummer eins. Neben den Pensionskassenbeiträgen der Arbeitnehmenden und jenen der Arbeitgeber macht sie mittlerweile gut die Hälfte der gesamten Pensionskassenvermögen aus. Letztes Jahr waren es 52%. Die Rede ist von der Rendite der Pensionskassenanlagen. Denn die Pensionskassen legen das Angesparte der Versicherten an. Und 2025 haben diese Anlagen sehr gut rentiert, vor allem jene in Aktien. Die Versicherten haben davon stark profitiert, mit durchschnittlich gut 4,5% Verzinsung auf ihren Altersguthaben. Das ist so viel wie seit 25 Jahren nicht mehr, Teuerung mit eingerechnet. Allerdings die Unterschiede zwischen den einzelnen Kassen apropos Verzinsung, die sind groß. So gaben die 10% mit der besten Leistung ihren Versicherten 9% Verzinsung weiter, die mit der tiefsten Verzinsung nur 2%.
1: Sagt Wirtschaftsredaktorin Susanne Schmucke. Der Ständerat hat sich heute erneut mit den juristischen Folgen der Brandkatastrophe von Gromontana befasst. Und er hat zugestimmt, dass sich der Bundesrat mit maximal 20 Millionen Franken an Vergleichen beteiligen kann. Solche Vergleiche sollen aus den Diskussionen an einem runden Tisch hervorgehen. Dort sollen freiwillig alle Beteiligten zusammenkommen, um über Vergleichslösungen zu verhandeln und um langwierige Gerichtsprozesse zu vermeiden. Auch der Nationalrat muss noch über die Vorlage befinden. In der Schweiz sollen mehr bezahlbare Wohnungen gebaut werden. Das will das Parlament. Deshalb soll der Bund in den Jahren 2030 bis 2034 mit 150 Millionen Franken einen Fonds aufstocken, der den gemeinnützigen Wohnungsbau fördert. Der Nationalrat hatte der Aufstockung bereits im Frühling zugestimmt. Heute tat dies auch der Ständerat. Der Fonds gewährt Darlehen für Neubauten, Erneuerungen und den Kauf von Liegenschaften. Heulende Sirenen, beschädigte Gebäude und Stromausfälle. Die Ukraine hat eine weitere Nacht mit schweren russischen Luftangriffen auf zivile Ziele hinter sich. Dabei sind mindestens 18 Menschen getötet worden. Zudem gäbe es über 100 Verletzte, schreiben die ukrainischen

0: Raketen. Und soviel ich weiß, hat Russland diese Nacht so viele ballistische Raketen auf Kiew abgefeuert wie noch nie. Und das hat wohl damit zu tun, dass den ukrainischen Streitkräften die wertvollen Patriot-Systeme ausgehen. Und nur mit denen kann man ballistische Raketen eben abfangen. Der ukrainische Präsident Zelensky hat letzte Woche die USA darum gebeten, der Ukraine Patriot-Systeme zu verkaufen oder der Ukraine zumindest zu erlauben, solche selbst zu bauen. Russland weiß um diese Notlage und hat wohl genau deshalb heute Nacht so viele ballistische Raketen auf die Ukraine abgeschossen.
1: Sagt SRF-Korrespondentin Judith Huber in Kiew. Zwei Meldungen aus dem Sport in Kurzform. Breel Embolo ist nicht wie geplant mit dem Rest der Fußballnationalmannschaft in die USA geflogen. Das teilt der Schweizer Fußballverband mit. Sein sogenanntes ESTA, also die Einreiseberechtigung in die USA, werde noch einmal abgeklärt, habe es kurz vor dem Abflug an die WM geheißen. Der Fußballverband schreibt, er gehe davon aus, dass Embolo noch heute oder morgen hinterherfliegen könne. Und mehr als 1 Million Menschen haben auf SRF 2 den Eishockey-WM-Final zwischen der Schweiz und Finnland am Fernsehbildschirm verfolgt. Durchschnittlich hätten 1,3 Millionen das Spiel am Sonntag geschaut, teilt SRF mit. Das entspricht einem Marktanteil von rund 71%. Die Börsendaten von SIX, der Swiss Market Index, liegt im Moment bei 13.354 Punkten. Das ist ein Plus von 0,4%. Der Euro wird zu 91,49 Rappen gehandelt, der Dollar zu 78,54 Rappen. Das Wetter heute ist es teils sonnig, teils bewölkt. Es gibt verbreitet Regengüsse und lokal kräftige Gewitter mit Sturmböen. Die Höchstwerte liegen beidseits der Alpen um 23 Grad. Morgen ist es im Norden wechselnd bewölkt und teils nass. Später lockern die Wolken auf. Im Norden gibt es 20, im Süden mit Sonne 26 Grad. Das waren Nachrichten von Radio SRF. Verantwortlich Mario Sturni.
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4: Ja, währenddem, dass Sie vielleicht Ihre Augen so ein bisschen dösend am Schliessen sind, sind meine Brunnen richtig schön oft bereit für die nächsten mindestens 3 Stunden mit Ihnen abwechslungsreiche, unterhaltsame Musik und Grüße, Emotionen, die wir teilen mit Musik, die Sie gerne hören. Und das mit den braunen Augen, das habe ich natürlich nicht einfach nur so gesagt. Das hängt nämlich ganz fest mit unserem ersten Wunsch zusammen. Der kommt von der Hanni Müller.
5: Ich möchte gerne Freddy Hinder und Susi Hinder von Wil recht herzlich danken für den guten Mittag und den schönen Nachmittag in Magdenau. Und allen, die auch dabei waren, sind, auch ganz einen lieben Gruß. Der Musikwunsch wäre 2 rehbraune Augen von der Kapelle Oberalp.

Bellen, Oberalp hier bei uns gerade zur Einstimmung. Und den hier, kennen Sie den Titel? Ganz gut möglich, dass Sie sich den vielleicht gewünscht haben. Den hören wir noch in dieser Stunde. Können Sie sich darauf freuen. Eine andere Polka ist jetzt bereit. Auf Wunsch von der Rosemarie Reber-Scher vom Liebefeld. Sie wette der Monika Alemann von der Garage Alemann zu Zuchwil alles Gute wünschen. Happy Birthday zum Geburtstag heute. Und gute Gesundheit. Ganz, ganz liebe Grüße kommen von der Rosemarie Reber aus dem Liebefeld. Mit böhmischer Traum. Die Polka ist bereit von der Blaskapelle Lochbrünneler Fahrner. Und liebe Monika Alemann, auch von mir ganz herzliche Glückwünsche und alles Gute zum Geburtstag.

da ist Monika Germann von Arbon. Ich wohne in der Schützenwiese, gerechtes Wohnen. Und da hat so viele ältere Leute, die ich kenne, die Musik hören, jeden Tag. Und jetzt möchte ich mal gerne einen Wunsch aufgeben für alle zusammen, die Schützenwiese. Und zwar möchte ich gerne den Traumfänger von Mandy Bischof hören. Ich würde mich riesig freuen und ich wünsche allen zusammen einen schönen Tag. Und schön, dass es euch gibt hier in dieser schönen Schützenwiese.

Mandy, Bischof und Traumfänger haben wir gespielt. Mit einem ganz, ganz herzlichen Gruß, speziell auf Arbon in Schützenwiese, wo die Monika Germann im Namen von allen aufgeht. Oder zum einfach eine Freude machen, all denen, die in der Schützenwiese daheim sind. Und Sie können jetzt eine Freude machen, entweder sich selber einfach, wenn Sie einen ganz guten Musiktitel hören wollen, oder vielleicht jemandem anderem richtig guten Musikwunsch widmen, dann rufen Sie mir an, direkt ins Studio auf Nummer 0848 531 531. Und wir haben als nächstes musikparat ein Jodellied. Und das ist ein Jodellied, das sich Maya Enderli und der Paul Balmer von Küttigen wünschen. Weil sie wollen einfach ganz, ganz herzlich all die grüssen, die vielleicht schon ulang keinen Gruss mehr gekriegt haben oder gar noch nie einen Gruss durch das Radio gekriegt haben. Das darf ja schon gar nicht sein. Jetzt kriegen ihr alle also auch mal einen. Und dann wollen sie noch alle Grüße, die Sie kennen, besonders die von der Weiher von Affoltern im Emmental. Dort hören die ganzen Haufen die SRF Musikwelle mit dem «Wünsch dir was» am Nachmittag. Und speziell ganz liebe Grüße gehen an Therese und Köbi Spichiger aus Vordemwald. Sie verbinden eine ganz besondere Freundschaft. Und das Lied, das passt ganz gut zum Nachmittag heute. Und das Lied ist nämlich «Das Gewitter». Voilà, da habt ihr ganz gut ausgesucht. Liebe Maya, lieber Paul, danke viel, viel mal. Ich weiss nicht, tut es bei Ihnen schon da? Das, was ich jetzt sehe zum Fenster raus, ist noch recht viel Wind und Luft und sogar noch ein paar Sonnenstrahlen. Bei Ihnen vielleicht fegt es schon zünftig über das Land. Das Gewitter gibt es jetzt einmal sicher. Abkühlend, erfrischend durch das Radio durch mit dem Bergwaldchörli Enkenhütte.

0: das Bergwaldchörli Enkenhütte haben wir gelöst. Mit ganz, ganz lieben Grüßen für Therese und Köbi Spichiger von vor dem Wald. Und ganz in die Nähe dort gehen wir jetzt an.
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0: Also da nehme ich mich jetzt ganz mit fremden Federn schmücken. Das hat nämlich Ruth Meier von Britten auch gesagt. Das sei ganz nahe von vor dem Wald, weil da hat die jetzt ganz zugegeben keine Ahnung gehabt. Aber liebe Ruth, herzlich willkommen hier bei uns auf dem Sender. Du bist von Britnau im Kanton Aargau, eben nicht ganz allzu weit weg von vor dem Wald. Und du hast die Schulter verletzt, gerade ganz kurz aufwischt nach 7 Wochen von der Operation. Wie hast du es so, Ruth?
2: Ja, ich kann es ehrlich keine Begebung, muss sagen. Man kann zufrieden sein, es geht einfach ein bisschen harzig vorwärts, aber Schulterin ist einfach ein bisschen, ja, ein langweiliges Problem.
0: Dann bist du jetzt mit einem so einem riesen Gestellten rumlaufen, wie man die jemanden sieht, die da die Schulter operiert haben.
2: Ja, 6 Wochen hatte ich das Gestell, Tag und Nacht.
0: Oh.
2: Nicht so lustig war.
0: Ja, das glaube ich. Und vor allem ist es auch nicht so lustig für alle rundherum, weil ihr sind 5 Kilometer außerhalb von Britnau. Ihr habt Milchfee, also einen rechten Betrieb, machen silofreie Milch und das ist eben ganz entscheidend. Silofrei, das bedeutet auch, ihr dürft sie für den Emmentaler Käse weitergeben. Oder wie, tun uns da ein bisschen rein. Ich kann nur erzählen, was du mir vorher kurz gesagt hast.
2: Ja, das ist so. Mit der silofreien Milch machen wir den Emmentaler Käse. Also wir sind Lieferanten von der Region Käse Willisau. Die wird alltag abgeholt und sie machen auch noch Spezialitätenkäse.
0: Und silofrei, das bedeutet für euch auch mehr Aufwand? Also da sind ihr auch recht am Heuen, oder?
2: Das ist so, ja. Wir dürfen keine Silobauen machen, nichts. Wir sind wirklich aufs Heu angewiesen. Und klar, auch Maiswürfel und es ist noch ein bisschen Futter, aber sonst eben ja keine Siloballen.
0: Wenn du so sagst Maiswürfel, dann kommen wir da die ganz modernen Betriebe in den Sinn, wo das alles gerade schon von oben runter mit dem Computer den Kühen zugefüttert wird. Wie läuft das in eurem Betrieb?
2: Nein, das machen wir alles noch von Hand.
0: Aha.
2: So einen grossen Betrieb haben wir nicht. Wir haben nur etwa 25 Kühe und noch Jungvieh.
0: Und da wird natürlich die Ruth schmerzlichst vermisst. Was war so deine Arbeit, die jetzt jemand anders machen muss?
2: Ja, am Morgen bin ich immer mit dem Mann aufgeholfen, gehe das Wegmachen, das Milchgeschirr alles haben wir das Wegmacht, angefangen zu fuhren, ein bisschen abgeschoren, ein bisschen gemistet, Kalber tränken natürlich. Und das fällt natürlich jetzt bei mir ein bisschen weg. Das vermisse ich schon ein bisschen.
0: Ja.
2: Und vor allem eben am Morgen, das ist das erste, am Morgen um 5 Uhr lassen wir das Radio an mit der Musikwelle und dann läuft das Radio den ganzen Tag.
0: Oh, das ist natürlich ganz schön. Oi, das wäre glaube ich auch meine Zeit. Morgen um 5 Uhr im Stall, alles friedlich, alles ruhig und man hat einen Haufen zu tun, das ist mir schon klar, aber es ist gleich so ein bisschen magisch, gell?
2: Ja, nein, das, am Morgen früh, das ist so schön. Die Luft ist so frisch, wirklich, und ja, es passt einfach alles am Morgen. Ich bin sowieso ein Morgenmensch.
0: Und wenn du dann mal wieder sonst Zeit hast, wir haben ja um 20 ab 6 auch Gelegenheit für den Morgenwunsch. Vielleicht hören wir Ruth Meier von Britnau ja dann auch einmal auf dem Weg. Du hast Zeit zum Telefonieren, hast gesagt, und Zeit zum Grüssen. Die darfst du jetzt nehmen. Wir haben den Christian Torchiani parat musikalisch. Bitte nimm mich so, wie ich bin. Für wer dürfen wir das spielen?
2: Ich möchte gerne meinen Mann Hugo grüßen. Der ist jetzt gerade unterwegs mit dem Traktor. Aber auch dort drinnen kommt die Musikwelle. Der wird ein bisschen hören. Und Bugmann Yvonne von Balzwil mit der Familie. Und der Köliker Heinz von Alkenflüe. Und ja, einfach etwa alle, die wir kennen. Das grosse Bacher so vom Rietu. Einfach alle, die wir nicht kennen. Den habe ich niemals vergessen.
0: Das ist doch super. Du, Ruth, erzähl noch kurz, wie hast du Hugo kennengelernt?
2: Das darf ich jetzt fast nicht sagen. Nein, im Ausgang. Vor, jetzt muss ich studieren. Etwa 35 Jahre.
0: Hi, schau ja. Schön.
2: Ganz genau.
0: Ganz eine schöne Geschichte. Und vielleicht fräst er jetzt ja mit seinem Traktor noch grad schnell bei der Ruth vorbei für einen guten Zvieri bald schon. Das wünsche ich euch zwei, dass ihr weiterhin eine gute Zeit habt und dir vor allem ein schnelles Verheilen von deiner Schulter. Und würde mich freuen, wenn wir uns wieder einmal hören. Alles Gute, liebe Ruth.
2: Ja, freut mich auch. Danke vielmals.
0: Mach's gut.
2: Ganz gute Zeit und dem ganzen Musikwellen-Team ein herzliches Dankeschön für die schönen Sendungen.
0: Das ist lieb. Danke
2: und
0: dir.
2: Liebe Grüße.
0: Merci vielmals. Tschüss.
2: Danke.

0: Der Christian Torchiani, doch recht neue Musik hier bei uns auf der SRF Musikwelle. Und übrigens am 6.7. ist er gerade bei der Chilbi im Festzelt beim Schulzentrum Türkenau. Das ist in der Ostschweiz recht nah, eigentlich gerade auch so, wie soll ich jetzt das geografisch einordnen? Ja, dort beim Rhein, wenn es übergeht, auch ins Liechtenstein, also im Rheintal. Dort gibt er ein Konzert, der Christian Torchiani. Gespielt haben wir für Ruth Meier von Britnau oder eben ausserhalb. Sie hat den Bauernbetrieb dort. Und der Mann, der Hugo, der ist aktuell gerade mit dem Traktor unterwegs. Und ganz ein anderer Mann, der braucht einen recht zünftigen Aufsteller. Und der kommt von seiner Frau, von der Ruth, jetzt. Ja, das sind die Ruth, sind die starken Frauen, merken wir es gerade. Das ist auch wieder eine Ruth von Kaiser August, die ihrem Mann ganz liebs wird.
1: Hier ist Ruth Belchon aus Kaiser August. Mein Wunsch wäre für meinen Mann, der unbedingt einen Aufsteller braucht, weil es ihm gar nicht gut geht, der Originalmarsch, die Medici mit Chor.

0: der Christoph Walter mit dem Marschorchester und dem Chor mit dem Marsch der Medici. Da bist eben. Wünscht ihr was auf der SRF Musikwelle 20 Minuten vor der Träne? Ist es schon. Und jetzt feiern wir der Reinhard. Der wird nämlich heute 86. Und seine Frau, das ist nicht etwa Ruth, nein, wir gehen nicht so weiter, das ist Marilyn Wagner. Lieber Herr Reinhard Wagner, von uns alles, alles Gute zum 86. Inne. Und jetzt übergebe ich gerade gerne Ihrer Frau.
1: Heute, der 2. Juni, feiert mein lieber Reinhard der 86. Geburtstag. Wir wünschen dir von ganzem Herzen alles Liebe, Gute, Humor und Wohlergehen. Das Lied wäre Ehre, mein Gott, zu dir. Herzlichen Dank, Marilyn Wagner, Huttwil.

Konsortium Kantorum Zürich haben wir gehört mit «Näher, mein Gott, zu dir» für den 86. Geburtstag, wo heute der Reinhard Wagner zu Twil feiert. Und jetzt gehen wir auf Dübendorf. Dort ist nämlich, so hat sie uns geschrieben, mit einem Mail ins Studio. Das ist studio@srfmusikwelle.ch. Sibyl hat geschrieben, sie seien in Dübendorf am Losen. Sie sind nämlich gerade auf Besuch bei der Tante Brigitte und sie würden auch gerne die Birds losen mit «Turn, Turn, Turn», sich sehr über die Musik freuen und grüßen tun sie Albert und Frieda im Altersheim.

Da ist Eschbacher, Serika von Biber ist. Die möchte ich auch uns aufgeben. Besonders für zum 90. Geburtstag, den er schon gehabt hat, das Hubler Marianne von Biber ist. Und sie ist Marlies Hettner und Sandra Eschbacher, das Grossing hat auch noch. Und der Wunsch wäre, heute ist ein Walzertag vom Ernebrückemann-Orchester. Und Frauen, die auch noch haben und die ich vergessen habe, und allen ein liebes Grüße und ein schönes Tag.

Hoffen Sie, es mögen machen, ein Wälzerli mögen tanzen, weil heute ist ein Tag. Das ist das Orchester von Werner Brüggemann, das wir gehört haben. Und jetzt haben wir einen Gruß von Benjamin Bühler von Eschenbach, Kanton Luzern. Der geht an den Gregu Stauder von Wollhausen. Und hoi, Gregu, ich danke dir vielmals für den Gruß, schreibt der Benjamin Bühler. Und ich hoffe, das nächste Lied, das ja seid dir auch so zu. Wie mir. Lieber Gruß vom Benni und spielen wir das Schweizer Örgeli-Trio Vollgas.

Das ist Erika Meile. Ich hätte gern für meine Cousine, für Blanca Stillhart, einen Musikwunsch durchgegeben und möchte sich nochmal recht herzlich bedanken für den schönen Samstag, den wir hatten von dem Familienfest und ihr nochmal herzlich danken und alles Gute wünschen. Es war einfach ein toller Tag. Und der Musikwunsch wäre auf der Vogelwiese.

0: Die Nachrichten von SRF um 15 Uhr mit Manuela Burgermeister. Bei einem Vorfall im Tessin sieht die Bundesanwaltschaft keinen terroristischen Hintergrund. Eine Frau hatte Ende Januar in Bellinzona zwei Angestellte eines Geschäfts mit einem Messer bedroht. Aufgrund ihres Verhaltens gingen die Behörden zuerst von einem terroristischen Motiv der schweizerisch-türkischen Doppelbürgerin aus. Nun sagt die Bundesanwaltschaft, dass dies nicht der Fall sei. Sie hat der Nachrichtenagentur Keystone SDA einen entsprechenden Bericht von CH Media bestätigt. Die Frau befinde sich derzeit in ambulanter psychiatrischer Behandlung. Ein Strafverfahren sei noch hängig, so die Bundesanwaltschaft. Auf Schweizer Straßen halten sich längst nicht alle an die Tempobeschränkungen. Das zeigt eine Erhebung der Beratungsstelle für Unfallverhütung BFU. Dort war jedes dritte Fahrzeug schneller unterwegs als erlaubt. Zudem zeigt sich, dass besonders außerorts die Disziplin abgenommen hat. Dort waren zuletzt 27% zu schnell unterwegs. 2019 waren es erst 21% gewesen. Laut der BFU zählt überhöhte Geschwindigkeit zu den häufigsten Ursachen für schwere Unfälle. Vor diesem Hintergrund warnt sie auch vor Anpassungen beim Tempolimit, wie sie derzeit in politischen Vorstößen gefordert wird, etwa eine Erhöhung der Maximalgeschwindigkeit auf Autobahnen auf 130 km pro Stunde. In den Sommermonaten drohen extreme Wetterlagen wegen des Klimaphänomens El Niño. Davor warnt die Weltwetterorganisation. Denn sie rechnet mit großer Wahrscheinlichkeit damit, dass El Niño zwischen Juni und August entsteht. El Niño ist eine natürliche Klimaschwankung, bei der sich die Meeresoberfläche im zentralen und östlichen Pazifik deutlich erwärmt. Und das verändert die globalen Luft- und Meeresströmungen. Das Phänomen tritt alle paar Jahre auf und kann zu heftigem Regen in Südamerika und Teilen Afrikas und Asiens führen und Dürren in Australien, Indonesien und Mittelamerika auslösen. Für Europa und die Schweiz bleiben die direkten Auswirkungen begrenzt. Noch eine Meldung vom Sport. Brill Embolo ist nicht wie geplant mit dem Rest der Fußballnationalmannschaft in die USA geflogen. Das teilt der Schweizer Fußballverband mit. Sein sogenanntes ESTA, also die Einreiseberechtigung in die USA, werde noch einmal abgeklärt, habe es kurz vor dem Abflug an die WM geheißen. Der Fußballverband schreibt, er gehe davon aus, dass Embolo noch heute oder morgen hinterher fliegen könne. Das Wetter heute gibt es verbreitet Schauer und teils kräftige Gewitter. Morgen wird es dann wieder zunehmend sonnig bei 20 Grad im Norden und 26 Grad im Süden. Das waren Nachrichten von Radio SRF. Verantwortlich Mario Sturni.
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3: Einen schönen guten Nachmittag Ihnen allen, die hier gemütlich am Radio sitzen. Wir haben ein Geburtstagskind. Und das mit dem Kind, das ist so eine Sache, wenn man über 90 ist. Oder, lieber Herr Ernst Schweri von Münchenstein im Kanton Basel-Landschaft, wie feiert sich es denn heute? Ich hoffe, es geht Ihnen gut und Sie haben jetzt Freude an den Grüssen, die ich im Namen von der Simon Rohrbach von Münchenstein überbringen darf. Lieber Ernst, ich wünsche dir alle

0: Ja, und wenn Sie Lust haben zum Verreisen, dann passt vielleicht das auch gerade ganz gut, das nächste Stückchen da.
1: Das ist Rosa-Maria Kalin. Ich wünsche mir, es geht eine Träne auf Reisen. Danke. Okay.

Der Adamo, Emrabis, gelost ihm. Wünscht ihr was, wo sie noch Grüße aufgeben, beispielsweise für morgen Nachmittag, für unsere Sendung dort noch ein bisschen füllen, mit guten Grüßen und einem richtigen abwechslungsreichen Musikprogramm. Wünschen Sie sich doch ein gutes Stück. Schwätzen Sie drauf auf den Telefonbeantworter mit der Nummer 0848 086 086. Das ist die Nummer, die Sie draufschwätzen können, wie wir das hier immer wieder mal hören, wie es andere schon gemacht haben vor Ihnen. Wenn Sie das gerne auch mal ausprobieren wollen, machen Sie doch das. Rufen Sie an auf Nummer 0848 086 086 oder per Mail auf srfmusikwelle.ch und dort auf «Wünsch dir was». Das geht natürlich bestens. Der Daniel Weber von Rinach im Kanton Basel-Landschaft, der hat das genau so gemacht. Und er lässt uns ein bisschen Revue passieren im letzten Wochenende. Das ist nämlich das Liestels eidgenössische und internationale Jagdhornbläserfest gsi. Und das hat ihm auch Freude gemacht. Und darum wird er ganz gerne ein Stück, wo Jagdhörner und Jodlerinnen zusammen musizieren. Und das sei im letzten Wochenende im Baselbiet wunderschön gsi und eindrücklich. Und schon bald, Ende Juni nämlich, da kommen wir zum nächsten Highlight, das eidgenössische Jodlerfest zu Basel. Ein Stück, wo beide Klangwelten richtig schön miteinander verschmelzen lässt. Das spanne der perfekte musikalische Bogen zwischen den beiden besonderen Anlässen. Und mit dem Musikwunsch, da dankt er insbesondere allen OK-Mitgliedern und Krampfer, die ihre Freizeit für derige Grossanlässe mit Freude aufopfernde und mitschaffende, dass sie in der heutigen Zeit nicht mehr selbstverständlich. Und darum geniesse er und sie miteinander einfach die Feste so fest. Der Daniel Weber von Rinach. Und für ihn spielen wir jetzt ganz gerne «Das stille Glück im Wald» mit dem Jodelchörli Lehn von Eschlis Matz und dem Entlebucher Gemsjäger.

0: Und jetzt kommen wir bei uns im «Wünscht dir was» auf der SRF Musikwelle zum nächsten Gruß. Und Musikwunsch, der kommt von der Andrea Hotz von Hitnau.
1: Gestern hat meine Tochter ihr Hündchen zum Einschlafen bringen. Es ist ein bisschen traurig, aber sie war recht krank gewesen. So ist sie jetzt erlöst. Ich hätte gerne den Titel von Sascha Ausenick. Ich werde dich niemals vergessen.

0: Der Alpenland, Sepp und Co. Und Sie können Musik wünschen, jetzt direkt am Telefon. Die Nummer ist 0848 531 531.
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3: Das ist der Albert Köchter in Langquart. Ich würde gerne grüßen, meinen Schatz, der Kies. Ich würde gerne grüßen, alle lieben Leute in Unterfatz und in Langquart. Und vor allem oder speziell möchte ich in der Veltlinerhalle Unterfatz der Monika einen ganz lieben Gruß geben. Und mein Musikwunsch wäre, behüte Gott, meine liebe Heimat. Ja.

0: Hüte Gott, meine liebe Heimat, die wir auch gehört haben. Bei uns auf der SRF Musikwelle im «Wünsch dir was», was sie selbstverständlich gerne auch immer wieder mal dürfen probieren für einen Live-Musik-Gruß.
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0: Und er hat jetzt tatsächlich richtig schön Glück gehabt, dass er vom weit entfernten Spanien, von der Costa Brava, konnte durchkommen und einen Musikgruß aufgeben. Und da freut es mich sehr. Es ist nämlich am Telefon jetzt der Bruno Schafer. Guten Nachmittag, Spanien, kann ich da noch sagen?
2: Ja, halli, hallo.
0: Herr Schafer, Sie haben einen feierlichen, schönen Mittag geniessen mit einer Person vor allem im Fokus. Lassen Sie uns daran teilhaben. Was haben Sie zu feiern?
2: Genau. Meine Frau ist heute genau 80-jährig. Und wir sind zusammen gegessen, wir haben schön gegessen. Tipptopp, dann sind wir heimgekommen und ich sagte, jetzt probiere ich mal zu telefonieren.
0: Und prompt ist es aufgegangen und jetzt können wir Marie, Berta ein bisschen feiern. Bruno, wie viele Jahre gehen Sie schon miteinander durchs Leben?
2: 58 Jahre.
0: Oi, dann dürfen wir gerne ein bisschen etwas noch mehr erfahren über Marie, Berta. Was ist sie für Sie, Herr Schafer, für einen besonderen Mensch?
2: Ja, sie ist eine Liebe, das ist tipptopp. Sie macht natürlich einen schönen Haushalt. Und sie lebt nicht unbedingt wert, dass wir da auf Spanien kommen. Aber sie kommt mit. Und sonst wohnen wir in der Schweiz, im Kanton Freiburg, in Heitenried.
0: Und dort ist sie fast lieber, höre ich da raus.
2: Jein.
0: Ja. Aber ihr seid miteinander, sind wir gesagt, 2 und 2 Monate, also alles miteinander, noch rund um die Weihnachtswochen, etwa 5 Monate in Spanien. Und wenn Sie so zurückschauen auf die 58 Jahre mit der Marie Berta Bruno Schafer, was kommen Ihnen da gerade vielleicht für eine besondere Geschichte oder eine schöne Episode, die wir dürften hören von Ihnen?
2: Ja, wir haben doch viele schöne Episoden. Sehr viele sogar. Wir sind 40 Jahre hier an der Costa Brava, haben wir ein Einfamilienhäuschen und sind regelmässig hier. Früher natürlich nur, was hat das gegeben, 4 Wochen, wo ich noch gearbeitet habe. Und dann bin ich mit 63 bin ich krank geworden, habe ich ein Herzproblem gegeben und dann konnte ich nicht mehr arbeiten und dann musste ich das aufgeben. Und jetzt tun wir da profitieren von der ganzen Geschichte.
0: Ja, unbedingt, wenn ihr es schon so lange kennt. Die Costa Brava, was gibt Ihnen denn das, Herr Schafer?
2: Ja, Costa Brava passt mir natürlich sehr. Ein gutes Klima. Wenn ich denke, heute haben sie zum Beispiel Regen und Gewitter und Wiesenwasser versprochen. Es hat 2, 3 Tröpfe gegeben, aber mehr nicht. Es ist einfach warm, es ist schön. Man kann es nicht besser haben.
0: Und Sie gehen aber gleich nicht so unbedingt ins Meer, haben Sie erzählt?
2: Nein, ja. Ich bin früher ins Meer gegangen. Das habe ich gemacht. Früher bin ich ins Meer, bin ich schwimmen. Und dann haben wir einmal leider Schweizer nebendran gehabt. Die haben eine Sauerei gemacht im Sand. Und was weiß ich, und dort gehühnert und gespritzt mit dem Sand. Und dann bin ich eigentlich nicht mehr ins Meer.
0: Oh.
2: Ich habe Platz nur um das Haus herum. Das sind wir ums Haus und das ist besser.
0: Jeder so, gerade wenn er es gerne hat. Und jetzt wünsche ich auch im Namen von unserem ganzen Team Ihrer Marie Berta einen herzlichen, gesunden, guten 80. Geburtstag. Beste Grüße auf Spanien an Costa Brava. Und Herr Schafer, Sie haben das Blasorchester Alpine mit Edelweiss und Enzian gewünscht. Und das spielen wir jetzt ganz gerne. Tun Sie noch richtig geniessen heute und liebe Grüße zu euch allen an Costa Brava. Merci vielmals, Herr Schafer.
2: Ich danke vielmals. Danke vielmals. Auf Wiederhören, danke.

0: Blasorchester Alpine zum 80. von der Mariberta Schafer an der Costa Brava bei etwa 25 Grad feiern sie heute der 80. Geburtstag. Und wir gehen jetzt immerhin südlich ins Tessin. Dort haben wir die nächsten Grüße, wo Cécile Bäni uns aufgibt.
1: Von Maria da Vinci, Ascona am Lago Maggiore. Ich grüße auch meine ganz, ganz liebe Bruder mit dem Lied Rieto Alfons in Locarno. Für meine ganz liebe Schwester Heidi Poffert mit Gilbert in Güdingen im Kanton.

Da sind jetzt vielleicht gerade herrliche Erinnerungen aufgekommen, irgendein schönes Erlebnis am Lago Maggiore. Oder Sie freuen sich vielleicht auf ein paar Tage, die Sie dort nächstens verbringen können. Wunderbar. Und Erinnerungen aufzulocken, tun wir jetzt auch mit dem Musikwunsch von Oberentfelden im Kanton Aargau. Erika Stalder, sie sitzt nämlich nach einer Operation am Handgelenk mit hochgelagertem Arm auf dem Sofa und meint selber ein bisschen schmunzelnd, für einen spontanen Anruf ins Studio, da lang ist heute nicht ganz. Dafür hat sie aber ganz einen schönen Musikwunsch, nämlich der Martin Wittwer mit «Schönes Alter». Und verbunden ist mit dem Musikstück ein ganz herzlicher Gruß an Alice Sondrecker und Heidi Lehmann. Und da kommen Erinnerungen auf an ein gemeinsames musikalisches Erlebnis, weil die sind nämlich alle zusammen jetzt auch gerade zu hören bei dem Ad-Hoc-Chörli. Rund um das 20-Jährige von der SRF Musikwelle hat es diese Aktion gegeben. Erika Stalder, Alice Sondrecker und Heidi Lehmann hören wir mit Martin Wittwer zusammen. Und sie schreibt auch noch gerade, es gingen dir noch herzliche Grüße zu der Leni Tschannen. Gestern hat sie nämlich den 99. Geburtstag feiern. Herzliche Gratulation und alles Gute dazu. Und der Musiktitel passt auch für den 99. Geburtstag gerade perfekt.

0: Und dem hat Doris Lüscher von Saas im Prättigau im Kanton Graubünden jetzt nur noch etwas anzufügen. Liebe Doris Lüscher, gell, ihr habt den 64. Hochzeitstag heute. Bitte sehr.
1: Wir feiern heute den 64. Hochzeitstag. Und für den möchte ich meinem Mann sein Lieblingslied wünschen. Das Größte, was es gibt, ist Dankbarkeit. Denn was er für mich und unsere Familie geleistet hat, das verdient eigentlich ein ganz grosses Dankeschön.

0: Und wir kommen zu einem nächsten musikalischen Gruß. Und den haben wir gekriegt aus dem Emmental vom Bruno Weibel. Bitte sehr, Bruno.
1: Ich wünsche für alle, die die Musik hören wollen, Speedy Gonzales, gesungen von Pat Boone.

0: Pat Boone und Speedy Gonzales. Und da ist der Bruno gerade richtig schön durch die Gegend gespeedet, hoffentlich zu dem Musiktitel. Und uns bringt zu einem Geburtstag, nächsten Geburtstag, wo heute nämlich das Ursi Jäcki zu Biel feiert. 83 wird sie. Und ganz herzlich gratulieren tut die Tochter. Das ist dritte Vieux Jäcki in Champéry. Ganz herzliche Gratulation. Viel Liebes und ganz einen dicken Munch. Herzliche Grüße und vielen, vielen Dank von der Rita Vieux Jäcki. Und wir schicken Ihnen eine Mami, der Ursi Jäcki, ganz herzliche Geburtstagsgrüße auf dem Team da von uns, von der SRF Musikwelle. Und verbunden mit dem Titel, mit dem Peter Kraus und.
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0: Und da haben wir auch eine ganz schöne Nachricht gekriegt vom Simon Erhardt, der nicht nur die SRF Musik hören will, sondern auch andere. Und ihm fehlt etwas hier bei uns, Herr Erhardt. Wir können hier aber ganz gut Abhilfe schaffen.
1: Mit dem Marcello und Walli. Die haben so tolle Lieder, die man bei euch nie gehört. Das wäre mal super, wenn da etwas kommt bei euch. Der Walli Schneider und der Marcello, die haben so tolle Songs. Das wäre irrsinnig, das sollte man mal bringen, auch bei euch. Das wäre populär. Danke vielmals, vielleicht schalten wir mal so etwas aus.
0: Ja, ja, wir sind durchaus auch populär und haben natürlich die Walli und der Marcello Alexander selbstverständlich bei uns im Repertoire und spielen darum für Sie, lieber Herr Erhardt, da bei uns jetzt gerne im «Wünsch dir was?» Menschen wie du und ich.

Walli und Marcello Alexander bei uns auf der SRF Musikwelle, wo wir jetzt noch den Wunsch von Daniel Reitl aus Buriram in Thailand ist er und hat uns geschrieben, dass er gerne würde von der Heike Schäfer die Glocken von Rom hören, weil die Musik bedeutet für ihn Kraft, Zuversicht in einer schwierigen Zeit mit einer Immuntherapie, die ihn richtig, richtig fest an seine Grenzen bringt. Dann wünschen wir ganz gute Besserung und gutes Durchheben am Daniel. Liebe Grüße auf Buriram, auf Thailand.

0: Die Nachrichten von SRF um 16 Uhr mit Manuela Burgermeister. Um mehr bezahlbaren Wohnraum zu schaffen. Das Parlament will mehr Geld für gemeinnützigen Wohnungsbau ausgeben. Und das Klimaphänomen El Niño kommt ziemlich sicher. Die Weltwetterorganisation warnt vor extremen Wetterlagen im Sommer. Das Wetter heute verbreitet Schauer und teils kräftige Gewitter, morgen dann wieder zunehmend sonnig. Um eine preisgünstige Mietwohnung in der Schweiz zu finden, braucht es vielerorts Geduld oder Glück. Damit das Angebot an bezahlbaren Wohnungen größer wird, will das Parlament den gemeinnützigen Wohnungsbau fördern. Nach dem Nationalrat hat auch der Ständerat entsprechenden Vorschlägen zugestimmt. Aus dem Bundeshaus Andreas Stüdli.
1: Über zwei Wege soll günstiger Wohnraum gefördert werden. Über 150 Millionen Franken mehr im Fonds de Roulement. Dieser Fonds gibt gemeinnützigen Bauträgern wie Genossenschaften, Stiftungen oder Vereinen zinsgünstige Darlehen. Und über 1,9 Milliarden Franken für Bürgschaften. Diese können Wohnbaugenossenschaften beantragen, damit sie für den Bau neuer Wohnungen weniger Eigenkapital brauchen. SVP-Ständerat Hannes Germann sprach sich gegen die zusätzlichen Mittel aus.
2: Wir machen dieses System, das nicht über alle Zweifel erhaben ist, nicht besser, wenn wir ins Finanzkonstrukt weitere Milliarden einschießen.
1: Eine Gruppe von SVP- und FDP-Ständeratsmitgliedern bemängelte, dass die Wohnungsknappheit durch die Gelder nicht gelöst werde. Diese Kritik wurde von SP-Ständerätin Eva Herzog, der Präsidentin des Verbands Wohnbaugenossenschaften Schweiz, zurückgewiesen.
3: Die einen sagen, es ist ein Tropfen auf dem heißen Stein, der löst die Wohnungsnot nicht. Ja, das ist richtig, ich bin auch nicht gegen andere Instrumente, aber nichts zu tun ist ja dann auch wieder nicht die Lösung.
1: Wie der Nationalrat wollte auch der Ständerat handeln und nahm beide Aufstockungen mit großer Mehrheit an.
0: Zwei Meldungen aus der Schweiz in Kurzform. 5 Monate nach der Katastrophe von Gromontana ist eine neue Stiftung zur Unterstützung von Brandopfern gegründet worden. Die Initiative Phoenix soll die Behandlung von schwerst Brandverletzten verbessern und die Zusammenarbeit von Fachleuten stärken. Angestoßen hat das Projekt ein Chirurg aus Gromontana. Unterstützt wird es von einem internationalen Fachteam. Jedes dritte Fahrzeug ist in der Schweiz zu schnell unterwegs. Das zeigt eine neue Erhebung der Beratungsstelle für Unfallverhütung BFU. Besonders außerorts hat die Disziplin nachgelassen. 27% fahren zu schnell. Die BFU warnt, dass Tempoüberschreitungen eine der Hauptursachen für schwere Unfälle sind und lehnt höhere Tempolimiten klar ab. Beim Ebola-Ausbruch in Zentralafrika sind inzwischen mehr Fälle nachgewiesen worden. Gleichzeitig gibt es weniger Verdachtsmeldungen. In Kongo-Kinshasa melden die Behörden über 300 laborbestätigte Infektionen, darunter 48 Tote. Aktuell gäbe es etwas mehr als 100 weitere Verdachtsfälle. Das sind deutlich weniger als vor einigen Tagen. Damals war noch von 1200 Verdachtsfällen die Rede. Im Nachbarland Uganda meldet das Gesundheitsministerium insgesamt 15 laborbestätigte Infektionen und einen Todesfall. Die Weltgesundheitsorganisation warnte zugleich vor voreiligen Schlüssen. Trotz dieses Rückgangs sei der Ebola-Ausbruch nicht unter Kontrolle. In den Sommermonaten drohen extreme Wetterlagen. Davor warnt die Weltwetterorganisation. Der Grund ist das Klimaphänomen El Niño. Ronja Bollinger, was kommt da also auf die Welt zu?
4: Die UNO-Organisation warnt vor heftigem Regen in Südamerika, Teilen Afrikas und Asiens und Dürren in Australien, Indonesien und Mittelamerika. Dazu kommen womöglich rekordbrechende Durchschnittstemperaturen in naher Zukunft. UNO-Generalsekretär Antonio Guterres sagt heute, das Phänomen gieße Öl ins Feuer der globalen Erwärmung.
5: El Niño conditions will pour fuel on the fire of a warming world.
4: Die Weltwetterorganisation rechnet mit einer Wahrscheinlichkeit von 80% damit, dass El Niño zwischen Juni

0: sind die Auswirkungen begrenzt, denn das Wetter hier wird stärker vom Atlantik geprägt. Aber es könnte indirekte Folgen geben, etwa höhere Preise für Kaffee oder Kakao wegen Ernteausfällen in Südamerika.
1: Zu den Börsendaten von SIX. Der Swiss Market Index liegt im Moment bei 13.286 Punkten. Das ist ein Minus von 0,1%. Der Dow Jones Index in New York ist im Vergleich zum Vortag unverändert. Der Euro wird zu 91,57 Rappen gehandelt, der Dollar zu 78,67 Rappen. Soweit die Meldungen. Das Wetter, es gibt verbreitet Schauer und teils kräftige Gewitter. Lokal sind Hagel- und Sturmböen möglich. Morgen ist es dann zunehmend sonnig bei 20 Grad im Norden. Im Süden ist es mehrheitlich sonnig mit 26 Grad. Das waren Nachrichten von Radio SRF. Verantwortlich Mario Sturni.
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4: Und wir nehmen einen richtigen Haufen Emotionen auf. Wir suchen freudige Emotionen und teilen natürlich auch, wenn es nicht ganz so gut geht. Jetzt legen wir gerade los mit einem 45. Geburtstag. Da hat der Thomas Lussi in der Alment erst gerade können feiern. Das ist der Neffe von der Monika, die Tante Monika von Dallenwil. Die hat uns nämlich geschrieben, dass sie noch ganz herzlich gratulieren möchte, Thomas zu seinem 45. Und das mit Schwingerleuten im Schweizerland.

Da ist der Pascal Mai aus Cessach. Ein wunderschönes und rührendes und ruhiges Lied, als ich fortging, was ihr Michaelis spielen könntet. Mit einem wunderschönen Lied, als ich fortging, möchte ich auch allen unseren Musikern hören, das Bild aussprechen, das jemand verloren hat.

0: Das ist einer, der sich so richtig an der Bühne, wenn man sich aufregt über jemanden, dass man da mitsingen kann mit dem Traufer und seinem Hornochs. Gespielt haben wir es für Rita Ackermann. Sie ist im Riva Altersheim zu Wallenstadt Pflegerin und hat von Berti und Andrea Merkli von Wallenstadt liebe Grüße gekriegt. Und sie haben gesagt, hoffe, du hast richtig schön laut können mitsingen. Viel Spass drauf.
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0: Was macht man so an einem Dienstag Nachmittag? Ja klar, glätten. Das ist ganz eine gute Beschäftigung. Das Anna-Rösli Steinauer von Einsiedeln. Sie ist jetzt gerade dran und Gedanken, die sind die am Kreisen. In dem Fall sind die Rümpfe nicht allzu gross, die sie hier glätten müssen, liebe Frau Steinauer. Und sie haben Gedanken, die kreisen. Und da hat sie sie gepackt mit einem guten Titel. Und darum hat sie uns ein Mail ins Studio geschrieben und möchte gerne grüne Tannen, bunte Lärchen hören. Und das haben wir sehr parat. Und jetzt ein bisschen glätten sie weg und herhocken und richtig schön schwelgen

0: Zillertaler Schürzenjäger mit den grünen Tannen fürs Kletten. Und in Erinnerungen schwelgen selbstdünnt auch Stefan und Liselotte Nickli. Sie sind am Eidgenössischen Musikfest zu Biel und das halt noch so richtig schön nach bei ihnen.
1: Am 16. Mai, am Samstag, sind wir am Eidgenössischen Musikfest zu Biel. Wir haben so viele schöne, verschiedene Aufgabenstücke und Selbstwahlstücke und auch Marschmusikparaden dürfen lassen. Unvergesslich. Ich werde einmal allen Musikanten danken, die die vielen Proben auf sich genommen haben. Mit dem Stück «Amora» gespielt von der Musikgesellschaft Seuza. Stefan und Liselotte Nickli.

0: Musikgesellschaft, Soizach und Amora. Und jetzt gehen wir ganz weit weg. Wir haben heute am Nachmittag schon auch ein Telefon von Costa Brava von Spanien. Wir haben auch schon Grüße gehört, die ins Tirol sind. Aber jetzt machen wir gerade einen recht zünftigen Gump.
1: Mal Kapstadt, Saida und der Hansi bringe ich zum Grüß für Bruno Binder in Jona. Er feiert heute Geburtstag und wir wünschen ihm alles Gute und vor allem viel Kraft. Wir wünschen für ihn Bora Bora, Tau Mai Mia oder Irma Prinz. Wir möchten aber auch noch andere Leute grüßen, wie Maggie Stalder in der Seebach, Dorflinde, dann Familie Odermatt in Seebach, dann der Umbeli in Arbon und der Kuderli in Elikon. Und alle unsere Bekannten und Verwandten in der Schweiz. Und natürlich auch das Musikwellen-Team. Herzlichen Dank für immer die super Sendung, die wir hören dürfen. Wenn wir auch so weit weg sind, heute mit dem Internetradio optimal. Also, schönen Tag und ein liebes Grüßli vom Süden.

0: Irma Prinz mit Bora Bora Tau Mai Moa. Was etwa so viel heisst der Zusatz mit Tau Mai Moa? Zeit vom Umschweifen oder frei übersetzen einfach Umgondeln zum Vergnügen. Das sind liebe Grüße gewesen, wo wir von Kapstadt gekriegt haben und dorthin natürlich auch ganz, ganz herzlich lönt zurückgrüßen. Als nächste Grüße kommend von den Stalders von Schenkhorn für der Trudi Bussmann von Sursee, da gibt es herzliche Geburtstagsgrüße.
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Da ist Anna-Marie Gorte von Rütibibüren. Anna Dürig von Rütibibüren hat heute Geburtstag. Sie wird 90. Aber sie kann nicht Radio hören, weil sie Besuch hat und draussen im Garten ist. Jetzt hätte ich gern, dass dir ihren Morgen, also am 2. Juni, würdet etwas spielen, und zwar der Chinesenmarsch, wenn möglich von einem Jodlerchörli gesungen. Mit meinen besten Glück.

Chinesenmarsch, den wir gehört mit dem Engelchörli Appenzell. Und jetzt spielen wir für die Monika Alemann von Flumental ganz, ganz einen wunderbaren Titel, nämlich «Das Sternchen» von der Blaskapelle Lochbrünneler Farnen. Weil Monika, sie hat heute Geburtstag und sie kriegt von der Sandra Alemann von Farnen alles, alles Liebe und Gute zu dem Geburtstag mit deiner Lieblingsblaskapelle von der Sandra und dem Salis.

Therese, was sagst du? Ich wünsche auch einen schönen Tag. Mein Wunsch präzise der Maus. Und dann noch einen lieben Gruß meiner lieben Nachbarn, Annelies und Kurt Sigrist.

Nana Muscuri am 13 Minuten vor der 5. Da kommen wir zu einer Mail, die wir gekriegt haben von der Zeite Anbauen von Oberdorf. Und sie möchte ihrem Marco ganz, ganz herzliche Grüße schicken. Marco Anbauen von Oberdorf im Kanton Nidwalden. Lieber Marco, herzlichen Glückwunsch zu deinem runden Geburtstag heute. Ganz viel Glück und alles Gute. Und liebe Grüße von deinen Eltern und von der Schwester mit Anhang. Und das Duo Alpengroove, Marco, soll dir das Glück noch so richtig schön musikalisch untermalen. Darum geniessen wir das Leben. Alles, alles Gute. Auf

hätte gern für Vreni Steiner in Zwillikon etwas von Einsille Gregorische Gesänge. Wünsche alles Gute von der Priska Affolter.

0: eine super Tanzshow mit fast 200 tanzenden Mädchen und zwei Buben gsi. Auch ein tolles Harmoniekonzert mit humorvollen Sketch. Und auch noch ein skandinavisches Konzert mit grossem Chor und Violinmusik. Als Dank möchte ich gern für alle Mitmachenden das Lied «Danke» von der Zillertaler wünschen. Marta Brenner aus dem Brechtikon.
1: Hey.

0: schön schläfst.
1: Und danke Ihnen viel, viel mal. Das war ein schöner Nachmittag. Richtig viel Abwechslung haben wir reingepackt. Dank Ihnen, dank Ihren Wünschen hier bei uns im «Wünsch dir was».
2: Die Nachrichten von SRF um 5 mit Michael Wieland. In der Schweiz soll es mehr preisgünstige Mietwohnungen geben. Das Parlament will dazu den gemeinnützigen Wohnungsbau fördern. Und das US-Raumfahrtunternehmen Axiom Space kommt in die Schweiz. Es gründet in Luzern eine Tochtergesellschaft. Das Wetter: heute gibt es verbreitet Schauer und teils kräftige Gewitter. Morgen wird es zunehmend sonnig bei 20 Grad, im Süden 26 Grad. Um eine preisgünstige Mietwohnung in der Schweiz zu finden, braucht es vielerorts Geduld oder Glück. Damit das Angebot an bezahlbaren Wohnungen größer wird, will das Parlament den gemeinnützigen Wohnungsbau fördern. Nach dem Nationalrat hat auch der Ständerat entsprechenden Vorschlägen zugestimmt. Aus dem Bundeshaus Andreas Stüdli.
3: Über zwei Wege soll günstiger Wohnraum gefördert werden. Über 150 Millionen Franken mehr im Fonds de Roulement. Dieser Fonds gibt gemeinnützigen Bauträgern wie Genossenschaften, Stiftungen oder Vereinen zinsgünstige Darlehen. Und über 1,9 Milliarden Franken für Bürgschaften. Diese können Wohnbaugenossenschaften beantragen, damit sie für den Bau neuer Wohnungen weniger Eigenkapital brauchen. SVP-Ständerat Hannes Germann sprach sich gegen die zusätzlichen Mittel aus.
4: Wir machen dieses System, das nicht über alle Zweifel erhaben ist, nicht besser, wenn wir ins Finanzkonstrukt weitere Milliarden einschießen.
3: Eine Gruppe von SVP- und FDP-Ständeratsmitgliedern bemängelte, dass die Wohnungsknappheit durch die Gelder nicht gelöst werde. Diese Kritik wurde von SP-Ständerätin Eva Herzog, der Präsidentin des Verbands Wohnbaugenossenschaften Schweiz, zurückgewiesen.
5: Die einen sagen, es ist ein Tropfen auf dem heißen Stein, der löst die Wohnungsnot nicht. Ja, das ist richtig. Ich bin auch nicht gegen andere Instrumente. Aber nichts zu tun ist ja dann auch wieder nicht die Lösung.
3: Wie der Nationalrat wollte auch der Ständerat handeln und nahm beide Aufstockungen mit großer Mehrheit an.
2: Wir bleiben gleich im Parlament. Der Nationalrat will, dass ausländische Touristinnen und Touristen mehr Waren in der Schweiz einkaufen. Er will deshalb die Obergrenze senken, ab der bei der Ausreise die Mehrwertsteuer zurückgefordert werden kann. Heute müssen Touristinnen und Touristen für mindestens 300 Franken einkaufen, damit sie die Mehrwertsteuer zurückfordern können. Der Vorstoss des Luzerner Mitte-Politikers Leo Müller will diese Mindestsumme auf 150 Franken halbieren. SP und Grüne lehnen dies ab. Sie sagen, nicht die breite lokale Wirtschaft würde davon profitieren, sondern ohnehin schon starke Segmente, wie zum Beispiel Schmuck. Der Vorstoss geht nun in den Ständerat. Zwei Meldungen in Kürze. 5 Monate nach der Brandkatastrophe von Grand Montana ist eine neue Stiftung zur Unterstützung von Brandopfern gegründet worden. Die Initiative Phoenix soll die Behandlung von Schwerstbrandverletzten verbessern und die Zusammenarbeit von Fachleuten stärken. Angestoßen hat das Projekt ein Chirurg aus Grand Montana. Unterstützt wird es von einem internationalen Fachteam. Und in den Sommermonaten drohen extreme Wetterlagen wegen des Klimaphänomens El Niño. Davor warnt die Weltwetterorganisation. Die Chance, dass El Niño zwischen Juni und August entstehe, stünde bei 80%. Das Phänomen tritt alle paar Jahre auf und kann heftigen Regen und Dürren auslösen. Das US-Raumfahrtunternehmen Axiom Space bringt unter anderem immer wieder Weltraumtouristinnen und Touristen ins All. Und es arbeitet an einer neuen Raumstation als Nachfolge für die internationale Raumstation ISS. Nun kommt Axiom in die Schweiz. In Luzern wird eine Schweizer Tochtergesellschaft gegründet, als erste Niederlassung in Europa. Den Schritt begründet der Konzern unter anderem mit der Neutralität der Schweiz. Und Chef Jonathan Thurton sagt, die Schweiz sei der richtige Ort für Axiom.
6: Switzerland offers us that ecosystem of talent, academia, industry, federal and cantonal support. And so it's just, this is the right place for Axiom right now in where we're at in our evolution.
2: Die Schweiz bietet Talente, Forschung, Industrie sowie Unterstützung durch kantonale und nationale Behörden. 20 bis 50 Personen sollen zunächst in der Schweiz für Axiom arbeiten. Die Niederlassung soll langfristig die Basis von Axiom werden für die Zusammenarbeit mit Regierungen und Forschungseinrichtungen in Europa. Eine Meldung vom Sport. Breel Embolo ist nicht wie geplant mit dem Rest der Fußballnationalmannschaft in die USA abgeflogen. Das teilt der Schweizer Fußballverband mit. Seine Einreiseberechtigung in die USA werde noch einmal abgeklärt, habe es kurz vor dem Abflug an die WM geheißen. Der Fußballverband schreibt, er gehe davon aus, dass Embolo noch heute oder morgen hinterherfliegen könne.

0: zeitlich Mario Storni.
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2: Und dort bin ich schon so zünftig, wie wir gehört haben, gewittern, hageln, zum Teil vielleicht sogar. Buh, dann tun wir zusammenhöckeln, gerade ist recht, wenn es draussen tut wie nur etwas, dem geben wir doch dem Dienstagabend ganz viel Herz. Am besten gerade eine doppelte Ladung. Ja, von mir auch noch etwas dazu. Die Ricarda Trepp ist hier mit Ihnen in der Feierabend am Starten. Und die doppelte Ladung, die kommt jetzt von der Wildecker Herzbuben.

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Der Jean Ferrat mit Le Grillon, da bei uns auf der SRF Musikwelle, wo wir gerne ein bisschen vorspulen und auf Weggis schauen am Samstag. Dann wird das ja wieder zum Treffpunkt für Liebhaberinnen und Liebhaber von gepflegter Schweizer Volksmusik, das Hayrasa Festival. Das geht über die Bühne in diesen Tagen und ein ganz einzigartiger Musikstil, der wird weiter gepflegt, von Generation zu Generation wird es dort weitergehen und hat auch bis heute nichts von seiner Faszination verloren. Und am Samstagnachmittag vom 2. bis am 4. Da senden wir auf der SRF Musikwelle live vom Pavillon am See vom Hayrasa Festivals Weggis und haben wunderbare Formationen, ganze Haufen Hayrasa Klang und eben auch die besondere Atmosphäre von dem Festival gerade am Vierwaldstättersee. 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Und ein bisschen Claudia Muff gönnen wir uns doch jetzt schon. Wir haben eine Menznauerin in Paris, einen Walzer von ihr.

0: die gebürtige oder aufgewachsene Menznauerin und ganz bekannte Akkordeonistin Claudia Muff haben wir hier geniessen mit einer eigenen Komposition «Eine Menznauerin in Paris» mit einem schönen Walzer. 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Und jetzt ist etwas anderes ganz hoch oben, nämlich die Stanzerhorn-Tickets.
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0: Ja, vielleicht nicht gerade in den nächsten Minuten auf die Stanzerhorn, wenn es schon so kommt, gehen hudeln und tun. Aber Tickets sichern, um irgendwann mal so einen Ausflug geniessen, das ist doch schon mal etwas. Und wir machen das jetzt in den nächsten Minuten. Respektive, es geht um eine einzige Sekunde. Wenn die Ihnen schon etwas sagen und Sie eine Idee haben, was wir da für einen Musiktitel suchen, dann aber subito anrufen, direkt ins Studio und dann spielen Sie um maximal 3 Tickets für auf die Stanzerhorn. Und Telefonnummer gebe ich Ihnen ganz gerne, dass wenn Sie in Sekunden auch würden erraten, sofort, dass Sie anrufen können. Das ist 0848 531 531. Also nicht eine komplizierte Sache zum Eintippen. 0848 531 531. Und ich glaube, die Sekunden, die schaffen Sie gerade auch. Hören Sie mal. Das war sie schon und das sagt ihm doch irgendetwas. Ich gebe sie Ihnen nochmal, um sich zu vergewissern. Und auflösen tun wir dann gerade auch nach der Wenkemühre.

0: Das ist Wenke, Mire und ich habe jetzt gerade ein ganzes lustiges Telefongespräch gehabt, mal wieder mein Französisch probiert auszugraben. Einen schönen guten Abend an Max Vernet von Blonnet. Das ist in der Nähe von Vevey im Kanton Waadt. Bonsoir, Monsieur Vernet.
1: Bonsoir.
0: C'est Madame Trepp, Ricarda. Voilà.
1: Ja, Madame Ricarda, sehr froh, Sie zu hören. Und eventuell das Musik zu finden.
0: Oui, ist es Pech pour vous. Mhm. Und Sie haben mir gesagt, und das freut mich natürlich ganz schön, dass Ihre Frau in Blonnet, sie sei eine Grisonne, sie kommt von Langquart,
1: genau.
0: Ihre Frau.
1: Genau.
0: Das ist natürlich immer spannend, wenn man so Geschichten hört. Sie sind in Blonnet und sie ist von Langquart. Wie habt ihr euch kennengelernt?
1: Beruflich, auf der beruflichen Seite, weil meine Frau hat eine Bank, Aufenthalt in Montreux gemacht. Ich habe in Montreux geschafft, in einer Bank. Und sie wollte ihre französische Kenntnisse erlernen. Und wir haben uns dort zusammen getroffen. Das heißt, dank einem Beruf. Und das war sehr schön. Und wir sind jetzt verheiratet seit 54 Jahren.
0: Oh, Felicitations.
1: Et voilà.
0: Voilà. Hei, hei, hei. Was haben Sie aus Graubünden gelernt? Das ist ja schon ein bisschen eine andere Kultur.
1: Ja, ganz andere Kultur. Denn ich habe gelernt, erstens sehr nette Leute zu meinen Schwiegereltern damals, meine Schwiegerbrüder und alle, oder Schwager kennenzulernen und auch schöne Berge, weil ich kannte damals diesen Kanton nicht. Und das habe ich durch meine Frau, diese schöne Kanton, gekannt.
0: Och, das freut mich.
1: Fast so schön, wie der Kanton war, das muss ich sagen.
0: Ja, ja, Sie haben den See noch, das ist der große Unterschied.
1: Ja, wir haben dazu den See, ja, das ist etwas zu sehen.
0: Und guten Wein auch, natürlich.
1: Genau. Und auch sehr gute Weine, aber in Bündnern auch.
0: Mais Monsieur Vernet, wir könnten ganz gut uns unterhalten weiter, das spüren, glaube ich, alle, aber wir spielen jetzt um 3 Tickets für das Stanzer Horn. Wenn Sie nur in einer Sekunde den Titel erraten, dann gewinnen Sie diese 3 und sonst spielen wir mit 2 Sekunden weiter oder mit 3 Sekunden und dann noch um 1 Ticket. Ich drücke Ihnen ganz fest die Daumen. Je vous pousse les doigts, Monsieur Vernet.
1: Merci beaucoup.
0: Et on écoute la seconde. Le seconde, ça c'est la ou le.
1: Seconde. La seconde.
0: La seconde.
1: La seconde.
0: Voilà. Comme un allemand. Alors, voilà, ici. Das war die Sekunde. Und wie sich das gehört in unserem Spiel, wir spielen sie noch ein zweites Mal für Sie. Haben Sie schon eine Idee oder möchten Sie 2 Sekunden?
1: Ja, erste Idee war, ich sage Cindy.
0: Sie sagen Cindy?
1: Ja.
0: Sie sagen Cindy? Oh la la!
1: Ah. Uff!
0: Uff! Mais ça va bien pour vous.
1: Ja, das hat meine Frau gefunden.
0: Ah, c'est dur. Ah, c'est dur. Mais c'est la grisonne, elle est fort.
1: C'est la grisonne, ja, das war eine gesamte Arbeit. Aber ich bin sehr froh.
0: Also, dann müssen Sie die Frau mitnehmen auf das Stanzer Horn. Da kommen Sie jetzt nicht mehr drum herum.
1: Ja, sehr schön, sehr schön. Wir sind sehr froh. Wir waren schon einmal dort und ich bin sehr froh, wieder einmal zu kehren.
0: Schön. Ja. Das ist Peter, Sue und Mark und Cindy. Ja. Und wie heißt Ihre Frau zum Vornamen?
1: Ruth.
0: Ruth et Max Vernet de Blonnet. Die haben gewonnen. Félicitations et une bonne soirée. Ou vous restez encore en ligne.
1: Oui, je reste.
0: Merci beaucoup. Félicitations, bonne soirée.
1: Merci, au revoir. Merci, au revoir.
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0: Ha, das ist doch immer schön, wenn man so kann verbinden. Und wer weiß, ich bin einmal auf einer Bankaustausch auf Neuchâtel und La Jotfond, aber es hat mich nichts und niemand dort behalten. Nicht so wie Ruth mit dem Herr Vernet, der sie in Montreux kennengelernt hat und mittlerweile seit 54 Jahren mit ihm verheiratet ist in Blonnet. Richtig eine schöne Geschichte für in den Feierabend. Und das ist die schöne Musik dazu. Cindy. Schönen Abend ineinander.

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1: Dann Edwards mit richtig schön entspannten Country-Klängen hier bei uns auf der SRF Musikwelle 20 vor 7.
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1: Ja, und dem Wetter entgegengesetzt ist der Jan Eitel heute Abend da. Schönen guten Abend, Jan.
4: Schönen guten Abend.
1: Du, unsere Tochter, die ist jetzt gerade zurückgekommen aus dem Tessin. Die sind dort Sprachaustäuschler besuchen in Giubiasco und es hat richtig zünftig runtergelassen. Ist das jetzt nur gerade so in der Region, wie soll ich sagen, Maienfeld, Bad Ragaz?
4: Nein, also es ist jetzt auch aktuell noch im Tessin oder auch in der Westschweiz hat es wieder neu angefangen. Aber die Gewitter, die jetzt eben gerade so mehr oder weniger über dem Rheintal hocken, die sind in Bern etwa gestartet oder in der Westschweiz und sind dann wirklich so ein bisschen quer über das Mittelland, Zentralschweiz Richtung Osten gezogen. Und die haben es in sich gehabt. Wir haben da Hagelkörner oder wir haben Bilder bekommen von Hagelkörnern, die zum Teil 3 cm gross sind. Dann haben wir auch wirklich schwere Sturmböen gemessen. Sei das jetzt in Fisch beim Rhonedal hat es 93 km pro Stunde gegeben, 89 km pro Stunde zum Beispiel in Schaffhausen oder in Steckborn ähnliche Werte. Und die stärkste Böe, die haben wir jetzt aktuell gerade in Bad Ragaz registriert mit 114 km pro Stunde. Das ist orkanartig. Und dazu haben wir rund 8000 Blitz schon gemessen seit heute am Mittag. Ja, es geht also recht zur Sache. Jetzt allerdings hinter dieser Gewitterlinie, die eben über dem Rheintal ist, gibt es mal eine ruhigere Phase. Aber es kommen schon wieder neue Gewitter von der Romandie auf. Und auch die haben zum Teil Sturmböen wieder gebracht. Also es wird noch nicht ganz ruhig. Es wird noch ein bisschen frieren oben und dort ein Blitz und Donnern. Es kann mal viel Regen in kurzer Zeit geben und zum Teil auch Hagel. Ich denke aber nicht mehr gerade, dass es 3 cm sind. Also ganz so viel Energie ist dann nicht mehr drin. Und in der Nacht, da wird es dann langsam ruhig.
1: Ah, energieglatte Sache. Danke vielmals fürs Aufdatieren, Jan Eitel. Was können wir morgen mitnehmen von dem heute? Wird es auch noch mal so ein bisschen gewitterig?
4: Nein, also morgen Vormittag sieht es schon noch ein bisschen wechselhaft aus. Viele Wolken, ab und zu ist es nass. Aber es wird dann vor allem am Nachmittag dann schnell einmal abtrocknen, die Sonne drückt langsam führen. Es ist eine richtige Versöhnung im Vergleich zum heutigen Tag. Es wird morgen am Nachmittag dann doch immer sonniger. Vor allem in der Romandie oder im Wallis, da wird es sogar ziemlich sonnig. Und im Süden, da ist es wahrscheinlich den ganzen Tag sonnig. Dort geht es auch bis zu 27 Grad im Norden. Da reicht es immerhin für 21 Grad.
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1: Dann hoffe ich doch, du kommst trocken in den Feierabend rein. Schönen guten Abend dir, Jan. Ciao.
4: Danke gleichfalls.

0: 7 Minuten und dann ist es oben am 6. Dann ist auch der Dienstag schon zu einem grossen Teil wieder um. Und dann machen wir so richtig schön gute Musik zum in den Feierabend miteinander. Und das macht heute mein Kollege aus unserer Volksmusikredaktion, der Dani Häusler. Der ist vom 6. bis 7. für die Feierabendmusik zuständig. Und er hat ganz neue Musik vom Stefan Hoffmann. Und da hören wir sehr rein, was da alles rauskommt und was er natürlich auch zu bieten hat. Der Stefan Hoffmann ist gross heute Thema bei uns in der Feierabendmusik beim Dani Häusler und von mir, Ricarda Trepp, ineinander. Einen ganz gemütlichen, hoffentlich nicht allzu turbulenten und energiegeladenen Dienstagabend auch mit uns zusammen, der SRF Musikwelle. Und Musik und Sonne, die kommt durch das Radio jetzt, aber richtig schön. Mein Herz, das schenke ich dir heute Nacht. Das ist das Duo Sonnenschein. Ja, immerhin. Durchs Radio durch kommt ein Haufen Sonne daher.
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0: Das war ein neues Stück, das wir auch noch geniessen konnten. Vor den Sechsen, vor den Nachrichten. Das war Kapelle Walter Grimm. Natürlich mit dem Walter Grimm an der Querflöte. Ihn selber haben wir gehört. Der Willi Valotti am Akkordeon, der Urs Kriebühl am Klavier und der Oski Della Torre, Entschuldigung, am Bass. Ein Stück, das der Willi Valotti komponiert hat, nämlich «Klein Regina», den Walzer, haben wir gehört.
1: Die Nachrichten von SRF um 18 Uhr mit Manuela Burgermeister. Gemeinsam die Mafia bekämpfen. Der Bund sagt dem Kanton Graubünden Unterstützung zu, um besser gegen organisierte Kriminalität vorzugehen. Und ein US-Raumfahrtunternehmen kommt in die Schweiz. Axiom Space gründet eine Tochtergesellschaft im Kanton Luzern. Das Wetter heute gibt es verbreitet Schauer, teils kräftige Gewitter. Morgen wird es zunehmend sonnig. Der Kanton Graubünden erhält Unterstützung im Kampf gegen die Mafia. Das Bundesamt für Polizei FEDPOL stelle dazu Ressourcen zur Verfügung, sagte der Bündner Regierungsrat Peter Payer. Er habe sich kürzlich mit Bundesrat Beat Jans und FEDPOL-Direktorin Eva Wildi-Gortes ausgetauscht. Beim Gespräch sei es besonders darum gegangen, wie die beschränkten Ressourcen auf Bundes- und Kantonsebene besser koordiniert werden können, um organisierte Kriminalität zu bekämpfen. In der Bündner Gemeinde Roveredo waren im Februar bei einer internationalen Drogenrazzia mehrere mutmaßliche Mafiosi verhaftet worden. Sie hatten ihren Wohnsitz in der Gemeinde und sollen in Verbindung zur italienischen Mafia stehen. Menschen mit Brandverletzungen sollen eine gezieltere Behandlung und Unterstützung erhalten. Mit diesem Zweck ist 5 Monate nach der Katastrophe von Gromontana eine neue Stiftung gegründet worden. Die Initiative Phoenix will medizinische Neuerungen in der Behandlung von schweren Brandverletzungen fördern und die Zusammenarbeit zwischen Fachleuten verbessern. Ziel ist auch, Betroffene und ihre Angehörigen besser zu beraten, mit Empfehlungen, die auf dem Austausch von Fachleuten basieren. Angestoßen hat die Idee ein Chirurg, der in Gromontana lebt. Das Projekt wird von einem internationalen Team unterstützt, darunter Spezialisten vom Lausanner Unispital. Axiom Space, das US-Raumfahrtunternehmen, bringt unter anderem immer wieder Weltraumtouristen ins All und es arbeitet an einer neuen Raumstation als Nachfolge für die internationale Raumstation ISS. Nun kommt Axiom in die Schweiz. In Luzern wird eine Schweizer Tochtergesellschaft gegründet, als erste Niederlassung in Europa. Den Schritt begründet der Konzern unter anderem mit der Neutralität der Schweiz. Chef Jonathan Surtin sagt, die Schweiz sei der richtige Ort für Axiom.
2: Switzerland offers us that ecosystem of talent, academia, industry, federal and cantonal support. And so it's just, this is the right place for Axiom right now in where we're at in our evolution.
1: Die Schweiz bietet Talente, Forschung, Industrie sowie Unterstützung durch kantonale und nationale Behörden. 20 bis 50 Personen sollen zunächst in der Schweiz für Axiom Space arbeiten. Die Niederlassung soll langfristig die Basis werden für die Zusammenarbeit mit Regierungen und Forschungseinrichtungen in Europa. Zu 2 kürzeren Meldungen. Die Fluggesellschaft Swiss setzt ihre Flüge von und nach Tel Aviv noch länger aus als ursprünglich geplant, nämlich bis am 1. August. Die Swiss schreibt, das habe operationelle Gründe. Die Lufthansa-Gruppe, zu der die Swiss gehört, werde die israelische Stadt teilweise schon im Juni wieder bedienen. Die Flüge würden aber nur schrittweise wieder aufgenommen. Und der Kanton Thurgau hat laut Mitteilung 3 archäologische Gegenstände an die kolumbianische Botschaft übergeben. Koordiniert habe das die Fachstelle Internationaler Kulturgüter, Transfer und Raubkunst des Bundes. Beim Amt für Archäologie des Kantons Thurgau seien über Jahrzehnte immer wieder Objekte aus fremden Ländern abgegeben worden. Nun habe man unter anderem einen spätantiken Krug zurückgegeben. Der Nationalrat will, dass ausländische Touristinnen und Touristen mehr Waren in der Schweiz einkaufen. Er will deshalb die Obergrenze senken, ab der bei der Ausreise die Mehrwertsteuer zurückgefordert werden kann. Heute müssen Touristinnen und Touristen für mindestens 300 Franken einkaufen, damit sie die Mehrwertsteuer zurückfordern können. Der Vorstoß des Luzerner Mitte-Politikers Leo Müller will diese Mindestsumme auf 150 Franken halbieren. SP und Grüne lehnen dies ab. Sie sagen, nicht die breite lokale Wirtschaft würde davon profitieren, sondern ohnehin schon starke Segmente wie zum Beispiel Schmuck. Der Vorstoß geht nun in den Ständerat. US-Präsident Donald Trump setzt einen engen Vertrauten an die Spitze der Geheimdienste. Er hat Bill Pulte zum interimistischen Direktor der nationalen Geheimdienste ernannt und damit als Nachfolger von Tulsi Gabbard, die ihren Rücktritt angekündigt hatte. Pulte leitet derzeit die Aufsichtsbehörde für den Hypothekenmarkt. Seine Position nutzte er auch, um mit Verfahren politischen Gegnerinnen und Gegner Trumps zu schaden. Erfahrung im Bereich nationale Sicherheit und Geheimdienste hat er nicht. Sollte Trump Bill Pulte offiziell für das Amt als Geheimdienstchef nominieren, müsste der Senat ihn bestätigen. Zu den Börsendaten von SIX. Der Swiss Market Index schließt bei 13.306 Punkten und ist damit im Vergleich zum Vortag unverändert. Der Dow Jones Index in New York steigt um 0,3%. Der Euro wird zu 91,48 gehandelt, der Dollar 0,3%. Der Euro wird zu 91,8 gehandelt,

Dienstagabend nach der 6. Mein Name ist Dani Häusler und ich freue mich darauf, mit euch zusammen eine Stunde lang in die Feierabendmusik einzutauchen. Der 57-jährige Schweizer Orgler Stefan Hoffmann ist seit Geburt stark sehbehindert. Seit 2010 sieht er gar nichts mehr. Jetzt hat er eine CD herausgegeben mit 16 Eigenkompositionen und einem vielversprechenden Titel 16 Melodien, 16 Begegnungen. Seine Stücke sind abwechslungsreich und fantasievoll. Der Stefan Hoffmann hat es eben gern, wenn es nicht immer nur gerade der Wasserleitung nachgeht. Für seine CD hat er einen bekannten Volksmusikant als Mitspieler gewinnen, den außergewöhnlichen Toggenburger Tausigsassa Simon Lüthi. Der Bass zieht der Felix Kübler. Schön sind ihr dabei, es geht los mit dem Zedeli Schottisch vom Stefan Hoffmann.

0: Klänge vom Schwendisee, ein aktueller und schon häufig gehörter wunderbarer Walzer von Simon Lütti, gespielt von ihm selber zusammen mit der Bassistin Madeleine Küng. Und der Simon Lütti war dann auch wesentlich daran schuld gewesen, dass dem Stefan Hoffmann seine CD rausgekommen ist.
1: Ja, das ist eigentlich lustig gelaufen. Ich bin zum Simon Lütti in einen Örgeli-Kurs gegangen und ja, ich war dort ein bisschen unterfordert gewesen. Sagen wir es so, wie es ist. Und dann hat Simon Lütti dann für jeden sich Zeit genommen. Und dann habe ich dann ein bisschen gemützelt. Und habe so gefunden, ich fände da, ja, ich sei da unterfordert. Und ja. Und dann hat er mit mir ein bisschen gespielt. Dann bin ich schon lange nicht mehr unterfordert gewesen. Und dann hat er mich gefragt, warum machst du keine CD? Du hast so schöne Stückli und sind ein bisschen eigenwillige. Du könntest doch mit in der Gruppe CD machen. Und dann habe ich gesagt, ja, nur der Bassist von der Gruppe will, die anderen wollen lieber nicht. Und dann hat er gefunden, ja, dann mache er das mit mir.
0: Das war natürlich ein Sechser im Lotto für den Stefan Hoffmann. Dass ihm so ein Top-Musikant wie der Simon Lütti nicht nur den Anstoß zu seiner CD gegeben hat, sondern auch gerade noch mitspielt. Der Simon Lütti hat ja gefunden, dem Stefan Hoffmann seine Stücke seien den Wert, aufgenommen zu werden. Also gehen wir in die Anfänge zurück, wo der Stefan Hoffmann sein erstes Stückchen gemacht hat.
1: Das erste Stückchen habe ich 1992 gemacht, wo meine Mutter 50 geworden ist. Und das letzte, könnte ich vielleicht sagen, ist im 3/24. Es ist immer so ein bisschen, immer wieder mal etwas passiert und dann ist wieder lang nichts mehr. Also eigentlich seit dem 92 immer wieder mal.
0: Die Ideen für seine Stücke sucht der Stefan Hoffmann nicht krampfhaft, sondern die kommen ihm dann, wenn es Zeit ist dafür.
1: Das passiert so unterschiedlich. Das ist so etwas unterschiedlich. Ich habe gedacht, die Frage kommt. Das kann sein, dass ich etwas am Üben bin, Tonleitern, und dann finde, okay, jetzt machen wir die mal mit Herzen oder jetzt machen wir sie so. Und dann, ah, das klingt noch spannend. Und dann fange ich an, umzuspielen. Und dann kann ein Stück daraus entstehen. Es kann aber auch eine Stimmung sein, dass ich irgendwie heimkomme und in einer Stimmung bin und anfange zu spielen und die probiere einzufangen in Musik. Das ist völlig unterschiedlich. Also, ich glaube, ich könnte nicht sagen, jetzt sitze ich hin und mache ein Stückchen. Weil das würde mich nicht befriedigen. Ich sage dann amigs, das könnte eine Papierkorbkomposition geben. Es muss irgendwo durch für den Menschen, der es machen will, oder für mich passen.
0: Es ist darum eigentlich auch klar, dass sich Stefan Hoffmann seine Kompositionen entwickelt. Die einen kommen schneller, andere brauchen Zeit.
1: Das kann sich über lange Zeit ziehen, weil wenn ich eine Melodie habe, die mir mal gefällt, und dann spiele ich die ein paar Mal und dann habe ich meistens das Handy dabei und dann nehme ich die auf. Und dann habe ich sie. Und dann höre ich sie. Und dann trage ich sie mit mir rum und dann spiele ich wieder etwas und dann merke ich, oh, das könnte man dort und dort einbauen und dann übe ich das, bis ich das Gefühl habe, ja, das könnte jetzt der weitere Teil sein und so weiter. Da gibt es Stückchen, da habe ich ein Jahr gehabt und da gibt es Stückchen, die habe ich in einer Woche gehabt. Aber das kann einfach Verschiedenes sein.
0: Der Stefan Hoffmann hat seine Mutter schon erwähnt. Und auf seiner CD ist auch ein Stückchen für sie drauf.
1: «Nimm es ruhiger». Das war eine Mazurka. Die habe ich meiner Mutter auf den 80. Geburtstag gemacht. Und ich habe einfach das Gefühl, ich hätte dort ihre Lebenssituation getroffen, indem dass sie eigentlich wette, sich ruhiger nehmen, aber auch sehr ein aktiver Mensch ist. Jetzt ist sie mittlerweile 84. Und gerade vor allem im dritten Teil hört man es dann, wenn es mal dann so macht, dass sie zuerst findet, jawohl, ich nehme es ruhig, ich mache es jetzt nicht. Aber jetzt könntest du doch noch und würdest noch und warum hast du doch nicht? Ich nehme es ruhiger. Ja, aber du sollst doch noch und so. Und das finde ich, wenn man sie kennt und wenn die Familie sie kennt, dann hört man sie richtig

0: Der Klaviersolist Chef Rösli hat da auch noch einen Füller zu dieser Feierabendmusik beigetragen. Er sagt ihm einfach ein bisschen cooler. Bei ihm heisst sein Swingfox ein Filler. Zurück zum blinden Schweizer Örgler Stefan Hoffmann. Weil er nichts sieht, spielt er zwangsläufig ohne Noten. Es hat mich dann Wunder genommen, ob sich seine Stücke noch verändern, wenn sie fertig komponiert sind.
1: Doch, ich habe auch gemerkt, jetzt so bei den Aufnahmen, es hat sich wieder verändert. Ich glaube, ein Stück, wenn du auswendig spielst, verändert sich immer ein bisschen. Weil du spielst nie in der gleichen Stimmung. Also ich glaube nicht, dass wenn man auswendig spielt, so wie wir jetzt Volksmusik machen, dass man es ganz genau auf den Takt immer gleich spielt. Das verändert sich, glaube ich, immer. Aber es ist klar, wo das ungefähr durchgeht. Aber es verändert sich immer ein bisschen, würde ich behaupten.
0: Stefan Hoffmann, seine Stück verändert sich also weiter. Aber wenn ist denn ein Stück für ihn fertig? Wann bringt er es in eine Probe zum Üben mit?
1: Das ist nur schwierig. Das ist sehr schwierig. Ich glaube, wenn es für mich nicht nach 0815 Volksmusik tönt, wenn es für mich, es darf auch mal, ich habe auch schon Stückchen gemacht, wo ganz klar 0815 sind, aber wenn es für mich eine gewisse Eigenheit hat, wenn man nicht ganz sicher kann sagen, wenn man den ersten Teil gehört, jetzt weiss man, wie der zweite Teil ist und dann weiss man auch gerade, wie der dritte Teil ist, dann ist es für mich eben auch interessant zum Hören.
0: Und wenn es interessant ist zum Hören, ist es auch interessant zum Spielen. Das gibt der Stefan Hoffmann auch seinen Schülern weiter, die bei ihm in Unterricht gehen. Und zwar geht es von der ersten Stunde an ums Wesentliche.
1: Ich probiere natürlich bei denen, die frisch kommen, dass man schon von Anfang an Musik macht. Eben, dass die zum Beispiel mal zwei Griffe S und B7 lernen. Und das kannst du in einer knappen halben Stunde fast jedem beibringen. Und dann noch, wenn sie die beiden Griffe können, machen wir eigentlich schon Musik, weil dann können sie begleiten und ich tue etwas zu dem improvisieren. Weil mein Ziel ist, dass wir von Anfang an Musik machen. Dass wir nicht, dass die Musiktheorie dann später reinfließt. Aber das Ziel ist, von Anfang an Musik zu machen, von Anfang an einen Erfolg zu haben und zu sagen, wow, ich bin aus der ersten Stunde gelaufen und habe Musik gemacht.
0: Und dann nimmt der Stefan Hoffmann seine Schüler auch gleich an eine Stube mit. Dort ist quasi der Ernstfall, dort lernt man es dann eigentlich richtig. Klar, dass der Stefan Hoffmann auch ein Stückchen dazu gemacht hat.
1: Wir machen ja alle Monate auf dem Eidberg oben bei Winterthur Seen eine Stube, wo wir amigs auch musikalische Gäste einladen, wenn sie sich einladen lassen, so alle zwei, drei, vier Monate. Und da habe ich irgendwann einmal, weil sie einfach so eine schöne Stube gsi ist, bin ich heimgekommen und habe eine Melodie machen und habe gemerkt, dass das passt irgendwie dort rauf und habe ein Stück gemacht auf dem Eidberg beim Hans Jakob. Der Hans Jakob ist der Wirt. Und das haben wir ihm dann einmal auf die Weihnacht geschenkt.

0: Die Akkordeonistin Jacqueline Wachter zusammen mit dem Matthias Kappeler und dem Schottisch «Hast Empfang». Eine Aufnahme aus dem Jahr 2006. Da haben wir uns, glaube ich, noch nicht vorstellen können, was man heute alles noch so machen mit dem Handy, wenn man eben Empfang hat. SRF Musikwelle, wir sind mitten in der Feierabendmusik. Heute geht es um den Schweizer Örgeli-Spieler und auch Lehrer Stefan Hoffmann, der seine Musik macht, ohne etwas zu sehen, nur durchs Hören und zu spüren. Ich wollte darum auch noch etwas mehr aus seinem Leben erfahren. Zum Beispiel, was er denn, bevor er Schweizer Örgeli-Lehrer geworden ist, beruflich gemacht hat. Auch das hat schon mit Musik zu tun gehabt. Er hat nämlich eine Lehre als Klavierstimmer gemacht.
1: Ich habe darauf geschafft und dann noch eine. Mit dem Zeitalter der Digitalisierung hat es immer weniger die Stimme gegeben. Und ja, also ich sage so, wie es ist. An einem Blinden traut man es ja eh nicht so ganz zu. Es ist dann eben auch schwierig geworden, Arbeitsstellen zu finden. Und ich habe mich mit 22 müssen selbstständig machen, weil man Blinde in der Schweiz aus Prinzip nicht anstellt. Also das hat man so gesagt. Ich tue ihn nur wiederholen. Und dann noch mit der Digitalisierung sind dann halt eben die E-Pianos gekommen, da hat es immer weniger die Stimme gegeben. Und dann habe ich mich immer wieder neu müssen erfinden. Also dann habe ich mal eine Hilfsmittelfirma für Sehbehinderte und Blinde gegründet, weil ich wollte Hilfsmittel für Sehbehinderte und Blinde vertreiben, die selbst Betroffene selber verkaufen. Und ist dann Corona gekommen und dann habe ich die Firma nach Corona leider müssen zutun. Also ich habe ganz viele Sachen schon gemacht.
0: Der Stefan Hoffmann pflegt aber auch spannende Hobbys. Über das reden wir dann nach dem nächsten Musikblock. Seine nächste Komposition heisst «1 Stunde 33 Minuten».
1: Das habe ich meinem Vater gemacht. Das heisst «1 Stunde und 33 Minuten». Das ist eigentlich ein sehr traditionelles Stückchen. Er gehört auch gerne sehr traditionelle. Aber er ist mit 57, jetzt ist er auch ein paar Jahre älter, einen Halbmarathon gerannt in 1 Stunde und 33 Minuten. Das sind 21,5 Kilometer und da musste ich mir sagen, Ehre, wem Ehre gebührt. Und darum hat er das Stück bekommen, das heisst 1 Stunde und 33 Minuten.

0: Ein Gläschen Pfauenhältlerwein haben wir geniessen, serviert vom Saxophonist Markus Behler und seiner Formation «Den Barden». Jetzt aber zu den Hobbys von Stefan Hofmann. Da unterscheidet er zwischen Sommer und Winter.
1: Im Sommer ist eines meiner wirklich grossen Hobbys auch das Rennen. Ich renne selber einen Halbmarathon mit einem Guide. Und also wenn es nicht allzu heiß ist wie jetzt, dann sieht man mich viel so alt, jeden zweiten, dritten Tag so 10, 11, 12, 13, 14 Kilometer zu joggen. Das brauche ich einfach, Bewegung. Ich bin sonst genug drin. Und im Winter, ja, da habe ich ein relativ intensives Hobby. Das ist die Modelleisenbahn. Ich habe einen Raum bei mir, der ist über 20 Quadratmeter und jetzt sind etwa 18 Meter Schienen verbaut.
0: Als blinder Mensch Freude an der Modelleisenbahn haben, das dünkt mich wirklich sehr speziell. Auch da läuft alles über das Gehören und das Gespüren und mit ein bisschen Hilfe gab viel.
1: Letztens hat mir jetzt wirklich ein Kollege stundenlang geholfen, das Zeug zu digitalisieren. Und jetzt ist es natürlich noch viel lässiger, weil jetzt hast du auch noch die richtigen Bahnhofsgeräusche. Also meine Partnerin hat mal am Morgen um 12:30 gefunden, ich soll doch bitte nicht so lange spielen, weil wenn sie aufs WC will und vom Estrich oben runter gehören, Gleis 3, bitte zurücktreten, Zugsdurchfahrt und sie so halb, dann sag ja gut, aber bitte, ja, wenigstens Türen zumachen. Und ein anderer geht gamen am Computer. Und für mich ist das dann so quasi, wenn es digital ist, wie ein grosses Game, nur dass du halt dann noch die verschiedenen Locken kannst auf die Schiene tun, den Sound kannst abspielen von der extrem dieser Locke, dass dann die richtigen Zugskompositionen dran. Ja, also es ist ein schönes Hobby für im Winter.
0: Ganz beeindruckend am Stefan Hofmann ist aber noch etwas anderes. Er hat nämlich vor kurzem einen ersten eigenen Krimi geschrieben mit dem Titel «In blinder Wut – Ein Fall für Nicole Friedli».
1: Das kann man kaufen, jeder Buchhandlung. Und es geht eigentlich darum, wenn man einen Krimi liest und einen Behinderten, oder sagen wir mal, wenn man das Wort «behindert» hört, denken die nicht Behinderten meistens an Rollstuhlfahrer. Also das erste Rollstuhl und selten an den weissen Stock. Und bei mir geht es darum, dass ein blinder Mann genug hat von den Hürden, die ihm im Weg gelegt werden, von den nicht rechnenden Torwächtern, die ihm sagen, was er darf und was nicht. Und er kommt irgendwann auf die mit sehenden Partner auf die Idee, die Leute, die ihn ja, wie soll ich sagen, nicht mögen oder wo er das Gefühl hat, die haben ihm zu leid gewerkt, mit blindenspezifischen Werkzeugen umzubringen. Und die Polizei glaubt das natürlich lange nicht, dass das ein Blinden ist. Sie tönen verhören und kommen erst viel später auf den Punkt, das ist ja tatsächlich ein Blinden. Mehr wollte ich aber dazu nicht verraten.
0: Unter hofmannkrimi.ch findet ihr das Buch. Jetzt aber gibt es wieder Musik. «Unses» heisst das Stück.
1: «Unses»? Das habe ich für meine jetzige Partnerin und für mich gemacht. Und sie hat nicht gern ganz normal traditionelle Ländlermusik. Und dann habe ich probiert, traditionelle Volksmusik mit anderem Stil zu vermischen. Und das gefällt ihr unheimlich. Und ja, und mir gefällt es einfach auch. Mir gibt es so einfach eine Beschwingtheit und eine gute Laune. Und ich muss dann an sie denken. Weil sie hat sehr viel dazu beigetragen, an Zeit und Geduld, dass die CD entstand.

0: Der aktuelle Preisträger vom Goldigen Violinschlüssel, der Freddy Reichmuth an der Handorgel mit dem Ländler Tätschbachrauschen vom Franz Feierabend. Und Feierabend ist jetzt auch langsam mit der Feierabend Musik. Ich möchte mich herzlich beim Stefan Hoffmann bedanken, dass er uns so einen tollen Einblick in sein Leben als Musikant, Musiklehrer, Krimiautor und Halbmarathonläufer gegeben hat. Das alles ohne etwas zu sehen, hat mich also tief beeindruckt. Zum Schluss hören wir ihn nochmal ab seiner neuen CD 16 Melodien, 16 Begegnungen. Es foxt ein Kobold. Das Stückchen hat er für seine Tochter gemacht. Und bevor er nachher noch etwas dazu sagt, adieu miteinander, einen schönen Abend allseits wünscht der Dani Häusler.
1: Es foxt ein Kobold. Das habe ich für meine Tochter gemacht. Weil, wo sie ganz klein war, war sie immer in der Nacht aktiv gewesen. Und rauf und ab und hinten und vorn. Und wir haben ihr namens gesagt, unser kleiner Kobold. Und charakterlich ist sie eben gleich geblieben, auch wenn sie jetzt 26 ist. Und das finde ich besonders spannend, dass eigentlich sie sich weiterentwickelt hat, wie Stück sich auch entwickelt hat. Aber der Grundzug, der Grundcharakter von ihr raus, der ist immer noch ähnlich. Sie ist ein sehr, nicht unsteten, aber ein sehr ein Mensch, der weiss, was er will. Und jetzt und nicht heute, sondern gerade jetzt und nicht morgen. Und ja, ist

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1: Radio SRF Echo der Zeit mit Brigitte Kramer. Die Themen vom Dienstag, dem 2. Juni. Ein Bundesrichter und eine Bundesrichterin stehen in der Kritik wegen einer Liebesbeziehung. Nun wird die Angelegenheit ein Fall fürs Parlament. Ex-Bundesanwalt Michael Lauber kritisiert das Vorgehen der Walliser Staatsanwaltschaft nach der Brandkatastrophe von Gramontana.
2: Meine Motivation, warum ich das mache, ist nicht, um die Staatsanwaltschaft oder die Polizei schlecht zu machen. Ich glaube daran, dass das wichtig ist und mir liegt daran, dass die Institutionen glaubwürdig funktionieren.
1: Denn der Ruf der Schweizer Justiz habe gelitten. Frankreich entert im offenen Meer einen Frachter. Er soll zur russischen Schattenflotte gehören. Der Kreml reagiert scharf und spricht von Piraterie. Und die deutsche FDP hat einen neuen Chef, Wolfgang Kubicki. Ein Politiker, der polarisiert, erklärt Politikwissenschaftler Thorsten Holzhauser.
3: Populismus ist für ihn kein Fremdwort, ist für ihn aber auch kein Schimpfwort. Also das ist eher eine politische Strategie, die man auch einsetzen kann für ihn, um eben auch politische Aufmerksamkeit zu erzeugen.
1: Ob es ihm damit gelingt, die Partei wieder auf Kurs zu bringen, besprechen wir hier im Echo der Zeit. Die Liebesbeziehung zwischen einem Bundesrichter und einer Bundesrichterin wird zur Angelegenheit für das Parlament. Die beiden wollen im Herbst für eine weitere Amtsdauer am höchsten Schweizer Gericht kandidieren, wie heute bekannt wurde. Damit stellt sich für die Vereinigte Bundesversammlung die heikle Frage, ob die beiden wieder wählbar sind. Aus dem Bundeshaus Philipp Burkhardt.
4: Die Amtsdauer von Bundesrichterinnen und Bundesrichtern ist auf 6 Jahre beschränkt. Danach müssen sie von der Vereinigten Bundesversammlung, die sich aus National- und Ständerat zusammensetzt, wiedergewählt werden. In der Herbstsession steht die nächste Wahl für die Amtsperiode bis 2032 an. Die Gerichtskommission beider Räte, welche die Gesamterneuerung des Bundesgerichts vorbereitet, hat heute bekannt gegeben, dass sich von den 40 ordentlichen Richterinnen und Richtern nur 2 nicht zur Wiederwahl stellen. Bundesrichter Yves Donzala und Bundesrichterin Beatrice van der Graaf, die während Monaten heimlich eine Liebesbeziehung unterhalten haben, sind nicht darunter. Daraus lasse sich ableiten, dass sich die beiden zur Wiederwahl stellen, bestätigt der Präsident der Gerichtskommission, Mitte-Nationalrat Leo Müller.
5: Es sind 2 Personen, die eine die Alte sauber ausscheidet, die andere aus anderen Gründen und daraus ergibt sich der Schluss.
4: Liebesbeziehungen zwischen Gerichtsmitgliedern verstoßen grundsätzlich gegen die Gepflogenheiten am Bundesgericht, hat das höchste Gericht Mitte Mai festgestellt, nachdem die Weltwoche die Liebesbeziehung aufgedeckt hat. Denn damit könnte das Vertrauen in die Unabhängigkeit und Unparteilichkeit sowie das Ansehen des Gerichts in Frage gestellt werden. Eine externe Untersuchung im Auftrag des Gerichts soll nun bis Ende Juni klären, ob die beiden auch gegen das Bundesgerichtsgesetz verstoßen haben. Die Gerichtskommission, sagt Präsident Müller, warte diese Untersuchung ab, bevor sie weitere Entscheide fälle.
5: Wenn wir das Ergebnis haben, werden wir weitere Entscheide treffen und das Verfahren korrekt durchführen.
4: Die Gerichtskommission habe keine Aufsichtsfunktion über das Bundesgericht, betont Müller. Für sie gäbe es also nur 2 Alternativen.
5: Die Gerichtskommission hat die Möglichkeit, entweder diese beiden Personen zur Wiederwahl vorzuschlagen oder einen Vorschlag zu machen, dass man diese Personen nicht wiederwählt.
4: Und sobald Vorwürfe gegen Kandidatinnen und Kandidaten im Raum seien, müssten diese von der Kommission angehört werden, damit sie ihre Sicht der Dinge darlegen könnten, hält Müller fest. Yves Donzala hatte früher das Parteibuch der SVP, ist aber nach einem Konflikt aus der Partei ausgetreten. Beatrice van der Graaf ist immer noch SVP-Mitglied. Für SVP-Nationalrat Pascal Schmid, auch er Mitglied der Gerichtskommission, ist klar, falls die externe Untersuchung Verstöße gegen das Bundesgerichtsgesetz feststellen sollte,
6: dann braucht es Konsequenzen und dann sind sie nicht mehr wiederwählbar, weil von unseren höchsten Richtern in diesem Land darf man erwarten, dass sie die Gesetze einhalten. Und wenn sie dann noch Vorgänge verheimlicht oder verduscht hätten, dann sind sie erst recht nicht wiederwählbar.
4: Sollten Donzala und Van der Graaf die Wiederwahl in der Herbstsession nicht schaffen, werden ihre beiden Sitze am Bundesgericht in der Wintersession neu besetzt. Grundsätzlich sind dann Kandidaturen aus allen Parteien möglich.
1: Philipp Burkhardt. Zur Nachrichtenübersicht. Das Parlament will, dass in der Schweiz mehr bezahlbare Wohnungen gebaut werden. Michael Wieland.
7: Der Bund soll in den Jahren 2030 bis 2034 mit 150 Millionen Franken einen Fonds aufstocken können, der den gemeinnützigen Wohnungsbau fördert. Der Nationalrat hatte der Aufstockung bereits im Frühling zugestimmt, nun tat dies auch der Ständerat. Der Fonds gewährt Darlehen für Neubauten, Erneuerungen und den Kauf von Liegenschaften. Der Ständerat hat sich erneut mit den juristischen Folgen der Brandkatastrophe von Grand-Montana befasst. Er hat zugestimmt, dass sich der Bundesrat mit maximal 20 Millionen Franken an Vergleichen beteiligen kann. Solche Vergleiche sollen aus den Diskussionen an einem runden Tisch hervorgehen. Dort sollen freiwillig alle Beteiligten zusammenkommen, um über Vergleichslösungen zu verhandeln und um langwierige Gerichtsprozesse zu vermeiden. Auch der Nationalrat muss noch über die Vorlage befinden. An den Börsen ist es letztes Jahr gut gelaufen und davon haben auch die Schweizer Pensionskassen und die Versicherten profitiert. Denn dadurch gab es überdurchschnittlich viel Zins auf die Altersguthaben. Konkret wuchsen die Altersguthaben bei den Schweizer Pensionskassen letztes Jahr im Schnitt um 4,6%, wenn man die Teuerung abzieht. Das ist so viel wie seit 25 Jahren nicht mehr, heißt es in einer Studie der Zürcher Kantonalbank. Es gebe aber große Unterschiede zwischen den einzelnen Pensionskassen.

0: Studentenwohnheim angegriffen zu haben. US-Präsident Donald Trump setzt einen engen Vertrauten an die Spitze der Geheimdienste. Er hat Bill Pulte zum interimistischen Direktor der nationalen Geheimdienste ernannt und damit als Nachfolger von Tulsi Gabbard, die ihren Rücktritt angekündigt hatte. Pulte leitet derzeit die Aufsichtsbehörde für den Hypothekenmarkt. Seine Position nutzte er auch, um mit Verfahren politisch Gegnerinnen und Gegner Trumps anzugreifen. Erfahrung im Bereich nationale Sicherheit und Geheimdienste hat er nicht. Sollte Trump Bill Pulte offiziell für das Amt als Geheimdienstchef nominieren, müsste der Senat ihn bestätigen. In den Sommermonaten drohen extreme Wetterlagen wegen des Klimaphänomens El Niño. Davor warnt die Weltwetterorganisation. Mit großer Wahrscheinlichkeit werde El Niño zwischen Juni und August entstehen, schätzt die UNO-Organisation. Das Phänomen verändert die globalen Luft- und Meeresströmungen. Es tritt alle paar Jahre auf und kann heftigen Regen und Dürren auslösen. Eine Meldung vom Sport. Breel Embolo ist nicht wie geplant mit dem Rest der Fußballnationalmannschaft in die USA geflogen. Das teilt der Schweizer Fußballverband mit. Embolos Einreiseberechtigung in die USA werde noch einmal abgeklärt, habe es kurz vor dem Abflug an die WM geheißen. Die Börsendaten von 18.08 Uhr, geliefert von SIX. Der Swiss Market Index schließt bei 13.306 Punkten und ist damit im Vergleich zum Vortag unverändert. Der Dow Jones Index in New York steigt um 0,3%. Der Euro wird zu 91,47 Rappen gehandelt, der Dollar zu 78,60 Rappen. Und das Wetter? Es gibt verbreitet Schauer und teils kräftige Gewitter. Lokal sind Hagel- und Sturmböen möglich. Morgen ist es dann zunehmend sonnig, bei 20 Grad im Norden. Im Süden ist es mehrheitlich sonnig mit 26 Grad.
1: Fast auf den Tag genau 5 Monate sind vergangen seit der Brandkatastrophe von Gramontana mit 41 Todesopfern und 115 meist schwer Verletzten. Schon früh wurde Kritik laut an der Walliser Staatsanwaltschaft, die das Rechtsverfahren leitet. Auch der ehemalige Bundesanwalt Michael Lauber teilt diese und wird deutlich, das Ansehen der Schweizer Justiz habe gelitten. Sandro Della Torre berichtet.
2: Die Walliser Justiz habe sich im Fall der Brandkatastrophe von Gramontana Fehler geleistet, die sich weit über den Kanton auswirken würden, so Michael Lauber.
3: Der Eindruck ist entstanden, ja, das Schweizer Justizsystem, das kann nichts, das ist zu spät und zu wenig offen und nicht klar und nicht zugunsten von den Opfern und alles. Der Eindruck ist entstanden,
2: sagt Michael Lauber im Tagesgespräch von Radio SRF. Bis 2020 war er Bundesanwalt. Seine Kritik beginnt bei der Kommunikation.
3: Für mich hat eine gewisse Empathie gefehlt oder eine gewisse Einführung. Oder wie soll ich das sagen? Für mich war es am Anfang viel zu technisch.
2: Die Walliser Staatsanwaltschaft habe die Stimmung nach der Brandkatastrophe zu wenig gut aufgenommen und später hätte sie zum Teil Erkenntnisse aus den Ermittlungen nach außen tragen sollen, auch wenn das nicht üblich sei, findet der ehemalige Bundesanwalt.
3: Die Antwort «nicht kommunizieren», weil man sagt, es ist eine Geheimsache, die gibt es nicht. Man muss kommunizieren, weil das ist eine Pflicht. Es ist ein Geheimsverfahren, aber es gibt Momente, wo man muss. Man füllt ja eine öffentliche Funktion. Und das ist kritisch, das ist, wird Kritik einbringen, immer. Aber wegen dem muss man es gleich machen.
2: Ein grosses Versäumnis sieht Lauber darin, dass die Staatsanwaltschaft nur wenige Obduktionen von Leichen anordnete, um die Todesursachen festzustellen.
3: Ein Brand ist das Offensichtliche. An was wirklich die einzelnen Leute gestorben sind, weiss man nicht. Das weiss man nur durch eine Obduktion. Und das kann man nur machen am Anfang, möglichst schnell. Und sonst gehen Spuren verloren.
2: Die Angehörigen hätten ein Recht darauf zu wissen, an was genau ihre Liebsten gestorben seien. Zudem bemängelt Michael Lauber, dass die Barbetreiber nach dem Brand nicht direkt in Haft kamen.
3: Man muss am Anfang und nur am Anfang kann man wirklich Beweise sichern, wenn man nicht weiss, wo sie sind, ob sie verdunkelt werden, das heisst, beiseite geschafft werden. Das ist eine Sicherheitsmassnahme von einem Strafverfahren.
2: Die Kritik ist inhaltlich nicht neu, kommt nun aber von einem ehemaligen Bundesanwalt. Allerdings hat Michael Lauber selbst viel Kritik als Strafverfolger einstecken müssen. 2020 trat er im Zusammenhang mit geheimen Treffen mit FIFA-Präsident Gianni Infantino

0: noch zurück. Mittlerweile ist Michael Lauber Sprecher der christkatholischen Kirche. Es sei das erste Mal, dass er als Ex-Bundesanwalt ein Verfahren kritisiere.
1: Meine Motivation, warum ich das mache, ist nicht, die Staatsanwaltschaft oder die Polizei schlecht zu machen. Ich glaube daran, dass das wichtig ist und mir liegt daran, dass die Institutionen glaubwürdig funktionieren.
0: Die Walliser Staatsanwaltschaft kommentiert Michael Laubers Kritik auf Anfrage von SRF nicht.
2: Das ist das Echo der Zeit auf Radio SRF mit diesen weiteren Themen. Die EU macht den Weg frei für Abschiebezentren in Drittstaaten, fragt sich, ob der Plan in der Praxis funktioniert. Die deutsche FDP hat einen neuen Chef und dieser die schwierige Aufgabe, die Partei zu einen und ihr zu neuer Stärke zu verhelfen. In Dänemark bleibt Mette Frederiksen Ministerpräsidentin. Der Kurs ihrer neuen Regierung ist aber ein neuer. Und die Bevölkerung des Südsudan leidet unter Gewalt und Hunger. Die Situation im Land ist desolat. Zuerst dies. Frankreich hat im Atlantik erneut einen aus Russland kommenden Öltanker gestoppt. Der Frachter soll Teil der russischen Schattenflotte sein, welche russisches Öl an den Sanktionen vorbei in alle Welt verschifft. Der Kreml bezeichnet das Entern eines zivilen Schiffes in internationalen Gewässern als illegal und spricht von Piraterie. Tatsächlich wirft die Aktion Fragen auf. Diese besprechen wir mit Frankreich-Korrespondentin Zoe Geisler und mit Russland-Korrespondent Callum McKenzie. Zuerst hat mir Zoe Geisler in Paris geschildert, wie die Aktion im Atlantik genau ablief.
3: Ja, der Öltanker Tagore wurde in internationalen Gewässern mehr als 700 Kilometer westlich der Bretagne festgesetzt. Laut Medienberichten hat der Tanker mehrmals die Flagge gewechselt und fuhr zuletzt unter kamerunischer Flagge. Die französische Marine erhielt bei der Operation Unterstützung von mehreren Partnern, darunter auch Großbritannien, das sagte Präsident Emmanuel Macron. Und zudem postete er ein Video der Operation. Darauf ist zu sehen, wie ein Mensch von einem Hubschrauber auf das Deck des Schiffes abgeseilt wird und wie das Schiff danach durchsucht wird. Der Tanker wurde danach zu einem Ankerplatz in der Bucht von Douarnenez begleitet und dort sollen nun die Ermittlungen und Kontrollen fortgesetzt werden.
2: Der Tanker war in internationalen Gewässern unterwegs. Wie legitimiert Frankreich das Entern des Schiffs?
3: Ja, genau. Rechtlich ist eine Festsetzung in internationalen Gewässern komplex, weil dort andere Regeln gelten als in den eigenen Hoheitsgewässern. Macron betonte, dass das Seerecht bei dieser Operation, Zitat, strikt eingehalten worden sei. Dieser nun gestoppte Tanker fuhr, wie bereits gesagt, zuletzt unter kamerunischer Flagge. Und die französische Marine hatte aber den Verdacht, dass es sich um eine falsche Flagge handelte und beschloss darum, an Bord zu gehen, um eine Inspektion durchzuführen. Frankreich stützt sich dabei eben auf das Seerechtsabkommen der Vereinten Nationen, das eine solche Kontrolle erlaubt, sofern ein begründeter Verdacht besteht. Und laut der für den Atlantik zuständigen Präfektur hätten sich die Zweifel bestätigt. Die Staatsanwaltschaft in Brest ermittelt nun unter anderem wegen fehlenden Nachweises der Nationalität des Schiffes.
2: Callum McKenzie, Russland spricht von einer illegalen Aktion. Wie argumentiert der Kreml?
4: Vom Kreml hieß es gestern, der Einsatz grenze an einen Akt der Piraterie und Moskau argumentiert generell, nicht die Schattenflotte verstoße gegen Gesetze, sondern die westlichen Sanktionen. Die Sanktionen selbst seien illegal und daher sei auch jeder Einsatz zur Durchsetzung der Sanktionen illegal. Und das erklärt auch, weshalb sich Russland mehr oder weniger offen zu diesen Schiffen bekennt, auch wenn sie selten unter russischer Flagge fahren. In der russischen Darstellung ist das der völlig legitime Transport von russischen Waren. Und in diesem Kontext macht der Kreml auch seine Empörung öffentlich.
2: Zoe Geisler, Frankreich hat schon in der Vergangenheit Frachter gestoppt, die mutmaßlich zur russischen Schattenflotte gehören. Welche Strategie verfolgt Paris?
3: Ja, Macron erklärte, es sei inakzeptabel, dass Schiffe Sanktionen umgingen, gegen das Seerecht verstießen und so Russlands Krieg gegen die Ukraine mitfinanzierten. Zudem stellten solche Schiffe, oft sind sie eben alt und marode, eine Gefahr für die Umwelt und die Sicherheit dar. Ich vermute aber, dass da noch mehr dahinter steckt. Frankreich gehört zu den europäischen Staaten, die besonders aktiv gegen die russische Schattenflotte vorgeht und auch immer mal wieder darauf pocht, schärfere Maßnahmen gegen solche Schiffe durchzusetzen. Und damit will Frankreich den Druck auf Moskau ausüben, die Schattenflotte schwächen und zeigen, dass die Marine eben fähig ist, zu agieren. Es ist also auch ein politisches Signal und Frankreich unterstreicht mit solchen Operationen auch den Anspruch, bei der europäischen Sicherheits- und Verteidigungspolitik eine Führungsrolle zu übernehmen.
2: Und gelingt es tatsächlich, die russische Schattenflotte mit solchen Abfangaktionen zu dezimieren, Callum McKenzie?
4: Ja, die Schattenflotte ist ja nicht Teil der russischen Marine. Sie ist eher ein globales Netzwerk von Schiffen, die oft unter falscher Flagge segeln, die nicht von den branchenüblichen Firmen versichert sind. Oft gehören sie offiziell irgendwelchen Briefkastenfirmen in Staaten, die nicht so genau hinschauen. Und das sind weltweit Hunderte, wenn nicht Tausende Schiffe, die eben sozusagen in den Schatten agieren und sanktionierte Güter nicht nur für Russland, sondern auch etwa für den Iran oder Nordkorea transportieren. Aber hinter diesen Schiffen stehen am Ende doch oft private Unternehmer mit einem Interesse am Profit. Und ich denke, Aktionen wie diejenige jetzt von Frankreich sollen diese abschrecken. Es ist unklar bislang, ob Russland dadurch nun weniger Schiffe zur Verfügung hat. Sowas ist schwer zu messen. Es kann aber auch sein, dass diese privaten Anbieter für ihre Dienste von Russland mehr verlangen. Also der Ölexport soll für Russland teurer und weniger gewinnbringend werden, was ja auch die übergeordnete Strategie des ganzen westlichen Sanktionsregimes ist.
2: Russland hat Maßnahmen angekündigt. Was heißt das?
4: Russland spricht davon, diese Schiffe, wenn nötig, auch militärisch zu verteidigen. Und wir haben auch gesehen, dass Russland in der Ostsee und auch im Ärmelkanal diese Tanker teilweise von seinen Kriegsschiffen hat eskortieren lassen. Aber durch den Ärmelkanal fahren jeden Monat Dutzende dieser sanktionierten Schiffe. Die russische Kriegsmarine hat nicht die Kapazität, sie alle zu eskortieren. Und daher können wir erwarten, dass Frankreich oder auch Großbritannien weiterhin solche punktuellen Abschreckungseinsätze durchführen werden.
2: Aus Moskau Callum McKenzie und aus Paris Zoe Geissler. Die EU verschärft im Rahmen des Asyl- und Migrationspakts ihre Einwanderungsgesetze. Kontrollen an den Außengrenzen wurden bereits verstärkt, Kurzverfahren an der Grenze eingeführt und die Verfahren, wo immer möglich, beschleunigt. Nun schließt die EU eine weitere Lücke. Die Rückführung von abgewiesenen Asylsuchenden. Abschiebungen sollen auch in Drittstaaten möglich sein. Viele nationale Regierungen fordern das seit Längerem. Ob das Modell allerdings in der Realität auch Wirkung erzielt, ist alles andere als gewiss. Aus Brüssel EU-Korrespondent Charles Lieper.
5: 3 von 4 Eingewanderten in die EU, deren Aufnahmegesuch abgelehnt wurde, verbleiben in einem EU-Land. Bei der Rückführung haben alle Länder im Schengen-Raum als auch die Schweiz ein Durchsetzungsproblem, weil nur wenige Asylsuchende von ihrem Heimatland wieder aufgenommen werden. Seit Jahren wird fieberhaft nach Modellen gesucht, Abhilfe zu schaffen. Die EU-Mitgliedstaaten und das EU-Parlament schaffen nun die rechtlichen Grundlagen, dass Asylsuchende auch in Drittstaaten außerhalb Europas abgeschoben werden können. Das Gesetz sieht weitere Sanktionsmaßnahmen vor. Abgewiesenen Gesuchstellern können Reisedokumente entzogen werden, damit sie nicht in ein anderes Land weiterziehen. Ausschaffungshaft bis 2 Jahre ist möglich oder Einreiseverbote bis 20 Jahre, was nach erfolgreicher Abschiebung verhindern soll, dass die gleiche Person ein neues, zweites Asylgesuch einreicht. Das soll abschreckend wirken. Auch der Schweizer Bundesrat will Rückführungen beschleunigen. Er gab darum bei Experten ein Gutachten in Auftrag, die von der EU angedachten Modelle zu bewerten. Fazit des Berichtes im April: Die Auslagerung von Asylverfahren und Wegweisung in Drittstaaten habe erhebliche Hürden. Gar nicht unbedingt rechtliche Hürden, sondern enorme Hürden bei der Umsetzung. Im Expertenbericht steht, ein solches Modell müsse über längere Zeit funktionieren, was stabile Beziehungen zum Zielland der Auslagerung voraussetzt, sowie einen breiten politischen Konsens in den beteiligten Staaten über ein solches Modell. Der wesentliche heikle Punkt betrifft nämlich das Gegengeschäft mit interessierten Drittstaaten. Für Länder wie Uganda, Usbekistan oder Kirgisistan werden rein finanzielle Anreize kaum ausreichen, solche Rückführungszentren zu eröffnen. Sie erwarten im Gegenzug großzügige Visa-Erleichterungen für ihre Landsleute. Ein heikler Pfad für die EU. Selbst Befürworter solcher Ideen anerkennen große Unsicherheiten, namentlich in Bezug auf politische Stabilität in Partnerländern. Einen abschreckenden Effekt hätten solche Rückführungszentren zudem nur, wenn eine große Zahl von Asylsuchenden abgeschoben werden könne. Das sind alles gewichtige Vorbehalte gegenüber Rückführungszentren in Drittstaaten. Einige EU-Länder, Frankreich etwa oder Spanien, haben darum ihre Folgerungen bereits gezogen. Sie kommen zum gleichen Schluss wie der Schweizer Bundesrat. Sie unterstützen das Modell, glauben aber nicht an dessen Realisierung. Der Nutzen sei zu klein, die Kosten viel zu hoch. Auf der anderen Seite können die Befürworter, namentlich in Deutschland, Dänemark oder Österreich, nun endlich den Beweis antreten, dass alle Skeptiker falsch liegen.
2: Die deutsche FDP sucht den Weg aus der Bedeutungslosigkeit. Richten soll es der neue Parteichef, der 74-jährige Wolfgang Kubicki. Die Delegierten haben ihn am Wochenende zum neuen Vorsitzenden gewählt. Allerdings verlief die Wahl nicht ohne Nebengeräusche. Sozusagen in letzter Minute forderte ihn EU-Parlamentarierin Marie-Agnes Strack-Zimmermann heraus und erhielt einen beachtlichen Teil der Stimmen. Aufbruch und Einigkeit klingt anders. Thorsten Holzhauser ist Historiker und Politikwissenschaftler. Ich habe ihn gefragt, Wolfgang Kubicki wird in den Medien als Rechtspopulist bezeichnet, als Hau drauf, als jemand, der sich mit Treffen, Äußerungen Gehör verschafft. Wer ist der neue FDP-Parteichef?
6: Ja, Herr Kubicki ist tatsächlich ein sehr erfahrener Politiker der deutschen Liberalen, der schon längere Zeit auch zur ersten Reihe gehört, unter anderem auch als stellvertretender Parteichef und auch als Vizepräsident des Bundestags. Er ist bekannt als ein Politiker, der bisweilen polarisiert, Tacheles redet, auch gerne mal einen raushaut. Und ich würde sagen, Populismus ist für ihn kein Fremdwort, ist für ihn aber auch kein Schimpfwort. Also das ist eher eine politische Strategie, die man auch einsetzen kann für ihn, um eben auch politische Aufmerksamkeit zu erzeugen.
2: Wolfgang Kubicki ist 74 Jahre alt. Ist es sinnvoll, dass die FDP nicht auf eine jüngere Kraft setzt?
6: Naja, ob das sinnvoll ist, weiß ich nicht. Auf jeden Fall ist es die Strategie, auf das bekannteste Gesicht der Liberalen zu setzen. Und das ist Kubicki im Moment wahrscheinlich schon. Er zusammen mit seiner Gegenkandidatin Marie-Agnes Strack-Zimmermann sind die Persönlichkeiten, die man auch über die Partei hinaus in Deutschland am stärksten wahrnimmt.
2: Nur knapp 60% der Delegierten haben für Wolfgang Kubicki gestimmt. Überraschungsherausforderin Marie-Agnes Strack-Zimmermann errang einen Achtungserfolg mit fast 40% der Stimmen. Was zeigt das über den Zustand der Partei?
6: Naja, ich würde zunächst einmal sagen, dass es eine solche Kampfkandidatur um den Parteivorsitz gab, ist erstmal nichts Verwerfliches. Für eine Partei, die für Wettbewerb steht, ist es eigentlich auch passend. Man hat aber doch gesehen, dass der Kampf zwischen den beiden sehr polarisiert geführt wurde, dass beide auch nicht gerade zimperlich miteinander umgegangen sind, jetzt auch im Nachgang der Wahl. Und von daher sieht man schon, dass die Partei relativ polarisiert ist inhaltlich und dass sie zum Teil auch tatsächlich zerstritten ist.
2: Wo verlaufen denn die Bruchlinien innerhalb der Partei?
6: Naja, man kann, glaube ich, schon zwei verschiedene Strategien ausmachen. Das eine ist die Strategie, für die Herr Kubicki jetzt sehr stark steht, eher das konservativ-liberale Spektrum anzusprechen mit bürgerlichen Positionen, die gleichzeitig auch sehr lautstark vorgetragen werden. Das zielt insbesondere auf CDU-Wählerinnen und CDU-Wähler, die enttäuscht sind vom Kurs der Großen Koalition und zieht zugleich auch auf AfD-Wählerinnen und AfD-Sympathisanten, die man hier ansprechen möchte. Das Gegenlager ist eher das sozialliberale Lager oder das Lager, was sich stärker auch in der seriösen Mitte positionieren will und unter anderem auch regierungsfähig bleiben will, hin auch zur linken Mitte, also zu Sozialdemokraten und Grünen. Das sind im Grunde die zwei Großgruppen, die jetzt um den strategischen Kurs auch ringen.
2: Sie haben die AfD angesprochen. Eine Zusammenarbeit mit der AfD schließt Wolfgang Kubicki aus. Er sagt aber auch, es brauche keine Brandmauer, um sich von der AfD abzugrenzen. Das tönt schwammig. Wie steht Kubicki zur AfD?
6: Also ich würde ihm schon mal stark abnehmen, dass er tatsächlich keine Zusammenarbeit mit der AfD plant. Ich würde eher annehmen, dass im Moment die Strategie ist, AfD-Wählerinnen und AfD-Wähler möglichst anzusprechen, möglichst auch sich offen zu zeigen, indem man die Partei, der sie ihnen zuneigen, nicht ausschließen will. Deswegen weg von der Brandmauer hin zu einem normalen Gespräch auch mit der AfD. Das ist eine Strategie, die sicherlich auch riskant ist, denn man hat schon gesehen, dass diese Aussage von Herrn Kubicki innerhalb der FDP sehr stark polarisiert und dass es letztendlich auch sehr schwierig ist, sich auf der einen Seite offen zu zeigen gegenüber der AfD und ihrem Umfeld und gleichzeitig hier auch eine Grenze darzustellen. Also das ist relativ schwierig, hier die Balance zu halten.
2: Über Jahre, wenn auch mit Unterbrüchen, war die FDP an der deutschen Regierung beteiligt. Seit 2025 ist sie nicht mehr im Bundestag vertreten, weil sie an der 5%-Hürde scheiterte. Ihre Einschätzung, kann Wolfgang Kubicki die FDP aus der Bedeutungslosigkeit holen?
6: Das muss man jetzt sehen. Im Moment sind eigentlich die Rahmenbedingungen relativ günstig. Die Große Koalition ist im Moment relativ unbeliebt und hat doch einige Enttäuschungen hinterlassen, gerade bei wirtschaftsliberalen, bürgerlichen Menschen, die sich jetzt eben auch die FDP wieder als Alternative zuwenden könnten. Und auf der anderen Seite stehen jetzt wichtige Wahlen in Ostdeutschland an, wo ein solcher Kurs, wie ihn Herr Kubicki anstrebt, auch tatsächlich funktionieren kann. Es ist aber alles letztendlich riskant, es ist offen. Insbesondere ist die Frage, inwiefern dieser Kurs jetzt auch von der Partei mitgetragen wird und wie schnell es jetzt gelingt, auch tatsächlich die Reihen zu schließen und hier die Partei insgesamt auch für diesen neuen Kurs zu mobilisieren.
2: Falls es der FDP nicht gelingt, wieder über die 5% Wähleranteil zu kommen, etwas ketzerisch gefragt, wie groß wäre der Verlust für Deutschlands Politlandschaft?
6: Eine Partei zu verlieren, die im demokratischen Spektrum steht, ist immer schwierig, zumal es diese spezifische Mischung der FDP, also Wirtschaftsliberalismus und gesellschaftlichen Liberalismus, so in Deutschland nicht nochmal gibt. Auf der anderen Seite gibt es auch andere Parteien, die jetzt auch schon in den Startlöchern stehen, um die früheren liberalen Wählerinnen und Wähler auch einzusammeln. Inwiefern das ein Verlust ist, kann ich nicht beurteilen oder will ich auch nicht beurteilen, aber man sieht schon, dass es diese spezifische Mischung der FDP so nicht nochmal gibt.
2: Sagt Thorsten Holzhauser. Er forscht insbesondere zur Demokratie- und Parteiengeschichte und ist Geschäftsführer der parteiunabhängigen Stiftung Bundespräsident Theodor Heuss Haus. Sie hören das Echo der Zeit. Weiter geht's in Dänemark, das mit der neuen Regierung europäischer wird, und im Südsudan, wo ein neuer Bürgerkrieg droht. Dänemark hat nach wochenlangen Verhandlungen eine neue Regierung. Einiges bleibt beim Alten. Die bisherige sozialdemokratische Ministerpräsidentin Mette Frederiksen macht weiter, ebenso der moderate Außenminister Lars Løkke Rasmussen. Und doch verändert sich in Dänemark gerade sehr viel. Das Land rückt nach links und näher an die EU heran. Die Analyse von Nordeuropa-Korrespondent Bruno Kaufmann.
7: Eigentlich sind es sich die Däninnen und Dänen gewohnt, wenn es schnell geht, mit dem Wählen wie auch mit dem Bilden einer Regierung. Und so rief die langjährige Regierungschefin Mette Frederiksen Ende Februar vorgezogene Neuwahlen aus und setzte diese auf einen Termin 3 Wochen später an. Dies, um die politische Unsicherheit angesichts der angespannten geopolitischen Situation möglichst kurz zu halten. Im Osten engagiert sich der nordische Kleinstaat seit 2022 sehr aktiv an der Seite der Ukraine gegen die russischen Angreifer. Und im Westen muss sich Kopenhagen sputen, um die unerwünschten Avancen der USA auf Grönland, das zum dänischen Königreich gehört, abzuwehren. Doch die Däninnen und Dänen wollten es anders und wählten am 24. März ein Parlament, bestehend aus 12 verschiedenen Parteien und ohne klare Mehrheitsverhältnisse. Deshalb dauerte es nun volle 10 Wochen, ein neuer dänischer Rekord, bis Frederiksen und die Parteispitzen von 3 weiteren Parteien heute Nachmittag ihr neues Regierungsteam und eine neue politische Ausrichtung präsentieren konnten. Sie stellten ein Team vor, das im Parlament nur über eine Minderheit von 82 der 179 Sitze verfügt und deshalb auf die Unterstützung weiterer Parteien angewiesen ist. der neuen Regierung und ihrer Politik gemeinsam ist, sie rücken das Land nach links. Die seit dem Jahre 2022 regierende Zentrumskoalition wird durch eine Mitte-Links-Koalition abgelöst. Dazu gehören neben Sozialdemokraten und Moderaten auch die Linksliberalen und die Sozialisten. Die fehlenden Unterstützungsstimmen im Parlament kommen von den Grünen und den Postkommunisten. Und auch politisch rückt das nordische Land nach links. Die Landwirtschaft soll ökologischer, die Klimaziele ambitiöser und der Wohlfahrtsstaat großzügiger werden. Besonders bemerkenswert, künftig sollen Zahnarztbesuche kostenfrei sein. Als Anker im politischen Zentrum bleiben sich Mette Friedrichsen und Lars Løkke Rasmussen in wichtigen Bereichen aber auch treu. Etwa beim eingeschlagenen militärischen Aufrüstungskurs, bei der seit Jahren äußerst restriktiven Migrationspolitik und dem eingeschlagenen Kurs, Grönland im Kampf gegen die Großmächte tatkräftig zu unterstützen. Vor allem aber setzt die neue Regierung in Kopenhagen ihren Annäherungskurs an Brüssel fort. Weg von alten Ausnahmebestimmungen hin ins politische Zentrum der EU. Zum Beispiel in Fragen der Sicherheitspolitik und der Migrationspolitik. Dänemark wird mit dem heute vorgestellten Team und dessen Programm noch etwas europäischer. Und umgekehrt könnte dieser dänische Brückenschlag zwischen strikter Außen- und Migrationspolitik einerseits und einer ambitiösen Umwelt- und Sozialpolitik auch in der EU Schule machen.
2: Der Südsudan, der jüngste Staat der Welt, droht erneut im Chaos von Gewalt und Hunger zu versinken. Seit 2011 ist das ostafrikanische Land unabhängig vom Sudan. Doch schon zwei Jahre später entflammte ein Bürgerkrieg, der erst 2018 beendet wurde, auf der Basis eines äußerst fragilen Machtgefüges. In den vergangenen Wochen und Monaten spitzte sich die Gewalt erneut zu und die internationale Gemeinschaft ebenso wie humanitäre Organisationen warnen, der Südsudan stehe erneut am Rande eines Bürgerkriegs mit verheerenden Auswirkungen auf die Bevölkerung. Warum diese Zuspitzung, das habe ich von Afrika-Korrespondentin Sarah Flug wissen wollen.
8: Die Spannung im Südsudan, die sind nicht neu. Neu ist, wie stark sie in den letzten anderthalb Jahren zugenommen haben. Also seit Anfang 2025 eskalierte der Machtkampf an der Staatsspitze in der Hauptstadt Juba. Und seither gibt es immer mehr Kämpfe, besonders im Nordosten des Landes. Deshalb warnt die UNO nun eindringlich vor dieser Rückkehr zur Gewalt. Die Sorge ist, dass sich die Geschichte wiederholt. Auch der letzte Bürgerkrieg, der begann mit einem Machtkampf an der Staatsspitze und breitete sich dann rasch auf weite Teile des Landes aus.
2: Und wer kämpft denn derzeit gegen wen?
8: Im Kern begann der Bürgerkrieg damals als politische Rivalität zwischen Präsident Salva Kiir und seinem Vizepräsidenten Riek Machar. Die beiden kämpften einst gemeinsam für die Unabhängigkeit des Südsudans. Danach aber zerbrach ihre Allianz. Sie einigten sich dann unter internationalem Druck auf dieses Friedensabkommen und bildeten eine gemeinsame Übergangsregierung. Versöhnt aber haben sie sich nie. Also im Gegenteil, im vergangenen Jahr ließ Präsident Kiir den Vize Machar unter Hausarrest stellen und wegen Hochverrats anklagen. Doch anders als beim Bürgerkrieg von 2013 geht es heute längst nicht mehr nur um diese zwei Männer. Also neben den Lagern von Kiir und Machar gibt es jetzt zahlreiche lokale Milizen mit eigenen Interessen. Viele Experten sprechen deshalb heute mehr von einem Flickenteppich bewaffneter Gruppen.
2: Kommt dazu, dass der Südsudan ans Bürgerkriegsland Sudan grenzt? Inwiefern verschärft das die Lage?
8: Der Krieg im Sudan ist nicht die Ursache für die Krise im Südsudan, aber ich würde sagen, er wirkt wie ein Brandbeschleuniger. Wir sehen das vor allem in drei Punkten. Einerseits wirtschaftlich. Man muss sehen, der Südsudan finanziert sich fast vollständig über Öleinnahmen. Dieses Öl wird aber durch eine Pipeline durch den Sudan exportiert. Nun wurde diese Pipeline im Sudankrieg beschädigt. Das heisst, der Südsudan verlor zeitweise rund zwei Drittel seiner Einnahmen. Und damit verschwand gewissermaßen das Schmiermittel des politischen Systems. Also Soldaten wurden schlechter bezahlt, lokale Machthaber suchten eigene Einnahmequellen und dadurch nahmen die Spannungen noch mehr zu. Dann ist der Sudankrieg auch ein sicherheitspolitisches Problem. Also über die Grenze gelangen Waffen, Kämpfer, aber auch neue Spannungen ins Land. Und zuletzt ist da die humanitäre Lage. Also mehr als 1 Million Menschen sind seit Kriegsbeginn aus dem Sudan in den Südsudan geflohen.
2: Humanitäre Organisationen sprechen von fast 8 Millionen Menschen, die im Südsudan Hunger leiden. Das ist über die Hälfte der Bevölkerung. Hunderttausende wurden vertrieben. Können Sie schildern, wie sich die Gewalt auf die Bevölkerung auswirkt?
8: Man muss sehen, im Südsudan gibt es vielerorts kaum staatliche Dienstleistungen. Will heißen, wenn ein Spital schließt, gibt es oft kein zweites. Aber genau das passiert derzeit. Mehrere Spitäler mussten in den letzten Wochen schließen, weil sie von Milizen angegriffen und geplündert wurden. Gleichzeitig sind 100.000 Menschen auf der Flucht. Manche wurden bereits zum zweiten oder dritten Mal vertrieben, darunter eben viele Menschen, die aus dem Sudan geflohen sind. Hilfsorganisationen, die berichten, dass viele von ihnen unter Bäumen oder in provisorischen Lagern leben. Und vielerorts geht es inzwischen schlicht ums Überleben. Also Menschen ernähren sich teils von wilden Pflanzen oder Wurzeln, weil sie nichts anderes mehr haben. Und jetzt hat soeben auch noch die Regenzeit begonnen. Das heißt, manche Regionen werden nun wegen Überschwemmungen wochenlang kaum erreichbar sein.
2: Was oder wen, Sarah Flug, bräuchte es, um die Situation im Südsudan zu deeskalieren und einen erneuten Bürgerkrieg zu verhindern?
8: Der wichtigste Schritt wäre, die politischen Gegner wieder an den Verhandlungstisch zu bringen. Viele Vermittler fordern deshalb zuerst einmal die Freilassung von Vize Riek Machar aus dem Hausarrest. Dann könnten die Kirchen eine wichtige Rolle spielen. Sie gehören zu den wenigen Institutionen im Land, die vielerorts noch Vertrauen genießen und auf offene Ohren stoßen. Was die gute Nachricht ist, es handelt sich noch nicht um einen landesweiten Bürgerkrieg. Die schlechte ist, das Zeitfenster, um ihn zu verhindern, wird immer kleiner.
2: Die Einschätzung von Afrika-Korrespondentin Sarah Flug. Das war das Echo der Zeit am Dienstag, dem 2. Juni, Redaktionsschluss 18.39 Uhr. Damian Rast war für die Sendung verantwortlich, für die Nachrichten Mario Sturni. Mein Name Brigitte Kramer. Danke für Ihr Interesse.
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1: Die Nachrichten von SRF um 8 mit Michael Wieland. Überschwemmte Straßen, dicke Hagelkörner und umgekippte Bäume. Über die Schweiz sind starke Gewitter gezogen. Rund 8000 Blitze haben sich bis am frühen Abend entladen, bilanziert SRF Meteo. Auch starke Böen gab es. Die stärkste wurde in Bad Ragaz im Kanton St. Gallen mit 114 Kilometern pro Stunde gemessen. Am meisten geregnet hat es in Stabio im Kanton Tessin. Im Kanton Bern beeinträchtigte das Gewitter zudem den Bahnverkehr. Ein umgestürzter Baum blockierte dort die Strecke zwischen Bern und Thun. Es gab diverse Ausfälle und Verspätungen bei mehreren S-Bahn-Linien. Soll bei der Abstimmung über das neue Vertragspaket zwischen der Schweiz und der EU nur das Stimmvolk oder sollen auch die Stände das letzte Wort haben? Darüber sind sich die vorberatenden Kommissionen des Parlaments nicht einig. Die Außenpolitische Kommission des Nationalrats hat sich nun gegen ein Ständemehr ausgesprochen, wie zuvor schon ihre Schwesterkommission im Ständerat. Die staatspolitischen Kommissionen der beiden Parlamentskammern hatten sich hingegen für das Ständemehr ausgesprochen. Dann müssten nicht nur eine Mehrheit des Stimmvolkes, sondern auch eine Mehrheit der Kantone ja stimmen. Zwei Meldungen aus den Regionen. Der Kanton Graubünden erhält Unterstützung im Kampf gegen die Mafia. Das Bundesamt für Polizei, FEDPOL, stellt dazu Ressourcen zur Verfügung, sagt der Bündner Regierungsrat Peter Peier. In der Bündner Gemeinde Roveredo waren im Februar bei einer internationalen Drogenrazzia mehrere mutmaßliche Mafiosi verhaftet worden. Und der Kanton Thurgau hat laut Mitteilung 3 archäologische Gegenstände an die kolumbianische Botschaft übergeben. Koordiniert habe das die Fachstelle internationaler Kulturgütertransfer und Raubkunst des Bundes. Beim Amt für Archäologie des Kantons seien über Jahrzehnte immer wieder Objekte aus fremden Ländern abgegeben worden. Nun habe man unter anderem einen spätantiken Krug zurückgegeben. Die Europäische Union verstärkt ihre Maßnahmen gegen Waldbrände in diesem Jahr erneut. Sie will fast 800 Feuerwehrleute in besonders gefährdete Gegenden stationieren. Das teilt die EU-Kommission mit. Es sind über 200 Personen mehr, als im vergangenen Jahr eingeplant waren. Die Feuerwehrleute sollen unter anderem in Frankreich, Griechenland, Spanien und Portugal bereitstehen und dort die lokalen Feuerwehren im Kampf gegen Waldbrände unterstützen. Im vergangenen Jahr haben Waldbrände in Europa eine Fläche von mehr als 1 Million Hektaren verbrannt. Das entspricht etwa einem Viertel der Fläche der Schweiz. Das Wetter. Am Abend ist es noch teils gewitterhaft. Morgen wird es zuerst wechselhaft. Dann ist es zunehmend sonnig bei 20 Grad im Norden und 26 Grad im Süden. Das waren Nachrichten von Radio SRF. Verantwortlich Simon Richle.

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1: Die Nachrichten von SRF um 9 mit Michael Wieland. Überschwemmte Straßen, dicke Hagelkörner und umgekippte Bäume. Über die Schweiz sind starke Gewitter gezogen. Rund 8000 Blitze haben sich bis am frühen Abend entladen, bilanziert SRF Meteo. Auch starke Böen gab es. Die stärkste wurde in Bad Ragaz im Kanton St. Gallen mit 114 Kilometern pro Stunde gemessen. Am meisten geregnet hat es in Stabio im Kanton Tessin. Im Kanton Bern beeinträchtigte das Gewitter zudem den Bahnverkehr. Ein umgestürzter Baum blockierte dort die Strecke zwischen Bern und Thun. Es gab diverse Ausfälle und Verspätungen bei mehreren S-Bahn-Linien. Soll bei der Abstimmung über das neue Vertragspaket zwischen der Schweiz und der EU nur das Stimmvolk oder sollen auch die Stände das letzte Wort haben? Darüber sind sich die vorberatenden Kommissionen des Parlaments nicht einig. Die Außenpolitische Kommission des Nationalrats hat sich nun gegen ein Ständemehr ausgesprochen, wie zuvor schon ihre Schwesterkommission im Ständerat. Die staatspolitischen Kommissionen der beiden Parlamentskammern hatten sich hingegen für das Ständemehr ausgesprochen. Dann müssten nicht nur eine Mehrheit des Stimmvolkes, sondern auch eine Mehrheit der Kantone ja stimmen. Zwei Meldungen aus den Regionen. Der Kanton Graubünden erhält Unterstützung im Kampf gegen die Mafia. Das Bundesamt für Polizei, FEDPOL, stelle dazu Ressourcen zur Verfügung, sagte der Bündner Regierungsrat Peter Peier. In der Bündner Gemeinde Roveredo waren im Februar bei einer internationalen Drogenrazzia mehrere mutmaßliche Mafiosi verhaftet worden. Und der Kanton Thurgau hat laut Mitteilung drei archäologische Gegenstände an die kolumbianische Botschaft übergeben. Koordiniert habe das die Fachstelle Internationaler Kulturgütertransfer und Raubkunst des Bundes. Beim Amt für Archäologie des Kantons seien über Jahrzehnte immer wieder Objekte aus fremden Ländern abgegeben worden. Nun habe man unter anderem einen spätantiken Krug zurückgegeben. Die Europäische Union verstärkt ihre Maßnahmen gegen Waldbrände in diesem Jahr erneut. Sie will fast 800 Feuerwehrleute in besonders gefährdeten Gegenden stationieren. Das teilt die EU-Kommission mit. Es sind über 200 Personen mehr, als im vergangenen Jahr eingeplant waren. Die Feuerwehrleute sollen unter anderem in Frankreich, Griechenland, Spanien und Portugal bereitstehen und dort die lokalen Feuerwehren im Kampf gegen Waldbrände unterstützen. Im vergangenen Jahr haben Waldbrände in Europa eine Fläche von mehr als 1 Million Hektaren verbrannt. Das entspricht etwa einem Viertel der Fläche der Schweiz. Der Blick aufs Wetter. Am Abend ist es noch teils gewitterhaft. Morgen wird es zuerst wechselhaft. Dann ist es zunehmend sonnig bei 20 Grad im Norden und 26 Grad im Süden. Das waren Nachrichten von Radio SRF. Verantwortlich Simon Richle.

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Haben Sie mit uns, mit der SRF Musikwelle, einen ganz guten Abend.

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1: Die Nachrichten von SRF um 10 mit Michael Wieland. Der ukrainische Präsident Volodymyr Zelensky warnt vor weiteren massiven russischen Angriffen. Und in der Schweiz werden Energydrinks verkauft, die zu viel Koffein enthalten. Das Wetter: morgen zuerst wechselhaft, dann zunehmend sonnig bei 20 Grad, im Süden 26 Grad. Der ukrainische Präsident Volodymyr Zelensky befürchtet erneute massive russische Luftangriffe. Laut dem ukrainischen Geheimdienst könnte es in der Nacht einen weiteren groß angelegten Angriff geben, sagt Zelensky in einer Videobotschaft. Er ruft die Bevölkerung auf Luftalarme zu achten. In der vergangenen Nacht hatte Russland verschiedene ukrainische Städte mit Dutzenden Raketen und hunderten Drohnen angegriffen. In der Hauptstadt Kiew unter anderem wurden mehrere Wohnhäuser getroffen. Landesweit wurden laut Zelensky mindestens 22 Menschen getötet und 130 verletzt. Russland verstärkte also die Angriffe auf die Ukraine. Dazu sagt Ukraine-Korrespondent David Nauer:
2: Russland attackiert die ukrainische Hauptstadt so heftig wie noch nie seit Beginn des Krieges. Man hat aber den Eindruck, diese Attacken auf zivile Ziele sind eher eine Verzweiflungstat des Kreml. Denn an der Front läuft das schlecht für die Russen. Stellenweise erobern die Ukrainer sogar Gebiete zurück. Und auch die russische Wirtschaft steckt zunehmend in Schwierigkeiten, weil der Krieg Unsummen verschlingt. So gesehen sind die russischen Raketen auf Kiew eher ein Zeichen der Schwäche. Schrecklich sind sie trotzdem.
1: So David Nauer in der Tagesschau. In der Schweiz werden Energydrinks verkauft, die mehr Koffein enthalten, als erlaubt ist. Das zeigt eine Stichprobe von SRF Investigativ und der Sendung Kassensturz. Im Fokus standen Online-Shops und Läden, die Importwaren anbieten. Denn in manchen Ländern ist mehr Koffein in Energydrinks erlaubt. Grundsätzlich sind hierzulande 160 Milligramm Koffein pro halben Liter erlaubt. Von 27 im Labor getesteten Energydrinks enthielten 10 teils deutlich mehr. Dass solche Produkte in die Schweiz gelangten, überrasche ihn, sagt Pascal Bichonat, ehemaliger Präsident der Eidgenössischen Kommission für Konsumentenfragen.
3: Die Verkäufer haben ja eine Selbstkontrollpflicht. Sie müssen selber schauen, was sie verkaufen und ob das im Einklang mit das Gesetz ist. Und zweitens, die Behörden müssen da aktiv werden, Anordnungen machen oder eben noch speziell Tests machen, um die Drink zu finden und sagen, das geht nicht einfach so. Also ich bin sehr überrascht,
1: sagt Pascal Bichonat. Zwei der angefragten betroffenen Hersteller teilten gegenüber SRF mit, die getesteten Energydrinks seien nicht für den Schweizer Markt bestimmt gewesen. Soll bei der Abstimmung über das neue Vertragspaket zwischen der Schweiz und der EU nur das Stimmvolk oder sollen auch die Stände das letzte Wort haben? Darüber sind sich die vorberatenden Kommissionen des Parlaments nicht einig. Die Außenpolitische Kommission des Nationalrats hat sich nun gegen ein Ständemehr ausgesprochen, wie zuvor schon ihre Schwesterkommission im Ständerat. Die staatspolitischen Kommissionen der beiden Parlamentskammern hatten sich hingegen für das Ständemehr ausgesprochen. Dann müssten nicht nur eine Mehrheit des Stimmvolkes, sondern auch eine Mehrheit der Kantone ja stimmen. Überschwemmte Straßen, dicke Hagelkörner und umgekippte Bäume. Über die Schweiz sind starke Gewitter gezogen. Rund 8'000 Blitze haben sich bis am frühen Abend entladen, bilanziert SRF Meteo. Auch starke Böen gab es. Die stärkste wurde in Bad Ragaz im Kanton St. Gallen mit 114 Kilometern pro Stunde gemessen. Am meisten geregnet hat es in Stabio im Kanton Tessin. Im Kanton Bern beeinträchtigte ein Gewitter zudem den Bahnverkehr. Ein umgestürzter Baum blockierte dort die Strecke zwischen Bern und Thun. Es gab diverse Ausfälle und Verspätungen bei mehreren S-Bahn-Linien. Zu weiteren Meldungen des Tages in der Übersicht. Schweizer Pensionskassen haben ein gutes Jahr 2025 hinter sich. Und die Versicherten haben profitiert, denn dadurch habe es überdurchschnittlich viel Zins auf die Altersguthaben gegeben, heisst es in einer Studie der Zürcher Kantonalbank. Die Altersguthaben wuchsen im Schnitt um 4,6%, wenn man die Teuerung abzieht. In der Schweiz soll mehr bezahlbarer Wohnraum entstehen, das will das Parlament. Dafür soll der Bund von 2030 bis 2034 einen Fonds mit 150 Millionen Franken aufstocken. Nach dem Nationalrat hat auch der Ständerat dem zugestimmt. In den Sommermonaten drohen extreme Wetterlagen wegen des Klimaphänomens El Niño. Davor warnt die Weltwetterorganisation. Mit großer Wahrscheinlichkeit werde El Niño zwischen Juni und August entstehen, schätzt die UNO-Organisation. Das Phänomen verändert die globalen Luft- und Meeresströmungen und kann heftigen Regen und Dürren auslösen. Die Börsendaten von 22.05 Uhr geliefert von SIX. Der Swiss Market Index schließt bei 13.306 Punkten und ist damit im Vergleich zum Vortag unverändert. Der Dow Jones Index in New York stand kurz vor Schluss bei plus 0,5%. Der Euro wird zu 91,55 Rappen gehandelt, der Dollar zu 78,70 Rappen. Das Wetter: Es sind noch vereinzelt Gewitter unterwegs. Morgen ist es im Norden zunächst noch wechselnd bewölkt mit einigen Regenschauern. Am Nachmittag wird es sonniger bei rund 20 Grad. Im Süden ist es mit Nordföhn sonnig bei 26 Grad. Das waren Nachrichten von Radio SRF. Verantwortlich Simon Richle.

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1: Die Nachrichten von SRF um 11 mit Roger Brendlin. Der ukrainische Präsident Volodymyr Zelensky befürchtet für diese Nacht erneut massive russische Luftangriffe. Laut dem ukrainischen Geheimdienst könne es in den nächsten Stunden erneut einen groß angelegten Angriff geben aus Russland. Das erklärte Zelensky in seiner abendlichen Videobotschaft. Er rief die Bevölkerung auf Luftalarme zu achten. Schon in der vergangenen Nacht griff Russland verschiedene ukrainische Städte mit Dutzenden Raketen und hunderten Drohnen an. In der Hauptstadt Kiew etwa wurden mehrere Wohnhäuser getroffen. Landesweit wurden mindestens 22 Menschen getötet und 130 verletzt, wie Zelensky selbst erklärte. Russland intensiviert seine Angriffe auf die Ukraine und dazu sagt Ukraine-Korrespondent David Nauer:
2: Russland attackiert die ukrainische Hauptstadt so heftig wie noch nie seit Beginn des Krieges. Man hat aber den Eindruck, diese Attacken auf zivile Ziele sind eher eine Verzweiflungstat des Kreml. Denn an der Front läuft das schlecht für die Russen. Stellenweise erobern die Ukrainer sogar Gebiete zurück. Und auch die russische Wirtschaft steckt zunehmend in Schwierigkeiten, weil der Krieg Unsummen verschlingt. So gesehen sind die russischen Raketen auf Kiew eher ein Zeichen der Schwäche. Schrecklich sind sie trotzdem.
1: Unser Korrespondent David Nauer in der SRF-Tagesschau. Zwei Meldungen aus der Schweiz in Kurzform. In Genf haben am Abend rund 900 Kantonsangestellte demonstriert. Unter anderem gegen die Sparmaßnahmen, die der Kanton Genf plant. Es war nicht die erste Demo deswegen. Der Kanton Genf will bei seinen Angestellten etwa den Teuerungsausgleich einfrieren und die Lohnstufen in den nächsten Jahren nicht anpassen. Die Gewerkschaften sprechen von gut 5% Lohnverlust. Und im Thurgau hat ein Mann bei einem Streit einen anderen Mann tödlich verletzt. Der Vorfall ereignete sich in Sulgen. Beim Täter handelt es sich um einen 65-jährigen Mann. Dieser habe sich am Nachmittag bei der Polizei gemeldet, er habe jemanden niedergestochen. Das Opfer sei noch vor Ort gestorben. Den 65-jährigen hat die Polizei laut Mitteilung beim Tatort festgenommen. Überschwemmte Straßen, dicke Hagelkörner und umgekippte Bäume. Über die Schweiz sind starke Gewitter gezogen. Rund 800 Blitze haben sich bis am frühen Abend entladen, bilanzierte SRF Meteo. Auch starke Böen gab es. Die stärkste wurde in Bad Ragaz im Kanton St. Gallen mit einer Windgeschwindigkeit von 114 km pro Stunde gemessen. Am meisten geregnet hat es in Stabio im Kanton Tessin. Im Kanton Bern beeinträchtigte ein Gewitter zudem den Bahnverkehr. Ein umgestürzter Baum blockierte die Strecke zwischen Bern und Thun. Auf mehreren S-Bahn-Linien gab es Ausfälle und Verspätungen. Die Börsendaten von SIX. Der Swiss Market Index schließt bei 13.306 Punkten heute und ist damit im Vergleich zum Vortag bei unverändertem Stand. Der Dow Jones Index steigt um 0,4%. Der Euro wird zu 91,56 Rappen gehandelt und der Dollar zu 78,72 Rappen. Und das Wetter morgen Mittwoch. Am Morgen ist es zunächst wechselhaft, dann zunehmend sonnig bei 20 Grad. Im Süden gibt es 26 Grad. Das waren Nachrichten von Radio SRF, verantwortlich Roger Brendlin.

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0: Die Nachrichten von SRF um Mitternacht mit Roger Brändlin. Höchste Alarmbereitschaft in Kiew. Die Ukraine erwartet diese Nacht erneut eine massive Angriffswelle aus Russland. Zu viel Koffein im Wachmachergetränk. Energy Drinks aus dem Ausland überschreiten öfter mal die erlaubten Grenzwerte. Hilfe aus Bern im Kampf gegen die Mafia. Der Kanton Graubünden wird durch das Fedpol unterstützt. Und das Wetter zunächst wechselhaft, dann zunehmend sonnig bei 20 Grad im Norden und 27 im Süden. Der ukrainische Präsident Wladimir Selenskyj befürchtet für diese Nacht erneut massive russische Luftangriffe. Laut dem ukrainischen Geheimdienst könne es in den nächsten Stunden erneut einen groß angelegten Angriff geben, erklärte Selenskyj in seiner abendlichen Videobotschaft. Er rief die Bevölkerung auf Luftalarme zu achten. Schon in der vergangenen Nacht griff Russland verschiedene ukrainische Städte mit Dutzenden Raketen und Hunderten Drohnen an. In der Hauptstadt Kiew etwa wurden mehrere Wohnhäuser getroffen. Landesweit wurden mindestens 22 Menschen getötet und 130 verletzt, wie Selenskyj selbst sagte. Russland intensiviert seine Angriffe auf die Ukraine. Dazu sagt Ukraine-Korrespondent David Nauer:
1: Russland attackiert die ukrainische Hauptstadt so heftig wie noch nie seit Beginn des Krieges. Man hat aber den Eindruck, diese Attacken auf zivile Ziele sind eher eine Verzweiflungstat des Kreml. Denn an der Front läuft das schlecht für die Russen. Stellenweise erobern die Ukrainer sogar Gebiete zurück. Und auch die russische Wirtschaft steckt zunehmend in Schwierigkeiten, weil der Krieg Unsummen verschlingt. So gesehen sind die russischen Raketen auf Kiew eher ein Zeichen der Schwäche. Schrecklich sind sie trotzdem.
0: Unser Korrespondent David Nauer in der SRF Tagesschau. In der Schweiz werden Energydrinks verkauft, die mehr Koffein enthalten als erlaubt ist. Das zeigt eine Stichprobe von SRF Investigativ und der Sendung Kassensturz. Im Fokus standen Online-Shops und Läden, die Importwaren anbieten. Denn in manchen Ländern ist mehr Koffein in Energydrinks erlaubt. Grundsätzlich sind hierzulande 160 Milligramm Koffein pro halben Liter erlaubt. Von 27 im Labor getesteten Energydrinks enthielten aber 10 teils deutlich mehr. Dass solche Produkte in die Schweiz gelangten, überrasche ihn, sagte Pascal Bichonner, ehemaliger Präsident der Eidgenössischen Kommission für Konsumentenfragen.
2: Die Verkäufer haben ja eine Selbstkontrollepflicht. Sie müssen selber schauen, was sie verkaufen und ob das im Einklang mit das Gesetz ist. Und zweitens, die Behörden müssen da aktiv werden, Anordnungen machen oder eben noch speziell Test machen, um die Drink zu finden und sagen, das geht nicht einfach so. Also ich bin sehr überrascht.
0: Zwei der angefragten betroffenen Hersteller teilten gegenüber SRF mit, die getesteten Energy Drinks seien nicht für den Schweizer Markt bestimmt gewesen. Der Kanton Graubünden erhält im Kampf gegen die Mafia Unterstützung aus Bern. Das Bundesamt für Polizei, das Fedpol, stelle Ressourcen dazu zur Verfügung, hat der Bündner Regierungsrat Peter Bayer bekannt gegeben. Er habe sich kürzlich mit Bundesrat Beat Jans und Fedpol-Direktorin Eva Wildi-Cortez ausgetauscht. Bei diesem Gespräch sei es besonders darum gegangen, wie die beschränkten Ressourcen auf Bundes- und Kantonsebene besser koordiniert werden könnten, um organisierte Kriminalität zu bekämpfen. In der Bündner Gemeinde Roveredo waren im Februar bei einer internationalen Drogenrazzia mehrere mutmaßliche Mafiosi verhaftet worden. Diese hatten ihren Wohnsitz in der Gemeinde Roveredo und sollen in Verbindung zur italienischen Mafia stehen. Nur das Stimmvolk oder auch die Stände? Diese Frage stellt sich beim neuen Vertragspaket mit der EU. Die vorberatenden Kommissionen des Parlaments sind sich nicht einig. Es soll kein Stände mehr nötig sein, dafür haben sich die außenpolitischen Kommissionen ausgesprochen, zunächst jene des Ständerats und nun auch noch jene des Nationalrats. Die staatspolitischen Kommissionen der beiden Parlamentskammern hatten sich hingegen für ein Ständemehr ausgesprochen. Der Bundesrat schlägt im Parlament in seiner Botschaft zu den EU-Verträgen vor, die Abstimmung lediglich dem Volksmeer zu unterstellen. Zwei Kurzmeldungen. Auch aus der Schweiz. In Genf haben am Abend rund 900 Kantonsangestellte demonstriert, unter anderem gegen die Sparmaßnahmen, die der Kanton plant. Es war nicht die erste Demo deswegen. Der Kanton Genf will bei seinen Angestellten etwa den Teuerungsausgleich einfrieren oder die Lohnstufen in den nächsten Jahren nicht anpassen. Die Gewerkschaften sprechen von gut 5% Lohnverlust. Und im Thurgau hat ein Mann bei einem Streit einen anderen Mann tödlich verletzt. Dieser Vorfall ereignete sich in Sulgen. Beim Täter handelt es sich um einen 65-jährigen Mann. Dieser habe sich am Nachmittag bei der Polizei gemeldet, er habe jemanden niedergestochen. Das Opfer sei noch vor Ort gestorben. Den 65-Jährigen hat die Polizei beim Tatort festgenommen. Überschwemmte Straßen, dicke Hagelkörner und umgekippte Bäume. Über die Schweiz sind starke Gewitter gezogen. Rund 8000 Blitze haben sich bis am frühen Abend entladen, bilanzierte SRF Meteo. Auch starke Böen gab es demnach. Die stärkste wurde in Bad Ragaz im Kanton St. Gallen gemessen mit einer Windgeschwindigkeit von 114 km pro Stunde. Am meisten geregnet hat es in Stabio im Kanton Tessin. Im Kanton Bern beeinträchtigte ein Gewitter zudem den Bahnverkehr. Ein umgestürzter Baum blockierte die Strecke zwischen Bern und Thun. Auf mehreren S-Bahn-Linien gab es in der Folge Ausfälle und Verspätungen. Und damit zum Wetter von heute Mittwoch. Am Morgen ist es im Norden noch wechselnd bewölkt mit lokalen Regengüssen. Am Nachmittag wird es dann aber überall trocken und sonniger mit rund 20 Grad im Norden. Im Tessin scheint den ganzen Tag über die Sonne bei rund 27 Grad. Das waren Nachrichten von Radio SRF, verantwortlich Roger Brändlin.

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1: Die Nachrichten von SRF um 1 mit Roger Brendlin. Das US-Militär hat vor der iranischen Küste einen Öltanker mit einer Rakete angegriffen und außer Gefecht gesetzt. Das Schiff habe versucht, die iranische Insel Karg anzulaufen, teilte das US-Regionalkommando CENTCOM mit. Man habe es mit einer Rakete beschossen, nachdem mehrere Warnungen zuvor ignoriert worden waren. Gemäß den US-Informationen fuhr dieser Tanker unter botswanischer Flagge und war unbeladen. Die USA blockieren seit dem 13. April den gesamten Schiffsverkehr in iranischen Häfen. Insgesamt wurden schon 6 Schiffe außer Gefecht gesetzt und 122 umgeleitet. In Brasilien hat Präsident Lula da Silva empört auf die Strafzölle reagiert, die die USA gegen sein Land angekündigt hatten. Lula da Silva drohte mit Gegenmaßnahmen. Die USA wollen 25% Zoll auf brasilianische Waren erheben. Als Grund nennen sie zu wenig Korruptionsbekämpfung in Brasilien und zu hohe brasilianische Zölle, auch auf US-Waren. Lula führte nicht aus, welche Gegenmaßnahmen er plant, ergibt aber dem Sohn des ehemaligen Präsidenten Bolsonaro eine Mitschuld. Flavio Bolsonaro hatte nämlich kurz zuvor Washington besucht und US-Präsident Trump getroffen. Die USA haben die Zölle noch nicht definitiv beschlossen. Eine öffentliche Anhörung der betroffenen Unternehmen ist für den 6. Juli vorgesehen. Zwei Meldungen aus der Schweiz in Kurzform. In Genf haben am Abend rund 900 Kantonsangestellte demonstriert, unter anderem gegen die Sparmaßnahmen, die der Kanton plant. Es war nicht die erste Demo deswegen. Der Kanton Genf will bei seinen Angestellten etwa den Teuerungsausgleich einfrieren oder die Lohnstufen in den nächsten Jahren nicht anpassen. Die Gewerkschaften sprechen von gut 5% Lohnverlust. Und im Thurgau hat ein Mann bei einem Streit einen anderen Mann tödlich verletzt. Dieser Vorfall ereignete sich in Sulgen. Beim Täter handelt es sich um einen 65-jährigen Mann. Dieser habe sich am Nachmittag bei der Polizei gemeldet. Er habe jemanden niedergestochen. Das Opfer sei noch vor Ort gestorben. Den 65-Jährigen hat die Polizei beim Tatort festgenommen. Das Wetter heute Mittwoch, am Morgen ist es zunächst wechselhaft mit Schauern, dann zunehmend sonnig bei 20 Grad im Norden. Im Süden gibt es viel Sonne bei 27 Grad. Das waren Nachrichten von Radio SRF, verantwortlich Roger Brendlin. SRF Verkehrsinfo von 1.02 Uhr, 4 Meldungen aus der Westschweiz. Betrifft zunächst die A9 Vevey Richtung Martigny zwischen B Nord und Saint-Maurice gesperrt nach einem Unfall. Dann die A1 Lausanne Richtung Genf in Höhe Aubonne Verkehrsbehinderung auch nach einem Unfall, der rechte Fahrstreifen ist blockiert. A9 Sion Richtung Martigny zwischen Ried und Saxon Verkehrsbehinderung nach einem Unfall und A9 Martigny Richtung Vevey zwischen dem Arcillier-Tunnel und B Süd Verkehrsbehinderung nach Unfall. Der linke Fahrstreifen ist gesperrt.

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1: Die Nachrichten von SRF um 2 mit Roger Brendlin. Aus der Golfregion werden diese Nacht wieder vermehrt Angriffe gemeldet. Das US-Militär hat nach eigenen Angaben einen Öltanker mit einer Rakete angegriffen. Dieser Tanker habe mehrere Warnungen ignoriert und sei auf einen Hafen der iranischen Insel Karg zugesteuert, teilte das US-Regionalkommando mit. Mehrere hundert Kilometer südlich in der Straße von Hormuz waren in der Nacht Explosionen zu hören bei der Insel Keshem. Dies meldeten iranische Medien. Das US-Militär erklärte später dazu, man habe iranische Luftangriffe abgewehrt. Das iranische Militär habe erneut Nachbarstaaten am Golf angegriffen. Dies deckt sich mit Informationen aus Kuwait und Bahrain. Beide Länder teilten mit, sie seien mit Raketen angegriffen worden. Zwischen den USA und dem Iran gilt eigentlich eine Waffenruhe, beide werfen sich aber gegenseitig vor, diese zu verstoßen. Kleine und mittlere Unternehmen